0: In Deutschland soll es nach Abnehmspritzen auch bald Abnehmpillen geben. Das hat ein dänischer Pharmakonzern angekündigt. Fachleute warnen. Lukas Rosendahl berichtet.
1: Die Abnehmpille ist nämlich nichts, was man einfach so nehmen sollte, sondern ein verschreibungspflichtiges Medikament mit Risiken. Auf den ersten Blick sieht eine Tablette zum Abnehmen zwar einfacher als eine Abnehmspritze aus, aber auch beim Pilleschlucken muss man einiges beachten. Gerade wenn man anfängt, die Pille zu nehmen, kann man Übelkeit, Durchfall, Verstopfungen und auch Bauchschmerzen bekommen. Online-Angebote, die jetzt schon mit Verordnungen und Vorbestellungen für die Abnehmpille werben, sollte man darum genau checken.
0: Und auch das ist noch wichtig. Kurz vor den Landtagswahlen im Osten hat Unionsfraktionschef Frey Spekulationen zurückgewiesen, es könne eine Zusammenarbeit mit der AfD geben. Die Entscheidung liege nicht bei der CDU vor Ort, stellte er in den Funke-Zeitungen klar. Sicherheitsfachleute fordern eine bessere Drohnenabwehr. Technische Lösungen zur Früherkennung seien vorhanden und verfügbar. Deutschland sei aber zu langsam. Zwei NRW-Clubs haben am Abend die neue Fußballsaison eröffnet. Bochum in Liga 2 gegen Hertha BSC und Düsseldorf bei Waldhof Mannheim in Liga 3. Beide NRW-Vereine haben verloren. In Essen findet heute der größte CSD im Ruhrgebiet statt. Tausende Menschen werden erwartet. Zwei Wochen nach dem Anschlag beim Christopher Street Day in Berlin ist das Thema Sicherheit allgegenwärtig. Stefan Weisemann, WDR Essen.
2: Jetzt erst recht, sagen die Organisatoren des CSD in Essen mit Blick auf den Anschlag in Berlin. Sie wollen heute ein sichtbares Zeichen für Vielfalt und Liebe setzen. Aber auch innehalten, am Abend soll es eine Schweigeminute geben. Den Teilnehmern empfehlen die Organisatoren, in Gruppen zu kommen, damit es sicherer ist. Außerdem sind mehr Polizisten unterwegs als sonst. Beim Essener CSD zieht ein bunter Zug mit mehr als 30 Gruppen durch die Stadt. Dazu gibt es in der Innenstadt ein Fest mit Musik und Infoständen.
0: Das war WDR aktuell. Das Wetter in Nordrhein-Westfalen, in der Nacht überwiegend klar bei 13 bis 9 Grad. Tagsüber sonnig, dazu in Kleve bis 27, in Lippstadt bis 28 und in Düren bis 29 Grad. Auch am Sonntag sonnig bis 33 Grad. Die Zeit, es wird 2.03 Uhr.
3: Dankeschön für die aktuellen Nachrichten. Von mir jetzt noch die Verkehrsnachrichten. Hier ist der Verkehrsservice der ARD Hitnacht. A1, die Norderelbbrücke, wird wegen eines Schwertransports in beiden Richtungen mehrfach kurzfristig gesperrt. Die A2 Dortmund Richtung Braunschweig ist zwischen Dreieck Hannover West und Hannover Lahe wegen Bauarbeiten gesperrt das ganze Wochenende über. Die A31 Kronau Richtung Oberhausen ist zwischen Lembeck und Schermbeck nach einem Unfall gesperrt. Die A45 Gießen Richtung Hagen ist zwischen Dillenburg und Haiger-Burbach bis Montag früh gesperrt. Dort wird eine Brücke geprüft. Die A70 Bamberg Richtung Schweinfurt-Werneck ist zwischen Bamberg und Hamm-Bamberg-Hafen wegen einer Nachbaustelle bis ca. 6 Uhr gesperrt. Die Umleitung führt über die U76 und U78. Gute Fahrt Ihnen unterwegs.
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3: Mit Hanne Bauer in Magdeburg. Das ist die Sendung für alle, die noch munter sind und munter bleiben wollen. Und wir starten in dieser Stunde mit Mike and the Mechanics. Word of Mouth.

0: 10 nach 2 ist es schon. Und blick mal wieder ins Postfach hier, ard-hitnacht@mdr.de. Das ist die E-Mail-Adresse zu mir ins Studio für Ihre unverhofften Begegnungen. Und Hans hat geschrieben, hallo Hanno, 1984, lange her, war es noch eine Tortur, zum Nordkap zu kommen. Ich schaffte das mit meiner Partnerin und wir standen im Nebel, nur ein einziger weiterer Tourist stand auch dort. Ich sagte, very nice place, und er antwortete, jawohl. Und ich, ach was, auch aus Deutschland? Und er, ja, von wo? Münster. Ich auch. Wo wohnst du da? Eimermacherweg. Ich auch. Er wohnte 50 Hausnummern von mir entfernt. So klein ist die Welt. Hans, super Geschichte. Das finde ich wirklich irre.
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0: Und Hans hat noch geschrieben, übrigens, meine Partnerin lernte ich auf dem Schiff nach Oslo kennen und wir sind jetzt seitdem 42 Jahre befreundet. Na, so ist es schön. Da passt doch Foreigner. 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

Supertramp, It's Raining Again. Aber nichts mit Regen, gar kein Regen auf dem Niederschlagsradar. Weder zur Stunde noch in den Vorstunden. Heute am 8.8. 2.20 Uhr ist es jetzt und Elisabeth aus Tarsdorf in Schleswig-Holstein hat eine besondere Nachwende-Wiederbegegnungsgeschichte ins Studio gesendet. Sie schreibt: Lieber Hanno, hier meine Story einer unverhofften Begegnung. 1978 arbeitete ich in einem großen Kombinat der DDR und war neben meiner Arbeit noch als Betriebssanitäterin tätig. Der in diesem Betrieb als Betriebsarzt und Landarzt beschäftigte Arzt hatte mit mir ein sehr nettes Arbeitsverhältnis. Kurz nachdem er sich für sich und seine Familie die Ausreise in die Bundesrepublik gestellt hatte, war er plötzlich verschwunden und auch seine Familie urplötzlich und niemand wusste, was geschehen war. Wir waren alle sehr traurig, vermissten ihn und erfuhren aber auch nicht, was passiert ist. Nach der Wende kam ich wegen der Liebe nach Schleswig-Holstein. 1994 war es, da saß ich mit meiner Tochter in einem Straßeneiscafé in Neumünster. Wir schleckerten gemütlich einen Eisbecher und beobachteten dabei die zahlreichen Passanten, wie jeden Samstag in der belebten Innenstadt. Inmitten der vielen Menschen sah ich ein Gesicht, das mir sofort bekannt vorkam. Ich rief überrascht den Namen des Arztes aus, der einst vor mehr als 15 Jahren mein Kollege war. Er blieb umgehend stehen, drängte sich zu uns durch und dann lagen wir uns in den Armen und auch seine Frau, die etwas hinter ihm nachfolgte, konnte einen Freudenaufschrei nicht vermeiden. Weinend und lachend umarmten wir uns und wir erfuhren dann seine Geschichte. Sie waren verhaftet worden, saßen im Stasi-Gefängnis, wurden freigekauft und fingen an mit einer Praxis in Bayern. Sie hatten in Dänemark Urlaub gemacht und in Neumünster eine kurze Rast eingelegt und dabei haben wir uns also zufällig wieder getroffen. Danach brach der Kontakt zwischen uns nie wieder ab. Ist doch eine schöne, wahre Geschichte, oder? Viele liebe Grüße. Und dann hat sie noch geschrieben, ich bearbeite gerade Massen an Augustäpfeln zu Apfelmus. Herzliche Grüße. Elisabeth in Tarsdorf, Dankeschön für diese wunderschöne Geschichte. Und wo hört man sowas? On the radio, natürlich. Hier ist Donner Summer in der ARD-Hitnacht.

0: Take it easy, wir sind schon mitten in der Nacht. 2.30 Uhr ist es. Und damit Zeit für den Verkehrsservice der ARD-Hitnacht A1. Die Norderelbbrücke wird wegen eines Schwertransports in beiden Richtungen immer mal kurzfristig gesperrt. Die A2 Dortmund Richtung Braunschweig ist zwischen Dreieck Hannover West und Hannover Lahe wegen Bauarbeiten gesperrt. Die A24 Berlin Richtung Hamburg ist zwischen Fähr Berlin und Neuruppin Süd nach einem Unfall gesperrt. Die A31 Gronau Richtung Oberhausen ist zwischen Lembeck und Schermbeck nach einem Unfall gesperrt. Die A45 Gießen Richtung Hagen ist zwischen Dillenburg und Haiger-Burbach gesperrt. Und die Autobahn 70 Bamberg Richtung Schweinfurt-Werneck, hier ist zwischen Bamberg und Bamberghafen wegen einer Nachtbaustelle gesperrt. Gute Fahrt Ihnen unterwegs.
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0: Mit Hanna Bauer in Magdeburg. Ich wünsche einen schönen Samstag.

0: Hier ist die ARD Hitnacht mit unverhofften Begegnungen, die Sie uns schildern. Entweder unter ard-hitnacht@mdr.de oder unter 0800 80 80 110. Ja, ein bisschen Geduld ist gefragt, denn es haben schon ganz schön viele Menschen mitgemacht und vor allem Promi-Begegnungen, ja, fällt mir auf, scheint es öfter zu geben, als man so denken mag. Ich habe so den Eindruck, man muss ja regelrecht vor den Promis weglaufen, um keine zu haben.
1: Ich bin Almut Kleinoth aus Großburg-Wedel bei Hannover und vor vielen Jahren haben wir eine wunderbare Busreise unternommen und zwar Dresden-Spreewald und Erlebnis Berlin. Und da wir Dresden schon ganz gut kannten, mein Mann und ich, haben wir den Stadtrundgang nicht mitgemacht, sondern haben uns selbstständig mal zum Spazieren gegangen und sind auf der Rückseite der Sächsischen Staatsoper, da fährt ein Mercedes vor, und er steigt aus, ein Herr, der uns sehr bekannt vorkam, es war Gunther Emmerich. Und dann bin ich auf ihn zugegangen, gefragt, ob ich ihn ansprechen darf, selbstverständlich. Und dann sind wir mit ihm sehr nett ins Gespräch gekommen. Und er hat uns eingeladen, abends an der Generalprobe teilzuhaben, beziehungsweise er wollte uns die Karten geben. Und dann haben wir gesagt, das würden wir liebend gerne machen, müssen aber zu unserem Bedauern jetzt zum Bustreffpunkt, um nach Berlin zu fahren. Das war wirklich schon etwas Besonderes und wir wären gerne zur Generalprobe gegangen. Ja, das war's. Schönen Abend noch und lieben Gruß an Hanno.
0: Ja, danke. Angekommen. Vielleicht laufen wir uns ja auch mal über den Weg. Ich habe zwar nicht so eine schöne, tiefe Stimme wie Gunther Emmerich, ja, und bin auch kein Star, aber wer weiß, was alles passiert im Leben. Die

0: The Animals, House of the Rising Sun in der ARD Hitnacht. 2.45 Uhr wird's gleich. Und ich arbeite mich so peu à peu durch die Nachrichten des Anrufbeantworters. Und ich freue mich, dass Rosi in Leipzig in der Leitung war und sich auch gemeldet hat, um bei uns mitzumachen. Rosi? Nö, jetzt muss ich erstmal hier die Leitung aufmachen. Genau, dann hören wir auch die Rosi.
1: Ja, guten Morgen oder wie man jetzt sagen soll. Lieber Hanno, hier ist die Rosi aus Leipzig. Ich erzähle auch von einer hübschen Begegnung, von einer unverhofften. Da arbeitete ich noch auf dem Gericht und eines Tages ging dort die Tür auf und da kam ein ehemaliger Chef von mir rein, der hatte auch ein Anliegen, mit dem ich bei Starkstromanlagenbau früher schon zusammengearbeitet hatte. Und er nahm mich in die Arme und freute sich und meinte, ich entschuldige mich für alles, was ich dir überhaupt schon angetan habe. Ich wüsste zwar nicht was. Und jedenfalls haben wir uns beide sehr gefreut, dass wir uns nach vielen, vielen Jahren wiedergesehen haben. Es hätte zwar einen besseren Ort gegeben als das Gericht, aber es war nun einmal so. Aber sowas Schlimmes wollte er nicht. Nee. War schon alles in Ordnung. Also dann, tschüss.
0: Also, ich sag mal, besser vor Gericht als hinter Gittern, oder Rosi? Und der Chef, der scheint ja wirklich ein sehr, sehr netter Chef gewesen zu sein. So einen, der sich erstmal pauschal dafür entschuldigt, was er so alles angestellt haben könnte. Das findet man auch nicht so oft.
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0: Tolle Geschichte.

Mit einer flotten Kylie Minogue geht's ja immer weiter rein in den Samstag, ja auf den Morgen zu, würde ich mal sagen, denn wir haben es ja auch schon 7 Minuten vor um 3. Das bedeutet, gleich gibt's die 3 Uhr Nachrichten nach Musik von Nick Kershaw. Und erstmal hören wir aber noch Lenny Kravitz zum Ende der Stunde. Geniale Musik, unsere Spezialität hier in der ARD Hitnacht.

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1: Die Nachrichten mit Ronald Lessig. Guten Morgen. Die Landesregierung reagiert auf das Niedrigwasser und hebt das Lkw-Fahrverbot an Wochenenden auf. Schiffsfrachten sollen ersatzweise per Lkw geliefert werden. Schon vor dieser Entscheidung am Abend hatte Dirk Engelhardt vom Bundesverband Güterkraftverkehr und Logistik Zweifel an der Wirksamkeit geäußert.
2: Wenn die LKWs am Samstag oder Sonntag unterwegs sind, müssen sie den Rest der Wochen Lenk- und Ruhezeiten und Arbeitszeiten einhalten. Dann stehen die Fahrzeuge am Montag, Dienstag, Mittwoch oder am anderen Tag der Woche. Deswegen ist es nicht so banal und kann auch nicht einfach auf die Straße verlagert werden.
1: Wegen der Pegelstände können Schiffe im Moment nur mit deutlich weniger Fracht fahren. Ohne Autobahnmeistereien würde auf unseren Autobahnen im Westen schnell Chaos herrschen. Sie gelten als Hausmeister der Strecken. Eine der ältesten, die Autobahnmeisterei Duisburg, feiert heute ihren 90. Geburtstag, sind die Glasmacher berichtet.
3: Gegründet 1936, noch vor der Eröffnung des damaligen Reichsautobahnabschnitts zwischen Oberhausen und Düsseldorf. Seitdem sorgt sie dafür, dass der Verkehr auf A3, 40, 42 und 59 möglichst reibungslos läuft. Zum 90. Geburtstag öffnet die Autobahnmeisterei am Kreuz Kaiserberg heute ihre Tore für Besucher. Mit großen Einsatzfahrzeugen und Mitmachaktionen für die ganze Familie. Wer vorbeischaut, bekommt einen Eindruck davon, wann und wie die Beschäftigten dort aktiv werden. Ob nach Unfällen, an Baustellen oder im Winterdienst.
1: Und auch diese Themen sind wichtig. Die deutschen Exporte sind auf einem Rekordhoch. Laut Statistischem Bundesamt wurden im Juni Waren für 140 Milliarden Euro exportiert, 7% mehr als im Vorjahr. Der Kölner Oberbürgermeister Burmeister will den Handel mit Drogen in geringen Mengen in einem geplanten Suchthilfezentrum ermöglichen. Im Kölner Stadtanzeiger kündigte der SPD-Politiker einen Versuch an. In Bonn hat der Abbruch der Nordbrücke begonnen. Sie gilt als marode. Die Arbeiten laufen bis Montag fast rund um die Uhr. In Gelsenkirchen versuchen Ermittler zu klären, wie es zu dem Straßenbahnunfall kommen konnte. Vorgestern war ein Zug auf einen anderen aufgefahren. Oberkommissar Florian Mühlenbrock sagt, dass jetzt Zeugen und Passagiere befragt werden.
4: Das war nicht vollumfänglich möglich, weil einige der Passagiere ins Krankenhaus mussten. Weiterhin werden wir die Daten des Fahrtenschreibers der Straßenbahn auslesen. Davon erhoffen wir uns Daten, die uns erklären, warum es vielleicht zum Unfall gekommen ist, wie schnell die Bahn gefahren ist.
1: Bei dem Unfall wurden 42 Menschen verletzt, mehrere schwer. Das war WDR aktuell. Das Wetter in Nordrhein-Westfalen, in der Nacht überwiegend klar bei 13 bis 9 Grad. Tagsüber sonnig und trocken bei Rhein-Rheine bis 27 Grad, in Solingen bis 28 und in Grevenbruch bis 29 Grad. Auch am Sonntag sonnig, 31 bis 33 Grad, am Montag mal Sonne, mal leichte Wolken. Die Höchstwerte dann 27 bis 31 Grad. Die Zeit, es wird 3.03 Uhr.
5: Schönen Dank fürs aktuelle Nachrichtenupdate. Von mir wie gewohnt der Blick auf die Straßen im Lande. Hier ist der Verkehrsservice der ARD Hitnacht. Autobahn 1, die Norderelbbrücke, wird wieder mal in dieser Nacht wegen eines Schwertransports in beiden Richtungen kurzfristig gesperrt. Und zwar mehrfach. Dann die Autobahn 2 Dortmund Richtung Braunschweig. Hier ist zwischen Dreieck Hannover West und Hannover Lahe wegen Bauarbeiten das ganze Wochenende gesperrt. Die A45 Gießen Richtung Hagen ist zwischen Dillenburg und Haiger-Burbach bis Montag früh gesperrt. Dort wird eine Brücke geprüft. Und A70 Bamberg Richtung Schweinfurt-Werneck. Hier ist zwischen Bamberg und Bamberghafen wegen einer Nachtbaustelle gesperrt. Gute Fahrt Ihnen und bleiben Sie munter.
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5: Mit Hanno Bauer in Magdeburg. Ich wünsche einen schönen Samstag. Und rein geht's in diese Stunde mit Bryan Adams. Run to you.

0: Run to you. Hier ist die ARD Hitnacht. Und zwar mit ihren Geschichten von unverhofften Begegnungen, ja. Und manche Begegnungen in der Nacht, die ist ja dann doch ziemlich vorhersagbar. Wie diese hier zum Beispiel, aber trotzdem schön.
1: Hallo, hier ist Harald aus Herrenberg. Zum Thema Begegnungen. Heute ist mir wieder mal eine Fledermaus begegnet. Ich finde diese stillen, leisen Luftakrobaten, die uns die Schnaken wegfressen ohne chemische Keule, einfach nur possierlich und absolut genial. Schönes Wochenende für alle.
0: Fledermäuse gehören einfach dazu zur Nacht. Genau wie unsere munteren Nachthörer. Dankeschön für diesen Anruf.
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Isolde hat wieder mal ganz genau zugehört, ja. Sie hat geschrieben, süß. Hallo Hanno, ich freue mich, dass du heute die Hitnacht moderierst. Schön durchzuhören. Allem voran der ganz süße Versprecher in den Verkehrsmeldungen. Schweineck. Ja, genau. Das war zwischen Schweinfurt, Werneck. Die Kombination Schweineck. Viele Grüße, Isolde steht noch drunter und ich grüße ganz lieb zurück. Lassen wir jetzt die Sonne scheinen mit der Sunshine Band. Casey and the Sunshine Band. Give it up. Ich hoffe, dass mir dieser Zusammenzieher nicht nochmal passiert.

0: Hier ist der ARD Hitnacht. Und Micha und Tine sind mit ihrer Geschichte jetzt dran, die da so geht. Hallo Hanno, unverhofft sind wir vor 2 Jahren einer sehr netten Dame begegnet. Anne heißt sie, in Bartelsdorf. Sie hatte uns mit den Hunden am Camper gesehen und wollte uns unbedingt kennenlernen. Also hat sie einfach auf uns gewartet in der Nähe, auf unsere Rückkehr von unserer Hunderunde. Sie hatte Fotos vom Bauernhof mit und eine Aufstellung der Geschichte bzw. der Landwirte auf dem Hof. Und wir saßen dann auf der Wiese und sie schwelgte in Erinnerungen. Es war sehr schön und wirklich interessant. Bis heute halten wir Kontakt, schreiben uns Briefe. Anne ist 90 Jahre alt. Und wir besuchen Anne 1 bis 2 Mal pro Jahr. Eine wunderbar nachhaltige Begegnung, die unser Leben bereichert hat. Liebe Grüße von Micha und Tina. Wow, das ist wirklich mal unverhofft. Eine nun wirklich nicht zu erwartende Begegnung. Und schön, dass was Dauerhaftes draus geworden ist. Ich merke ja auch immer, wie schnell Hundeleute so ins Gespräch mit netten Leuten kommen. Ich sage immer, das muss das sogenannte Hundeglück sein, ja?
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0: Just for you. Machen wir diese Sendung, damit sie wach bleiben können. Und uns ihre Geschichten erzählen können darüber, was sie für unverhoffte Begegnungen so hatten. Also das geht per E-Mail an ard-hitnacht@mdr.de. Ja, ich weiß, ich hänge schon ein bisschen hinterher. Auch mit dem Abhören unserer Sprachnachrichten, die reinkommen unter 0800 80 80 110. Aber einfach, weil ich eben ja jede erstmal anhören muss, beziehungsweise durchlesen muss. Und zwischendurch wollen wir auch noch ein bisschen Musik hören. Und das ist hoffentlich für Sie okay so, dass es also nicht immer sofort klappt. Wen haben wir hier?
1: Ja, hallo. Hier ist die Anita aus Witten. Ich saß vor kurzem an der Bushaltestelle und auf einmal hielt ein Auto, blieb stehen und machte die Scheibe runter. Ich denke, was ist denn jetzt los? Da war das ein Ex-Nachbar von mir, den ich schon jahrelang nicht gesehen habe. Und der hat sich kurz mit mir unterhalten, bis mein Bus kam, mit dem ich fahren wollte. Und aus der Freude raus habe ich ihm für heute eine Geburtstagskarte geschrieben. Der wird nämlich heute 80 Jahre. Und ich hoffe, der freut sich. Ja, das war meine unverhoffte Begegnung. Ich hatte mich sehr gefreut und ich hoffe, der Ex-Nachbar freut sich über meine Karte. Ja, schönen Dank. Bis dann. Tschüss.
0: Ja, das ist doch auch mal eine richtig schöne Wiedersehensgeschichte und so passend. Mit herzlichem Glückwunsch auch noch zum 80. Geburtstag heute am 8.8. Dankeschön dafür.
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0: Just Can't Get Enough. Mitten in der Nacht, 3.30 Uhr ist es. Kleine Dienstleistung an allen Autofahrern da draußen. Hier ist der Verkehrsservice der ARD Hitnacht A1. Die Norderelbbrücke wird wegen eines Schwertransports in beiden Richtungen mehrfach kurzfristig gesperrt. Die A2 Dortmund Richtung Braunschweig ist zwischen Dreieck Hannover West und Hannover Lahe wegen Bauarbeiten das ganze Wochenende über gesperrt. Dann die Autobahn 45 Gießen Richtung Hagen. Hier ist zwischen Dillenburg und Haiger-Burbach wegen eines Brückenchecks gesperrt. Und die Autobahn 70 Bamberg Richtung Schweinfurt-Werneck ist zwischen Bamberg und Bamberghafen wegen einer Nachtbaustelle gesperrt. Umleitungen bitte benutzen die U76 und die U78.
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0: Diesmal ist mir nicht Schweineck rausgerutscht, liebe Isolde. Dankeschön nochmal dafür. Hanno Bauer hier in Magdeburg. Schön, dass Sie dabei sind. Wir sind immer noch alle zusammen in der Nachtsendung mit Ihren unverhofften Begegnungen. Und jetzt sind wir erstmal zusammen mit The Farm. All together now.

0: So hat's gemacht. So, mit Klaus Lage und seiner Band. Tausend und eine Nacht. Hier ist die ARD Hitnacht. Also die tausendste nicht. Ich glaube, da sind wir schon ein bisschen drüber hier. Wir hatten ja neulich erst die 1500ste vom MDR, die wir hier gemeinsam gefeiert haben. So, wir haben viele, viele Anruferinnen und Anrufer. Ich habe mir gerade mal die nächsten 21 in den Editor geladen, um alle mal schnell durchzuhören. Ich freue mich auf jeden Fall, dass ich zum allerersten Mal die Stimme unserer Stammhörerin Carola höre.
1: Hi, Hanno, hallo liebe Radiofamilie, hier ist Stammhörerin Carola aus Osnabrück. Zum Thema unverhoffte Begegnung, mir ist vor vielen Jahren mal der Entertainer Harald Junke am Osnabrücker Hauptbahnhof über den Weg gelaufen. Ich habe mich nicht getraut, ihn anzusprechen, der schien auch in Eile zu sein. Und dann habe ich nur freundlich gegrüßt und habe gesagt, hallo Herr Junke, und er lächelte und grüßte zurück. Und ja, irgendwie war das eine Sache, die hat mich doch lange beschäftigt, zumal er ja kein ganz einfaches Leben hatte. Und ich erinnere mich immer an sein Zitat, er hat mal gesagt, ich trinke, weil ich mich nüchtern nicht ertrage. Und ich glaube, das sagt alles. Ja, liebe Grüße an euch alle. Bis dann.
0: Carola. Ganz, ganz liebe Grüße zurück nach Osnabrück und schön mal die Stimme gehört zu haben. Und ja, das mit diesen kurzen Begegnungen, manchmal sind das auch die besten, muss ich mal sagen. Man muss ja nicht erst stundenlang ins Labern kommen.
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Achtung bitte, mal wieder ein Falschfahrer. Diesmal auf der B2 Gera Richtung Leipzig zwischen der A38 Kreuz Leipzig Süd und Richard-Lehmann-Straße kommt ein Falschfahrer entgegen auf der Bundesstraße 2. Bitte ganz rechts fahren, nicht überholen. Achtung bitte, ein Falschfahrer auf der B2 Gera Richtung Leipzig zwischen der A38 Kreuz Leipzig Süd und Richard-Lehmann-Straße ist ein Falschfahrer unterwegs.

0: Und noch einmal die Falschfahrermeldung, wo es so sein muss. Achtung bitte, Falschfahrer auf der Bundesstraße 2 Gera Richtung Leipzig. Zwischen der A38 Kreuz Leipzig Süd und Richard-Lehmann-Straße ist ein Falschfahrer auf der Straße gemeldet worden. Und damit zu Brigittes Geschichte aus Bischofsheim. Sie hat geschrieben, wir waren 1978 auf der Heimfahrt vom Spanienurlaub und machten in Frankreich Pause auf einem Rastplatz. Plötzlich rief jemand, Brigitte. Ich habe mich erstmal gar nicht drum gekümmert, hier kennt mich ja niemand. Dann rief es wieder, Brigitte. Da kam mir die Stimme schon bekannt vor und siehe da, es waren Kollegen auch auf der Heimfahrt. Wir haben immer gesagt, hätten wir uns verabredet, wir hätten sicher nie den gleichen Parkplatz gefunden. Einige Jahre später etwas Ähnliches. Wir waren auf dem Feldberg im Schwarzwald. Da kam uns eine Frau entgegen und ich dachte noch, die sieht aber einer Kollegin, ich weiß nicht mal ihren Namen mehr, sehr ähnlich. Und sie war es tatsächlich. Ja, liebe Grüße von Brigitte. Brigitte, schöne Geschichte. Also eigentlich zwei schöne Geschichten. Und immer wieder solche Begegnungen, mit denen man überhaupt nicht rechnet. Genau unser Thema heute Abend. Ganz liebe Grüße nach Bischofsheim.
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Mit gekonnten Schwung schleudert da Johnny sein Babe durch die Nacht. Also, so soll es auf jeden Fall sein im Film, habe ich gehört. Hier ist die ARD-Hitnacht und gleich gibt es die 4 Uhr Nachrichten nach Musik von David Bowie und seinem China Girl.

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1: Die Nachrichten mit Ronald Lessig. Guten Morgen. NRW hat sich entschieden, Verkehrsminister Krischer wird die Lkw-Fahrverbote an Sonntagen und an Samstagen in den Ferien lockern.
2: Wir sind auf diese Situation vorbereitet und wollen das Verbot befristet aufheben.
1: Krischer will so ermöglichen, dass Schiffstransporte über den Rhein durch Lkw-Fahrten bis Ende des Monats ersetzt werden. Über die Hintergründe Bastian Rudde.
3: Weil Rhein und Co. gerade so wenig Wasser führen, können die Schiffe weniger Ladung transportieren. Öl, Kies oder Dünger fehlen dann woanders. Um diesen Engpass zu verringern, sollen vorübergehend mehr Güter auf den Straßen transportiert werden dürfen. Die Pegelstände in dem Fluss sind weiter gesunken und Besserung ist bei dem trockenen, warmen Wetter nicht in Sicht.
1: Spanien führt seit Mitternacht Grenzkontrollen für Reisende aus Italien durch. Laut Innenministerium in Madrid betrifft das Menschen, die per Flugzeug oder Schiff von Italien nach Spanien kommen. Diane Bartani berichtet.
4: Die Grenzkontrollen sollen bis zum 7. September laufen, wie das spanische Innenministerium mitteilte. Damit eskaliert der Streit zwischen beiden Ländern, die zum Schengen-Raum gehören. Italien hatte nach dem Ansturm von Migranten auf die spanische Exklave Ceuta Kontrollen für Reisende aus Spanien eingeführt. Madrid forderte die Aufhebung dieser Überprüfungen. Italien lehnte das ab. Die Kontrollen würden erst wieder aufgehoben, wenn klar sei, dass es keine Sicherheits- oder Terrorismusrisiken für Italien gebe, erklärte das Büro von Regierungschefin Meloni.
1: Und auch diese Themen sind wichtig. Kurz vor den Landtagswahlen in Ostdeutschland hat Unionsfraktionschef Frei eine Zusammenarbeit der CDU mit der AfD ausgeschlossen. Es gelte das Verbot einer Kooperation, sagte er den Funke-Medien. In Essen findet heute der größte CSD im Ruhrgebiet statt. Tausende Menschen werden erwartet. Zwei Wochen nach dem Anschlag beim Christopher Street Day in Berlin sind die Sicherheitsvorkehrungen hoch. In Siegen ist eine 22-Jährige tot in einer Wohnung gefunden worden. Nach Angaben der Polizei steht ihr Ex-Partner unter Verdacht. Er sei festgenommen worden. Die Hintergründe sind unklar. In der zweiten Fußball-Bundesliga gab es zum Saisonstart eine Niederlage für einen NRW-Club. Bochum verlor zu Hause 0:1 gegen Hertha BSC. Bochums Kapitän Timo Horn sagte nach der Partie:
5: Ja, leider nicht zum Torerfolg gekommen und so stehen wir mit leeren Händen da. Aber ich bin trotzdem guter Dinge, dass wir das in den nächsten Wochen ja, ganz anders umpunkten werden.
1: Und das war WDR aktuell. Das Wetter in Nordrhein-Westfalen. Heute sonnig und trocken. Dazu in Arnsberg bis 27 Grad, in Gütersloh bis 28 und in Königswinter bis 29 Grad. Auch am Sonntag sonnig bei 31 bis 33 Grad. Am Montag mal Sonne, mal leichte Wolken. Es bleibt trocken bei Höchstwerten zwischen 27 und 31 Grad. Die Zeit 4.03 Uhr.
6: Schönen Dank für die aktuellen Nachrichten. Hier ist der Verkehrsservice der ARD Hitnacht und noch gibt es keine Entwarnung von der Bundesstraße 2. Dauert schon eine ganze Weile. Und ich gehe mal davon aus, da der Abschnitt nicht so lang ist, dass es auch gleich die Entwarnung geben wird. Aber trotzdem, weil es noch drinne steht, nochmal die Wiederholung. Falschfahrer auf der B2 Gera Richtung Leipzig zwischen der A38 Kreuz Leipzig Süd und Richard-Lehmann-Straße. Hier ist ein Falschfahrer gemeldet worden. Dann A1, die Norderelbbrücke wird wegen eines Schwertransportes heute Nacht in beiden Richtungen immer mal wieder kurzfristig gesperrt. Die A2 Dortmund Richtung Braunschweig ist zwischen Dreieck Hannover West und Hannover Lahe wegen Bauarbeiten das ganze Wochenende über gesperrt. Die Autobahn 45 Gießen Richtung Hagen ist zwischen Dillenburg und Haiger-Burbach bis Montag früh gesperrt. Hier wird eine Brücke geprüft. Und die A70 Bamberg Richtung Schweinfurt, Werneck. Hier ist zwischen Bamberg und Bamberghafen gesperrt. Umleitung bitte benutzen, die U76 und U78. Gute Fahrt wünsche ich.
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0: Hier ist die ARD Hitnacht mit ihren Geschichten unerwarteter Begegnungen. Und LKW-Fahrerin Anja, genau die Anja, die neulich Geburtstag hatte, schreibt: Hallo Hanno, ich bin noch unterwegs, aber auch schon auf dem Rückweg. Da ich fast immer in meinem Urlaub Geburtstag habe und ich dann auch meistens in einem Ferienhaus in Belgien bin, gab es tatsächlich schon Freunde, die nachts um 12 vor der Tür standen, um mir zu gratulieren. Und das hat mich jedes Mal umgehauen. Da machen sie doch alle einen Weg von 420 Kilometer, um mir eine Freude zu machen. Jedes Mal eine Riesenfreude und wirklich unbezahlbar. Ganz liebe Grüße. Anja, das zeigt, aus welchem Holz du Hasi bist. Einfach liebenswert und natürlich sowas von verdient. Gehe ich davon aus. Wir kennen uns zwar nicht persönlich, aber ich spüre es einfach.
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0: Und gute Fahrt natürlich jetzt noch auf dem Heimweg. Und das mit der ARD Hitnacht im Radio und dem Frühstückssong Milk and Toast and Honey. Hier sind Roxette.

0: Simply Red in unserer Nachtsendung, in der es heute um unverhoffte Begegnungen geht. Und da gibt es so viele Promi-Begegnungen.
1: Ja, guten Morgen, hier ist Erich aus der Nähe von Kaiserslautern. Und zwar, wir sind immer ehrenamtlich durch das Rote Kreuz mit geistig und Körperbehinderten, haben wir Urlaub gemacht. So standen wir in Frankfurt am Flugplatz mit einer Reisegruppe. Wer steht auf einmal bei uns? Dieter Thomas Heck. Er hat dann gleich neugierig gefragt, was wir machen, wo wir hinwollen. Und dann hat er uns sehr gelobt, dass wir das ehrenamtlich machen und so weiter. Ja, so standen wir circa 1,5 Stunden zusammen, bis unser Flieger nach Spanien gekommen ist. Liebe Grüße an die Radio Family und ja, macht weiter so schöne Musik. Danke.
0: Ja, das machen wir auf jeden Fall.
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0: Und zwar jetzt von CCR. Nein, gar nicht wahr. Von Creedence Clearwater. Have you ever seen the rain? Oh mein Gott. Brille auf.

Na lustig, da hat doch hier jemand das Revival gelöscht in meiner Anzeige. Klar, CCR, Creedence Clearwater Revival. Gerade eben gehört in der ARD-Hitnacht.

0: Hier ist die ARD Hitnacht mit einer langen E-Mail von Jenny aus Rieden am Foggensee in Bayern. Sie hat geschrieben, hallo Hanno Bauer, auch ein schönes Thema. Da muss ich mich jetzt einfach mal melden. Die unverhoffteste Begegnung in meinem Leben war eine Begegnung mit einem besonders menschlichen Menschen. Ein unermüdlicher Aktivist, der sich zeitlebens schonungslos für Frieden, Nachhaltigkeit und Umweltschutz eingesetzt hat. Er war unter anderem Mitbegründer des Freiburger Öko-Instituts. Unsere erste Begegnung ist weit über 20 Jahre her. Wir trafen uns zufällig im Zug und redeten viel über Kunst und übers Leben und über Gott und die Welt. In meinen weiteren Begegnungen mit ihm habe ich viel über westdeutsche Umweltpolitik der damaligen Zeit erfahren und seine, ja, gewissen Mahnungen auch in seinen zahlreichen Vorträgen, Büchern und Schriften. Um kommende Verteilungskämpfe, Kriege um Ressourcen wie Wasser sind mir jetzt noch im Ohr und aktueller denn je. Sein letztes kleines Büchlein Charles Darwin über die Instabilität der Natur widmete er damals meiner noch sehr kleinen Tochter. Und ich wünsche meiner Tochter und ihrer Generation und uns Eltern und Großeltern viel Kraft und Ein- und Zuversicht, diese Herausforderungen besser anzugehen und mit mehr Miteinander, Menschlichkeit, Bescheidenheit. Außerdem wünsche ich eine bessere Schulpolitik, die Kinder und Jugendliche mit den wichtigen Themen unserer Zeit vertraut machen könnte. Hiermit möchte ich viele Sternchengrüße ins Universum zu den guten und nicht erklärbaren Energien schicken und bedanke mich dafür, dass ich diese unverhoffte Begegnung mit Professor Dr. Günther Altner haben durfte. Auch vielen lieben Dank für die Sendung an dich, Hanno. Ich empfinde die ARD-Hitnacht-Moderation immer sehr menschlich, für mich gefühlt ein Stück zu Hause. Ganz liebe Grüße aus Bayern, Rieden am Foggersee von Jenny. Und Jenny, ich muss sagen, ganz liebe Grüße von mir zurück. Das war eine wirklich sehr interessante E-Mail. Dankeschön dafür.
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0: 4:30 Uhr ist es. Jesse. Nach der E-Mail von Jenny. Passt ja irgendwie auch, oder? Jetzt aber der Blick auf die Straßen im Lande im Verkehrsservice der ARD Hitnacht. Der Blick auf die Autobahn 2 Dortmund Richtung Braunschweig. Hier ist zwischen Dreieck Hannover West und Hannover Lahe gesperrt. Die A7 Hannover Richtung Hamburg ist zwischen Engestorf und Garstorf nach einem Unfall gesperrt. Die A45 Gießen Richtung Hagen ist zwischen Dillenburg und Heiger-Burbach gesperrt. Und die A70 nach Bamberg Richtung Schweinfurt-Werneck. Hier ist zwischen Bamberg und Bamberghafen gesperrt. Gute Fahrt Ihnen.
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0: Für alle, die munter sind oder langsam munter werden müssen, ist hier die ARD-Hitnacht mit Hanno Bauer in Magdeburg. Hi, schönen Samstag.

0: unverhoffte Begegnungen, unverhoffte Erlebnisse. Darum geht's hier bei uns in der ARD-Hitnacht, heute Nacht, ja. Und ich habe jetzt gerade eine wirklich sehr interessante E-Mail bekommen von Mike, LKW-Fahrer, der geschrieben hat: Hallo Hanno, ich hatte in der Nacht von Dienstag auf Mittwoch ein unerhofftes Erlebnis. Ich war wie üblich mit meinem LKW auf Tour an der Mecklenburger Seenplatte unterwegs. In Gedanken war ich schon am Überlegen, wo ich denn heute Nacht meine Pause machen würde. Mit einem Mal sah ich links im Graben, halb an einen Baum gedrückt, ein Auto ohne Beleuchtung stehen. Hab mir noch so gedacht, ja, dass der wohl am Tage einen Unfall gehabt hatte und der Abschlepper bestimmt erst am Morgen kommt. Aber im Vorbeifahren, da sehe ich den dann allerdings, dass vorne im Auto eine Taschenlampe oder ähnliches geleuchtet hat. Also nicht lange überlegt, angehalten, zurückgefahren, nachgeschaut, ob was passiert ist, und tatsächlich war kurz zuvor der Fahrer von der Straße abgekommen. Der Fahrer selbst war zum Glück unverletzt, seine Frau leider nicht. Ich habe dann mit einem anderen LKW-Fahrer die Frau verarztet und auf die Kavallerie gewartet. Glücklicherweise konnten beide dann selber zum Krankenwagen laufen. Auch der unverletzte Hund wurde von der Feuerwehr in Obhut genommen. Die unverhoffte Erkenntnis aus dieser Nacht: Erstens, schaut nach, wenn euch was komisch auf der Straße vorkommt. Und zweitens, es wird mal wieder Zeit für einen Erste-Hilfe-Kurs. Ganz liebe Grüße an dich, an das ältere Ehepaar aus Wien und natürlich an den anderen LKW-Fahrer. Wenn er es hört, wird er wissen, wer gemeint ist.
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0: Ganz großes Lob. Und Dankeschön, lieber Mike, für diese wirklich interessante Geschichte und natürlich auch fürs Handeln vor Ort.

0: Hier ist die ARD-Hitnacht. Und ja, wir hatten schon viele Promi-Begegnungen heute Nacht. Aber diese hier, die finde ich krass.
1: Ja.
0: Krass deswegen, weil es um Günter Grass geht.
2: Ja, hallo, hier ist der Kurt Möbus aus Frankfurt. Also das ist ja heute wirklich mein Thema, die Nacht. 1999 hatte ja der Günter Grass den Literaturnobelpreis gewonnen. Und ich war auf der Buchmesse in Frankfurt. Und irgendwann hieß es, oh, der Günter Grass ist heute am Stand. Eine riesen Menschenmenge hatte sich davor versammelt. Und wir warteten und warteten und warteten. Der Günter Grass ließ sich nicht blicken. Und irgendwann dachte ich, komm, was soll's denn, siehst du noch oft genug im Fernsehen. Dreh mich um, gehe langsam durch die dichte Menschenmenge wieder zurück. Plötzlich packt mich ganz heftig jemand an die Schulter. Ich wäre fast rückwärts umgefallen. Dreh mich um und da war niemand anderer als der Günter Grass. Und der hatte versucht, sich durch die Menschenmenge unerkannt davonzuschleichen. Dann war er ins Stolpern geraten und hat sich wirklich an mir festgehalten. Das heißt, ich kann jetzt voller Stolz berichten, ich habe von einmal einen Nobelpreisträger vor dem Fall bewahrt.
0: Einen Nobelpreisträger. Geschützt vor dem Fall. Sowas aber auch. Das ist wirklich krass, oder?
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0: Dankeschön für diesen Anruf. Wow, was man so alles hört hier in der ARD-Hitnacht. 4.45 Uhr wird's gleich. Und Billy Joel sagt jetzt, this is my life. Also das ist mein Leben.

0: Alphaville, Forever Young und Forever Young, so klingt Susanne in ihrer Sprachnachricht. Ganz eindeutig.
1: Hallo Hanno, als ich noch in der Heidelberger Region wohnte, hatte ich eine gute Freundin, die eine geniale Künstlerin war. Wir hatten uns dann etwas aus den Augen verloren und als ich wieder zurück nach Schleswig-Holstein zog, hatte ich auf der letzten Umzugsfahrt meinen PKW voll bis unter das Dach. Als ich zwischendurch auf einen Parkplatz an der Autobahn fuhr, habe ich gedacht, ich traue meinen Augen nicht. Sie stand ein paar Meter neben mir und wir hatten uns wieder. Gerade noch rechtzeitig, bevor ich ganz weg war. Dank dir, Hanno. Liebe Grüße aus Timmendorfer Strand, Susanne. Tschüss.
0: Ja, tschüss. Das ist ja wirklich mal was, gerade auf Autobahnparkplätzen, wo jeder nur eigentlich schnell mal ranfahren und dann schnell wieder weg will. Ja, so ein Wiedersehen. Das ist ja wirklich eine Glücksstory mit der genialen Künstlerin. Schade, dass ich den Namen nicht kannte.
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Janet Jackson, Obstnau und Obstnau. Diese Stunde ist ja auch schon fast wiederum. 4.56 Uhr ist es, in 4 Minuten gibt es die 5 Uhr Nachrichten und dann starten wir auch schon in die letzte Stunde der ARD-Hitnacht. Und ich finde es ja wirklich immer wieder irre, wie viele, viele Reaktionen auf das Thema unverhoffte Begegnungen heute reingekommen sind oder noch reinkommen. Ich komme gar nicht dazu, alles durchzuhören. Da kommt wirklich so viel. Bitte sehen Sie es mir nach, dass ich wahrscheinlich nicht dazu kommen werde, alle zu beantworten, beziehungsweise alle überhaupt erstmal durchzuhören. Denn ich habe ja auch nur 2 Ohren. Sie wissen, wie es ist. Und nebenher wollen wir ja auch ein bisschen Musik haben hier im Radio. Bonnie Tyler jetzt.

Und Achtung bitte, in der Sekunde taucht ein Falschfahrer auf der Autobahn 6 gemeldet, zwischen Kreuz Feuchtwangen, Kreilsheim und Neuendettelsau. Kommt Ihnen ein Falschfahrer entgegen, bitte ganz rechts fahren und nicht überholen. Achtung bitte, Falschfahrer auf der A6 zwischen Kreuz Feuchtwangen, Kreilsheim und Neuendettelsau. Hier ist ein Falschfahrer unterwegs.

Achtung bitte noch einmal die Warnung vor dem Falschfahrer auf der Autobahn 6. Auf der Autobahn 6 zwischen Kreuz Feuchtwangen, Kreilsheim und Neuendettelsau ist ein Falschfahrer auf der Straße. Vorsicht bitte hier in beiden Richtungen.

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1: Die Nachrichten mit Ronald Lessig. Guten Morgen. In NRW dürfen LKW bis Ende August auch Sonn- und Feiertags fahren. Das Land hat das Fahrverbot aufgehoben. Wegen des Niedrigwassers im Rhein kann dort zu wenig transportiert werden. Corinna Wegler berichtet.
2: Von Spediteuren heißt das, wir haben zu wenige Zugmaschinen und vor allem viel zu wenige Fahrer, um alle Güter vom Wasser auf die Straße zu bringen. Außerdem müssen die LKW-Fahrer Ruhezeiten einhalten. Sind sie sonntags unterwegs, stehe der LKW an einem anderen Tag. Bisher haben nur einzelne Bundesländer das LKW-Fahrverbot aufgehoben. Neben NRW noch Niedersachsen, Rheinland-Pfalz und das Saarland. Auch da sehen die Kritiker ein Problem, nämlich dann, wenn die Fahrer in ein Bundesland mit Verbot fahren und dann eventuell sogar Strafe zahlen müssen. NRW hatte sich für eine bundeseinheitliche Regelung ausgesprochen.
1: Über einem Militärstandort in Mechernich in NRW hat es Drohnenflüge gegeben. Das hat die Bundeswehr bestätigt. Marei Beermann berichtet.
3: Demnach meldete die Sicherheitszentrale des Standortes gegen 22 Uhr am Donnerstagabend zwei Drohnen, bestätigte eine Sprecherin des Führungskommandos. Feldjäger hätten den Vorfall untersucht. Der Fall sei an die Polizei übergeben worden. Die habe die Ermittlungen aufgenommen. Der betroffene Bundeswehrstandort Mechernich ist einer der wichtigsten in NRW. Hier sind auch Spezialisten tätig, die für die Wartung und Instandsetzung des Flugabwehrsystems Patriot zuständig sind. Unterdessen geht nach dem Drohnenvorfall in Leipzig die Debatte über Konsequenzen weiter. Bundeskanzler Merz hatte dazu gestern den sogenannten Nationalen Sicherheitsrat einberufen. Konkrete Ergebnisse der telefonischen Beratung drangen allerdings nicht nach außen. Diskutiert wird unter anderem, ob der Bund die Kompetenz über die Abwehr von Drohnen übernehmen sollte. Russland wies die Verantwortung für den Vorfall in Leipzig am Abend scharf zurück.
1: Und auch das ist noch wichtig. Spanien führt seit Mitternacht Grenzkontrollen nach Italien durch. Hintergrund ist, dass Migranten aus Afrika illegal nach Ceuta gekommen waren. Der US-Senat hat Sanktionen gegen Russland verschärft. Sie richten sich gegen Oligarchen, Banken und die Schattenflotte. Zwei NRW-Clubs haben die neue Fußballsaison eröffnet. Bochum gegen Hertha und Düsseldorf gegen Mannheim. Beide NRW-Vereine haben verloren. In Siegen ist eine Frau tot in einer Wohnung gefunden worden. Laut Polizei wurde ihr Ex-Partner festgenommen, Kai Osthoff.
4: Nach ersten Ermittlungen der Polizei hatte es zwischen der 22-jährigen Frau und ihrem Ex-Freund einen Streit gegeben. Der 28-Jährige verständigte dann Stunden später selbst die Polizei. Als die gemeinsam mit Rettungskräften in der Wohnung eintrafen, konnten sie nur noch den Tod der Frau feststellen. Die junge Frau wies Kopfverletzungen auf. Es wurde eine Mordkommission eingesetzt.
1: Das war WDR aktuell. Das Wetter heute sonnig und trocken bis 29 Grad. Es ist 5.03 Uhr.
5: Schönen Dank fürs 3-Minuten Nachrichten-Update. Hier ist der Verkehrsservice der ARD Hitnacht und Achtung immer noch Falschfahrer auf der Autobahn 6 zwischen Kreuz Feuchtwangen-Kreilsheim und Neuendettelsau. Kommt Ihnen ein Falschfahrer entgegen. Dann die Autobahn 2 Dortmund Richtung Braunschweig ist zwischen Dreieck Hannover West und Hannover Lahe gesperrt. Die A7 Hannover Richtung Hamburg ist zwischen Egestorf und Garstorf nach einem Unfall gesperrt. Die A45 Gießen Richtung Hagen ist zwischen Dillenburg und Haiger-Burbach bis Montag früh gesperrt. Dort wird eine Brücke geprüft. Und dann außerdem auch noch die Autobahn 70 Bamberg Richtung Schweinfurt-Werneck. Hier ist zwischen Bamberg und Bamberghafen wegen einer Nachbaustelle gesperrt. Eine Stunde soll es noch dauern. Gute Fahrt.
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5: Für alle, die noch oder schon munter sind. Hanno Bauer hier in Magdeburg. Hallöchen, schönen Samstag.

0: Zufallsbegegnungen, die man nie vergisst. Das ist das Thema, das heute Nacht E-Mail, Postfach und Sprachnachrichtenbox explodieren lässt. Und da ist doch noch jemand fleißig am Arbeiten.
1: Guten Abend, hallo, hier ist Trakor Sven. Ich bin nämlich von Heimsheim in Richtung Eifel. Mein schönstes Erlebnis war 1996. Da habe ich auf der Geschäftsstelle von Schalke 04 Rudi Astauer, Charlie Neumann, Fips Stevens und Olaf Thun getroffen. Wir haben gequatscht, sind dann nach Essen gegangen und ich durfte noch mit Rudi Astauer seine berühmte Zigarre rauchen. Ich wünsche allen, kommt alle gut an.
0: Ja, Sven, alles Gute. Unfallfreie Fahrt natürlich wünsche ich auch zurück.
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0: Und das hier ist was für die ganz beruhigte Fahrt in den Samstagmorgen hinein. Um 5:12 Uhr hören wir jetzt Leo Sayer, When I Need You.

0: Ja, da war der Regner mal wieder schneller, als die Musik zu Ende war. Hier ist die ARD-Hitnacht. Es geht heute Nacht um Zufallsbegegnungen. Und was es doch auch für schöne Zufallsbegegnungen nach langer Zeit wieder gibt. Das passt auch wunderbar hier zu When I Need You, diesem herrlichen Liebessong, den wir gerade im Radio hatten. Die nächste Geschichte.
1: Ja, hallo. Einen wunderschönen guten Morgen. Hier ist der Hermann aus Dorsten. Für mich war das Beste, dass ich meine jetzige Frau nach 25 Jahren wieder getroffen habe. Ihre und meine Kinder gingen damals zusammen in den Kindergarten. Wir haben uns auch sofort gut verstanden. Ja, und dann war ich geschieden, sie war geschieden. Und dann eines Samstags morgens vor einem Bäckerladen haben wir uns wieder getroffen. Ja, und seitdem sind wir zusammen und sind jetzt schon wieder 12 Jahre verheiratet. Also das war das Beste, was mir bis jetzt passieren konnte. Ich wünsche dem ARD-Mitnacht-Team alles Gute. Gute Musik, macht weiter so und ein schönes Wochenende. Ciao.
0: Tja, Sven, Dankeschön und Dankeschön für diese schöne Geschichte. Eine echte romantische Liebesgeschichte.
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That's all. Genesis. Hier ist die ARD Hitnacht, das Radio zum Nicht-Dumm aus der Wäsche gucken. Ja, und Moment, ich muss jetzt eben mal meinen Blick aufsetzen, meinen ganz besonderen Blick um diese Uhrzeit. Sehen Sie den? Na, glücklicherweise nicht. Das sind die Sexy Eyes. Dr. Hook jetzt im Radio.

0: Moment, da stimmt doch was nicht hier. Nicht Diane, sondern Regina ist das doch hier.
1: Moin, moin. Ich grüße alle Zusteller und Zustellerinnen aus dem Emsland. Ganz besonders aus Salzbergen. Passt auf euch auf und kommt alle gut heim. Liebe Grüße, Regina. Ciao, ciao.
0: Ciao, ciao. Und guten Weg wünsche ich noch mit den dicken Zeitungen heute zum Samstag.

0: 5:30 Uhr ist es. Und damit Zeit für den Verkehrsservice der ARD Hitnacht. Entwarnung gibt's erstmal von der Autobahn 6, kein Falschfahrer mehr. Zwischenkreuz, Feuchtwangen, Kreisheim und Neuendettelsau fahren alle wieder in die richtige Richtung. Prima so. Dann die Autobahn 2 Dortmund Richtung Braunschweig ist zwischen Dreieck Hannover West und Hannover Lahe gesperrt, das ganze Wochenende über. Die A7 Hannover Richtung Hamburg ist zwischen Egestorf und Garlstorf nach einem Unfall gesperrt. Die A13 Dresden Richtung Schönefelder Kreuz ist zwischen Ortrand und Ruhland nach einem Unfall gesperrt. Dann die Autobahn 45 Gießen Richtung Hagen ist zwischen Dillenburg und Heiger-Burbach das ganze Wochenende über gesperrt, denn hier wird eine Brücke geprüft. Und dann noch die Autobahn 70 Bamberg Richtung Schweinfurt-Werneck. Hier ist zwischen Bamberg und Bamberghafen gesperrt. Eine halbe Stunde noch soll es dauern. Ihnen unterwegs eine gute Fahrt. Kommen Sie gut in den Samstagmorgen hinein.
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0: So, ein bisschen Entspannungsmusik jetzt mit Extreme More Than Words. Übrigens für die Wörter, also für die Worte hier in der Sendung, bin ich verantwortlich. Hanna Bauer in Magdeburg.

0: so schöne Musik. Von Culture Club, Do You Really Want to Hurt Me? Und bei uns wird's ja draußen schon langsam hell. Der Samstag kommt ins Rollen, wir haben Wochenende, das ist sehr schön. Woanders ist es jetzt noch die Nachtverlängerung, die hier mit der Musik aus Deutschland gerade angenehm gemacht wird. Bei Hubertus und Monika nämlich, die geschrieben haben, Hallo aus Kanada. Wir sitzen hier am Feuer auf einem Campground in Whiteshell, Provincial Park, mitten im Busch und wir genießen eure Musik. Ja, da muss es ja Internet geben. Wunderbar. Schön, dass es da mitten im Busch Internet gibt. Hier ist es mitten in der Nacht und deswegen von uns ganz liebe Grüße jetzt mal in unsere Heimat nach Deutschland. Gruß Hubertus und Monika. Ich grüße euch mal ganz lieb zurück. Dann macht mal unsere Nachtverlängerung, während hier bei uns die Nacht langsam zu Ende geht. Bei uns ist es 5.45 Uhr in wenigen Fingerschnipsen. Und bei euch?
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0: Und bei uns setzt Musik von Aha, Summer Moved On.

Summer moved on. Und nimmt die Hitzewellen mit? Ja, hoffen wir drauf. So ein schöner, sanfter Sommer kann aber gerne noch ein bisschen bleiben, bis kurz vor Weihnachten am besten. Einfach die Temperaturen so ein bisschen mehr gleichmäßig über die Monate verteilen. Dankeschön dafür. So, die Nacht der unverhofften Begegnungen endet nun bald. Ich bin Hanne Bauer und habe, wenn Sie wollen, nächste Nacht die erwartbare nächste Begegnung mit den Nachtschwärmern da draußen. Bis dahin wünsche ich einen schönen Samstag. Ciao, ciao.

0: weil heute gibt es von früh bis spät Sonne, wenige Wolken und es bleibt trocken. Bei folgenden Temperaturen in Porta Westfalica und Rheine 27 Grad, in Oberhausen 28, in Aachen und Kerpen 29 Grad und der Wind weht schwach aus östlichen Richtungen.
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2: Die Nachrichten mit Ulrike Frohleix. Guten Morgen. Viele Spediteure in Nordrhein-Westfalen sehen die Ausnahme vom Sonntagsfahrverbot für Laster kritisch. Die Landesregierung hatte gestern beschlossen, dass bestimmte Lkw bis Ende August auch sonn- und feiertags fahren dürfen, weil wegen des Niedrigwassers zu wenige Güter über den Rhein transportiert werden können. Corinna Wegler berichtet.
3: Von Spediteuren heißt das, wir haben zu wenige Zugmaschinen und vor allem viel zu wenige Fahrer, um alle Güter vom Wasser auf die Straße zu bringen. Außerdem müssen die Lkw-Fahrer Ruhezeiten einhalten. Sind sie sonntags unterwegs, stehe der Lkw an einem anderen Tag. Bisher haben nur einzelne Bundesländer das Lkw-Fahrverbot aufgehoben. Neben NRW noch Niedersachsen, Rheinland-Pfalz und das Saarland. Auch da sehen die Kritiker ein Problem, nämlich dann, wenn die Fahrer in ein Bundesland mit Verbot fahren und dann eventuell sogar Strafe zahlen müssen. NRW hatte sich für eine bundeseinheitliche Regelung ausgesprochen.
2: Von der Spitze der Unionsparteien in Berlin kommt eine klare Botschaft an den CDU-Landesverband in Sachsen-Anhalt. Unionsfraktionschef Frey sagte den Funke-Medien, mit der AfD werde nicht zusammengearbeitet. Die Entscheidung liege nicht bei den Christdemokraten vor Ort. Ronald Lessig berichtet.
4: Normalerweise halte sich die Bundes-CDU bei der Regierungsbeteiligung in den Ländern raus, sagte Frey. Bei dieser grundsätzlichen Frage sei aber die gesamte Partei betroffen. Es gelte das Verbot einer Kooperation mit der AfD. Diese gilt in Sachsen-Anhalt, Umfragen zufolge, mit Abstand als stärkste Kraft, während die regierende CDU mit massiven Verlusten rechnen muss. Die Wahlergebnisse hätten Auswirkungen auch auf den Bund, räumte Frey ein. Kanzler Merz werde aber die gesamte Legislaturperiode im Amt bleiben, seine Autorität sei intakt.
2: In Essen beginnt am Mittag der größte CSD im Ruhrgebiet. Tausende Menschen werden zu Umzug und Straßenfest erwartet. Zwei Wochen nach dem Anschlag beim Christopher Street Day in Berlin wird auch viel über das Thema Sicherheit gesprochen. Stefan Weisemann berichtet.
5: Jetzt erst recht, sagen die Organisatoren des CSD in Essen mit Blick auf den Anschlag in Berlin. Sie wollen heute ein sichtbares Zeichen für Vielfalt und Liebe setzen. Aber auch innehalten, am Abend soll es eine Schweigeminute geben. Den Teilnehmern empfehlen die Organisatoren, in Gruppen zu kommen, damit es sicherer ist. Außerdem sind mehr Polizisten unterwegs als sonst. Beim Essener CSD zieht ein bunter Zug mit mehr als 30 Gruppen durch die Stadt. Dazu gibt es in der Innenstadt ein Fest mit Musik und Infoständen.
2: Und das ist heute auch noch wichtig. Spanien kontrolliert seit Mitternacht seine Grenzen zu Italien. Das Land reagiert damit auf die Kontrollen, die Italien seinerseits wegen der Vorfälle in Ceuta eingeführt hatte. Der ChatGPT-Entwickler OpenAI hat angekündigt, seine neuen KI-Modelle stärker zu überwachen. Es geht vor allem um das Modell Astra, das eigenständig Schwachstellen finden und Cyberattacken durchführen könnte. In Siegen ist eine 22-jährige Frau tot in einer Wohnung gefunden worden. Die Polizei nahm ihren Ex-Partner vorläufig fest. Die zweite Fußball-Bundesliga ist in die Saison gestartet mit einer Niederlage für einen NRW-Club. Bochum verlor zu Hause 0:1 gegen Hertha BSC. Bochums Kapitän Timo Horn will den Kopf aber nicht hängen lassen.
6: Ja, leider nicht zum Torerfolg gekommen und so stehen wir mit leeren Händen da, aber ich bin trotzdem guter Dinge, dass wir das in den nächsten Wochen ganz anders umpunkten werden.
2: Fortuna Düsseldorf verlor zum Einstand in der dritten Liga 1:2 beim SV Waldhof Mannheim. Das war WDR aktuell.
0: Und hier ist WDR 4 mit der Verkehrslage. Wir haben eine Meldung, das ist eine Sperrung. Staus haben wir noch nicht. Die A45 Gießen Richtung Hagen ist zwischen Dillenburg und Haiger-Burbach bis Montag früh gesperrt. Da wird nämlich eine Brücke geprüft. Gute Fahrt Ihnen, sollten Sie gerade unterwegs sein.
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0: Ja! Da sind wir wieder, wir frühen Vögel. Dabei bin ich natürlicherweise eher eine Eule als eine Lerche. Aber ich muss sagen, mit Kaffee geht's und mit einem guten Hit. Schönen guten Morgen, hier sind die Fine Young Cannibals mit Good Thing. Ja, können wir brauchen am frühen Morgen.

0: WDR 4 mit einem Klassiker von Bob Marley, No Woman, No Cry. Schönen guten Morgen. Also ich bin ja nicht so der Regenfan, muss ich ehrlich gestehen, aber jetzt fehlt er mir auch. Es ist wirklich viel zu trocken überall. Und das und damit verbunden die Brandgefahr könnten so einige Veranstaltungen in Nordrhein-Westfalen am Wochenende beschäftigen und sogar beeinträchtigen. Auf der Kranger Kirmes zum Beispiel, da stand ja gestern schon das große Eröffnungsfeuerwerk kurz auf der Kippe, aber es durfte dann doch stattfinden. Und auch beim Schützenfest in Düsseldorf-Rath ist das Feuerwerk heute Abend Diskussionsthema. WDR4-Reporter Stefan Erdmann, der hat sich für uns mal schlau gemacht, was wird denn alles unternommen, damit trotzdem gefeiert werden kann?
1: Ja, auf Kranger hatten Ordnungsamt und Feuerwehr gestern nochmal das ganze Gelände und die Sicherheitslage geprüft. Die entscheidende Frage war, falls wirklich was brennt, kann die Feuerwehr schnell genug reagieren und das Feuer beherrschen? Danach gab es grünes Licht für das Eröffnungsfeuerwerk, aber Sicherheit stand an erster Stelle, hat uns Michaela Konietzka vom Herner Ordnungsamt vorher gesagt.
2: Dadurch, dass die Feuerwehr halt gerade gesagt hat, dass, wenn was passieren sollte, sie in der Lage sind, ein mögliches Feuer zu löschen, stehe ich jetzt hier beruhigt tatsächlich.
1: Und auch bei anderen Veranstaltungen in NRW entscheiden meistens nicht nur die offiziellen Angaben, wie wahrscheinlich zum Beispiel Waldbrände sind. Es geht immer um die konkrete Lage vor Ort und welche Schutzmaßnahmen möglich sind.
0: Ja, und es ist ja einiges los an diesem Wochenende. Weinfest im Rheinauhafen in Köln zum Beispiel oder Montgolfiade in Warendorf im Münsterland. Da konnten wir gestern schon etliche Heißluftballons sehen. Und ob das heute und morgen auch wieder klappt, das ist ja eher von Wind und Wetter abhängig, aber nicht von der Trockenheit. Beim Schützenfest in Düsseldorf-Rath, da spielt die Trockenheit aber eine große Rolle, weil da gibt es heute Abend auch Feuerwerk. Aber wohl anders als ursprünglich geplant.
1: Genau, die Schützen verzichten auf das Höhenfeuerwerk. Stattdessen wollen sie heute Abend um 21:45 ein bodennahes Feuerwerk abbrennen. Zum einen wegen der Funkengefahr für den Wald nebenan und zum anderen zum Tierschutz. Denn nur rund 300 Meter vom Festplatz entfernt liegt nämlich ein Tierheim. Und das hatte wegen der Belastung für die Tiere auch Bedenken gegen das Feuerwerk. Heute Abend kümmern sich dann auch noch zusätzliche Helfer um die Tiere. Und das zeigt ganz gut, Veranstalter reagieren ganz unterschiedlich auf die Trockenheit. In Hellenthal in der Eifel wurde schon am Donnerstagabend entschieden, dass das Zugvögelfestival wegen der hohen Brandgefahr sogar vorzeitig heute Morgen enden muss. Bei den Schützen in Rath wird das Programm angepasst und auf Kranger hat die Feuerwehr grünes Licht gegeben.
0: Das ist ja schon mal schön. Aber für Besucher heißt das an diesem Wochenende, gerade bei Veranstaltungen unter freiem Himmel, kann es kurzfristig Änderungen geben. Deswegen, bevor Sie abfahren, am besten nochmal beim Veranstalter nachgucken. Die Infos hatte Stefan Erdmann. Vielen Dank, hier ist WDR 4.

dazu. Arriba, arriba. Auf. La Bamba, ja, auf in den Samstagmorgen, auf ins Wochenende. Mit ein paar Tipps, was Sie alles Schönes unternehmen können. Ab 7 Uhr jetzt erstmal wach werden und das Hörsch, wie der Kölner sagt. Also langsam mit einer schönen Ballade wie dieser hier mit Bette Midler.

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0: Jawohl, das war der Tiger. Und hier kommt das Wetter für Nordrhein-Westfalen heute. Von früh bis spät Sonne, wenige Wolken, es bleibt trocken. Winterberg 22 Grad, Waldbröl und Gütersloh 27 und Viersen und Unna 28 Grad.
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2: Um 6.30 Uhr mit Ulrike Frohleix. Guten Morgen. Viele Spediteure in Nordrhein-Westfalen sehen die Ausnahme vom Sonntagsfahrverbot für Laster kritisch. Die Landesregierung hatte gestern beschlossen, dass bestimmte Lkw bis Ende August auch sonn- und feiertags fahren dürfen, weil wegen des Niedrigwassers zu wenige Güter über den Rhein transportiert werden können. Von der Spitze der Bundes-CDU in Berlin kommt eine klare Botschaft an ihren Landesverband in Sachsen-Anhalt. Unionsfraktionschef Frei sagte den Funke Medien, das Kooperationsverbot mit der AfD sei ein Grundsatzbeschluss der CDU. Es könne nicht je nach Bundesland anders beantwortet werden. In Sachsen-Anhalt wird am 6. September ein neuer Landtag gewählt. Spanien kontrolliert jetzt an Häfen und Flughäfen Reisende aus Italien. Damit reagiert das Land auf Grenzkontrollen, die Italien seinerseits eingeführt hatte. Hintergrund sind die Vorfälle in der spanischen Exklave Ceuta letzte Woche. Der US-Senat hat mit großer Mehrheit dafür gestimmt, Russland wegen des Ukraine-Kriegs stärker unter Druck zu setzen. Es soll unter anderem Maßnahmen geben, um die Öl- und Gasexporte einzudämmen, mit denen Russland den Krieg finanziert. Zur Umsetzung muss auch das Repräsentantenhaus zustimmen. Die EU begrüßte die Entscheidung des US-Senats. Das war WDR aktuell.
0: Und ich bin Katja Franke und hier kommt die Verkehrslage bei WDR 4. Wir haben immer noch keine Staus. Ist ja auch noch früh. Sie sind wahrscheinlich eher beim Kaffee als unterwegs. Die A45, das haben wir jedenfalls. Gießen Richtung Hagen ist zwischen Dillenburg und Heiger-Burbach bis Montag früh gesperrt. Da wird eine Brücke geprüft. Sollten Sie nicht beim Kaffee sein, sondern unterwegs. Gute Fahrt.
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WDR 4 mit den Carpenters. Wir sind im Wochenende. Zeit, um was Schönes zu unternehmen. Und wenn Sie, wie ich, gerne wandern, wir haben ja immer ein paar nette Wandertipps für Sie. Und dieser hier, der kommt jetzt von WDR 4-Reporterin Corinna Wegler. Der geht auch gut, wenn es heiß ist. Und der geht an den Hexenteich im sauerländischen Menden. Im Mittelalter soll das ein ganz gruseliger Ort

0: Ort gewesen sein, an dem Hexen hingerichtet worden sind. Aber bis auf den Namen ist nichts davon geblieben. Also ganz im Gegenteil.
1: Die Teichfläche glitzert in der Sonne, gelbe Seerosen schwimmen auf dem Wasser und rundum gibt es ganz viel Wald. Es ist wunderbar idyllisch hier am Hexenteich bei Menden. Gilbert und Barbara Weigel, die sind auch hier unterwegs.
2: Ja, wir wohnen hier in Menden und da wir Hunde haben, wie Sie sehen, ist es also ideal, um spazieren zu gehen. Ja, es ist ein Naherholungsgebiet, viel Wald, also wir schätzen das sehr.
3: Bei Hitze im Sommer ist das hier so schön schattig, kann man wunderbar mit den Hunden laufen.
4: Sieht auch toll aus.
3: Ja.
4: Ich habe schon die Seerosen bewundert.
3: Absolut. Ne?
4: Toll aus, ne?
2: Schildkröten sitzen dort und auch hier die Graugänse. Also man sieht einiges an Tieren.
4: Ja, der Weg um den Hexenteich, das ist echt eine hübsche Runde. Aber ich habe mir ja vorgenommen, weiterzugehen.
2: Hier weiter hoch und dann kann man noch Kilometer eigentlich laufen bis Menden. Also kilometerlang ein wunderbares Wegenetz. Ideal.
4: Man steigt erstmal ordentlich an. Es geht durch den Laubwald und auch das ist eine ganz besondere Strecke. Liebesweg haben den die Menden da getauft. Da gibt es nämlich zum Beispiel eine schöne romantische Bank mit Herzchen, Liebesgeschichten bekannter Mendener Paare, habe ich schon gelesen. Gabi Horf, die ist ein richtiger Fan vom Liebesweg.
5: Eine Schaukel gibt es auch auf dem Liebesweg, wenn man da hochgeht, wo man sich hinsetzen kann. Dann gibt es einen Baumstamm im Herzen, wo man was ein ritzen kann, wenn man möchte.
6: Hast du schon gemacht?
5: Nee, aber wir haben hier vorne an dem Stahlherzen ein Schloss vor uns hingehangen.
4: Ja, ein riesengroßes Stahlherz gibt es auch. Und da kann man dann sein Liebesschloss dran hängen. Ich bin jetzt durch den Wald und über die Höhen in einem großen Bogen wieder auf den Hexenteich zugegangen. Und hier treffe ich noch Katharina und die mag Hexenteich und Liebesweg auch ganz besonders gern.
7: Ja, die Natur ist hier total schön, idyllisch. Man kann hier gut abschalten. Hier sind schöne Bänke, wo man sich hier super erholen kann und die ganzen Skulpturen, die man hier sich anschauen kann. Ja, der ist total romantisch. Gerade wenn es so ein bisschen dunkel wird und die Sonne dann runtergeht, ist schön.
0: Ja, können Sie sich jetzt schon angucken im Netz, wdr4.de unter Wanderschön.

0: Was soll ich sagen? Ich kriege immer noch Gänsehaut, wenn ich das höre von Louis Armstrong. Wonderful World. Und das passt ja auch, ne? Denn sie zeigen uns ja ihre Welt. Ja, letzten Sonntag habe ich ja nachmittags den Aufruf für unsere Aktion gestartet. Hab gefragt, wo hören Sie WDR 4? Im Urlaub vielleicht oder auf dem Ausflug, bei Freunden? Erzählen Sie es uns und zeigen Sie es uns gerne mit Foto. Ja, und es rappelte direkt total im Karton. Und im Internet gibt es jetzt eine schöne Karte mit dem, was Sie so sehen, wenn Sie uns hören. Und Sie haben uns auch was dazu erzählt.
1: Hier ist Birgit aus Düsseldorf. Ich höre WDR 4 überall. Wenn ich bei meiner Schwester in Kanada bin, höre ich WDR 4 in Kanada. Im Oktober fliege ich wieder hin und fühle mich dann wie zu Hause, wenn ich WDR 4 höre.
2: Was habe ich gesehen, als ich WDR in Irland gehört habe? Den Giant's Causeway. Ein Naturwunder unvergleichlichen Ausmaßes. Fantastisch.
0: Und wir freuen uns natürlich weiterhin über Ihre Fotos und die Geschichten dazu geht im Internet oder mit der WDR 4 App. Cock Robin jetzt hier bei uns mit The Promise You Made. Schönen guten Morgen.

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0: Und das hier, das ist das Wetter für Ihr Revier. Es gibt von früh bis spät Sonne, paar wenige Wolken dabei, es bleibt trocken. Herford 26 Grad, Coesfeld und Gummersbach 27 und in Hamm und Meerbusch 28 Grad. Mehr habe ich nicht zu sagen.
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2: Die Nachrichten mit Ulrike Frohleichs. Guten Morgen. Wegen des Niedrigwassers im Rhein hat die Landesregierung das Fahrverbot für Lkw am Wochenende gelockert und bekommt dafür Lob und Kritik. Die Umweltorganisation BUND sagt der Rheinischen Post, das sei keine Lösung, Edda Dammüller. Warum nicht?
3: Der BUND-Chef findet, dass das Menschen und Klima nur noch weiter belastet, wenn jetzt zahllose weitere Lkw unterwegs sind. Schlauer wäre es, sagt er, in das Schienennetz zu investieren. Dafür ist auch der Bundesverband der Industrie, aber grundsätzlich lobt er die Lockerungen. Auf diese Weise könne man die Folgen des Niedrigwassers etwas abmildern. Spediteure in NRW haben allerdings nicht viel Hoffnung, dass sie alles auffangen können. Es fehlten Zugmaschinen und vor allem Fahrer. Es ist übrigens nicht nur das Fahrverbot am Sonntag bis Ende August aufgehoben, sondern auch das am Samstag, das für Lkw eigentlich in den Sommerferien gilt. Also nicht wundern, wenn heute schon mehr Lkw auf den Straßen unterwegs sind als sonst.
2: Im Konflikt mit Italien um die Migranten in Ceuta führt nun auch Spanien Grenzkontrollen ein. Seit Mitternacht werden Menschen kontrolliert, die per Flugzeug oder Schiff von Italien nach Spanien kommen. Diane Bartani berichtet.
4: Die Grenzkontrollen sollen bis zum 7. September laufen, wie das spanische Innenministerium mitteilte. Damit eskaliert der Streit zwischen beiden Ländern, die zum Schengen-Raum gehören. Italien hatte nach dem Ansturm von Migranten auf die spanische Exklave Ceuta Kontrollen für Reisende aus Spanien eingeführt. Madrid forderte die Aufhebung dieser Überprüfungen. Italien lehnte das ab. Die Kontrollen würden erst wieder aufgehoben, wenn klar sei, dass es keine Sicherheits- oder Terrorismusrisiken für Italien gebe, erklärte das Büro von Regierungschefin Meloni.
2: Der ChatGPT-Entwickler OpenAI hat angekündigt, neue Modelle künstlicher Intelligenz stärker zu überwachen. Hintergrund ist, dass ein KI-Modell des Konzerns bei Tests aus einer isolierten Umgebung ausgebrochen und ins Internet gelangt war. Vor allem das Modell Astra soll besser kontrolliert werden, weil es der Firma zufolge eigenständig Cyberattacken durchführen könnte. Antje Sieb, WDR Los Angeles.
5: Astra wird trotzdem weiterentwickelt. Man wolle aber die Sicherheitsstandards verschärfen. Bereiche, in denen das bisher nicht möglich sei, würden pausiert, so OpenAI in einer Pressemitteilung. In den letzten Wochen war bekannt geworden, dass andere KI-Modelle von OpenAI, aber auch von Anthropic und Meta bei Tests ungeplant und eigenständig in fremde Systeme eingedrungen waren. Auch ein britisches Regierungslabor hatte Testergebnisse veröffentlicht. Danach hatten Modelle gezielt versucht, Menschen zu täuschen, um schädliche Codesequenzen einzuschleusen.
2: Und darauf gucken wir auch. Bei russischen Luftangriffen auf die ukrainische Hauptstadt Kiew und deren Umgebung sind mindestens 3 Menschen getötet worden. Bei den Angriffen setzte das russische Militär auch Drohnen und Gleitbomben ein. Von der Spitze der Bundes-CDU in Berlin kommt eine klare Botschaft an ihren Landesverband in Sachsen-Anhalt. Unionsfraktionschef Frei sagte den Funke Medien, das Kooperationsverbot mit der AfD sei ein Grundsatzbeschluss der CDU und könne nicht je nach Bundesland anders beantwortet werden. In Essen findet heute der größte CSD im Ruhrgebiet statt. Tausende Menschen werden zu Umzug und Straßenfest erwartet. Die Polizei in Bonn sucht einen etwa 150 Millionen Jahre alten Zwergdinosaurier. Der ist nach einem Einbruch in ein Museum der Universität Bonn zusammen mit weiteren seltenen Fossilien verschwunden. Wann genau das passiert ist, ist schwer zu sagen. Das Museum wurde 2,5 Jahre renoviert. Der Diebstahl wurde erst jetzt entdeckt. Die Uni Bonn bittet um Hinweise. Die gestohlenen Stücke seien für die Wissenschaft ein großer Verlust. Das war WDR aktuell.
0: Und hier ist WDR4 mit der Verkehrslage. Ja, so langsam trauen Sie sich auf die Straßen. Hier sind die Staus A1 Osnabrück Richtung Bremen zwischen Osnabrückhafen und Osnabrück Nord. Ja, da gab es leider einen Unfall, etwa 15 Minuten länger, deswegen 4 Kilometer Stau. Die A1 Dortmund Richtung Köln ist im Kreuz Leverkusen nach einem Unfall gesperrt, 2 Kilometer Stau. Die A3 Köln-Oberhausen ist zwischen Kreuz Breitscheid und Kreuz Kaiserberg wegen Bauarbeiten bis Montag früh gesperrt. Und die A45 Gießen Richtung Hagen ist zwischen Dillenburg und Heiger-Burbach ebenfalls gesperrt bis Montag früh. Da wird nämlich eine Brücke geprüft. Gute Fahrt Ihnen!
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3: Schönen guten Morgen.
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3: Klingt ein bisschen daneben, ein bisschen falsch, aber nun gut. Weihnachtssongs, die werden von Künstlern im Sommer für neue Alben eingesungen. Und Karnevalstänze, die werden auch im Sommer geplant und geprobt. Und in Bonn werden die heute schon gezeigt und Sie können mit dabei sein. Nähere Informationen dazu in wenigen Minuten.
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0: Schöner Klassiker von Leo Sayer zum langsam Wachwerden. Hier ist WDR 4. Und sind Sie auch so eine jecke Person? Okay, das dauert alles noch so ein bisschen mit dem Karneval, bis es wieder losgeht. Aber in Bonn auf dem Marktplatz feiert man quasi schon mal vor. Das hat einen Grund. Der Bonner Karneval feiert sein 200-Jähriges. Und darum haben sich die Leute vom Festausschuss gedacht, ja, warum nicht mal was Ungewöhnliches machen. Zu sehen gibt es karnevalistischen Tanzsport und man kann auch mitmachen und mit so ein bisschen die Beine schwingen. Marlies Stockhorst ist Präsidentin des Festausschusses Bonner Karneval e.V. und ihr liegt die rheinische Karnevalstradition sehr, sehr, sehr am Herzen.
1: Die machen so viel im Ehrenamt, die haben Herzblut und der karnevalistische Tanzsport, das ist Hochleistungssport, das ist Akrobatik, das ist Tanz, das ist Gymnastik und die haben unsere absolute Anerkennung und Zuspruch verdient und der Applaus ist wie bei den Künstlern auf der Bühne der beste Lohn.
0: Heute von 12 bis 18 Uhr auf dem Marktplatz in Bonn, karnevalistischer Tanz. Mehr Wochenendtipps im Netz auf wdr4.de.

0: passend zur Jahreszeit. Texas mit dem Summer Sun bei WDR 4. Ja, unsere Schrauber vom Dienst, die machen gefühlt ja nie Urlaub. Und sie können ihre Kids da mal zwischenzeitlich parken.
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2: Leute, ich hab mir was überlegt.
3: Oh nein!
2: Morgen, Tina, gleich geht's los.
4: Soll ich fragen, was?
2: Charlie, antreten! Heute beginnt unser Kinderferienlager. Du zeigst den kleinen Abenteurern deine Werkstatt.
5: Und sie erklären den großen Kunden, warum ihre Karren nicht fertig sind?
2: Banause. Dass wir uns um ein Ferienerlebnis für die Kleinen kümmern, ist wichtiger als Arbeit. Oh, da kommt schon einer.
6: Oh ja, ich denke intensiv über die Anschaffung eines Campo Bambini nach.
4: Ja, ja, hier ist Ihr Kaffee, Herr Frings.
2: Herr Frings, wollen Sie unseren Ferienkindern auch eine Aktivität anbieten?
6: Ja, vielleicht 3 Stunden draußen überleben ohne Kaffee.
4: Ich weiß nicht, ob die Kinder das schaffen, aber Sie auf keinen Fall.
2: Leute, könnt ihr nicht mal eine unserer Aktionen ernst nehmen?
4: Was wollen Sie denn für ein Abenteuer anbieten?
2: Ja, also so typische Kinderaktivitäten, also Abheften und Ordner beschriften und...
6: Das ist natürlich genial.
4: Herr Köttelmann, Sie machen heute Abend Lagerfeuer und Marshmallows.
2: Ja, auch nicht schlecht.
4: Und zwar nachdem Sie die Bilanzen fertig haben. Los.
2: Ja, ja, ist...
5: Moment, ich habe noch was. Wie nennt man einen langen Spaziergang mit einer Gruppe Erstklässler?
4: Sag.
5: Krötenwanderung.
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0: Kurzer Blick auf das Wetter. Heute von früh bis spät Sonne, wenige Wolken. Es bleibt trocken, Bad Berleburg 26 Grad, Minden und Warendorf 27, Neuss und Lippstadt 28. Und wie sich das Wetter so weiterentwickelt, dazu gleich mehr mit unserer WDR4-Wetterfrau Claudia Barbonus. Ich bin Katja Franke.
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2: Um 7.30 Uhr mit Ulrike Frohleit. Guten Morgen. Viele Spediteure in Nordrhein-Westfalen sehen die Ausnahme vom Sonntagsfahrverbot für Laster kritisch. Es fehlten Laster und vor allem Fahrer. Die Landesregierung hatte gestern beschlossen, dass bestimmte Lkw bis Ende August auch sonn- und feiertags fahren dürfen, weil wegen des Niedrigwassers zu wenig Güter über den Rhein transportiert werden können. Von der Spitze der Bundes-CDU in Berlin kommt eine klare Botschaft an ihren Landesverband in Sachsen-Anhalt. Unionsfraktionschef Frei sagte den Funke-Medien, das Kooperationsverbot mit der AfD sei ein Grundsatzbeschluss der CDU. Es könne nicht je nach Bundesland anders beantwortet werden. In Sachsen-Anhalt wird am 6. September ein neuer Landtag gewählt. US-Präsident Trump ist empört darüber, dass ein Gericht den Baustopp an dem umstrittenen Ballsaal am Weißen Haus bestätigt hat. Das Urteil sei eine nationale Schande. Das Berufungsgericht bemängelt, dass Trump den Bau gestartet hatte, ohne den US-Kongress um Zustimmung zu bitten. Der Präsident will jetzt vor den obersten Gerichtshof ziehen. In Essen beginnt am Mittag der größte CSD im Ruhrgebiet. Tausende Menschen werden zu Umzug und Straßenfest erwartet. Zwei Wochen nach dem Anschlag beim Christopher Street Day in Berlin wird in Essen heute mehr Polizei unterwegs sein. Am Abend gibt es eine Schweigeminute. Das war WDR aktuell.
0: Und hier ist WDR 4 mit der Verkehrslage. A1 Osnabrück-Bremen zwischen Osnabrück-Hafen und Osnabrück-Nord etwa 10 Minuten länger. 4 Kilometer stockender Verkehr wegen Bergungsarbeiten. Die Polizei hat die Sperrung der A1 Dortmund-Köln im Kreuz Leverkusen aufgehoben. Da wird der Verkehr an der Unfallstelle vorbeigeführt. Aktuell noch 1 Kilometer Stau. Die A3 Köln-Oberhausen ist zwischen Kreuz Breitscheid und Kreuz Kaiserberg wegen Bauarbeiten bis Montag früh gesperrt. Und die A45 Gießen-Hagen ist zwischen Dillenburg und Heiger-Burbach bis Montag früh ebenfalls gesperrt. Da wird nämlich eine Brücke geprüft. Gute Fahrt Ihnen!
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0: Jugend-Liebeskummer-Song war. Aber gut, Liebeskummer damals gehörte einfach dazu. WDR 4, jetzt mit Claudia Barbonus im WDR 4 Wetterstudio. Ja, Claudia, wir haben ja Halbzeit für die Sommerferien, Wochenende voraus. Und die Nacht, die hat ja richtig angenehme Schlaftemperaturen gehabt. Wie wird denn das Wochenende? Wahrscheinlich nicht so kalt wie jetzt in der Nacht, ne?
1: Also die 3 Grad aktuell in Kalter Herberg in der Eifel, die werden sich dann doch wieder erwärmen und an anderer Stelle wird es auch deutlich wärmer werden. Also heute auch insgesamt wärmer als gestern. Gestern hatten wir maximal 25 Grad. Meistens sind wir so ein bisschen drunter geblieben mit den Tageshöchstwerten. Heute geht es dann wieder rauf bis auf 30 Grad an manchen Stellen, so 28, 29 Grad ziemlich verbreitet in Nordrhein-Westfalen heute über den Tag. Und dazu haben wir einen blitzeblauen Himmel. Ein paar draufgemalte Wölkchen können sich vielleicht mal bilden und es bleibt natürlich weiterhin trocken und das ist der Tag heute und der Tag morgen, der bringt dann wieder Temperaturen über 30 Grad, vielleicht mal die eine oder andere Wolke und eine klitzekleine Wahrscheinlichkeit für Schauer oder sogar auch Gewitter gibt es zumindest in der zweiten Tageshälfte, so ganz im Süden von der Eifel bis ins Sauerland, da kann sich vielleicht mal was entwickeln, meistens bleibt es aber weiter trocken.
0: So, damit haben wir jetzt das Wochenende abgedeckt, was bringt dann die kommende Woche?
1: Die kommende Woche eigentlich viel vom Gleichen. Wir starten so ein kleines bisschen gedämpft mit den Temperaturen am Montag. Da ist auch so ein bisschen Bewölkung noch da. Möglicherweise vielleicht auch noch mal so eine klitzekleine Wahrscheinlichkeit für Schauer oder Gewitter. Zumindest in der Nacht auf Montag. Dann bis zu 30 Grad. Und wenn wir so in die Woche reingucken, dann bleibt es eigentlich dabei. Temperaturen pendeln immer so um die 30 Grad Marke. Was in der zweiten Wochenhälfte dann vielleicht noch oben drauf kommt, muss man noch mal so ein bisschen im Auge behalten. Aber eigentlich ändert sich nicht sehr viel am Wetter. Das Einzige, was mal sein kann zwischendurch, ist, dass es mal vielleicht einen Schauer gibt.
0: Einen kleinen, ja, und da sagst du schon was, einen kleinen Schauer. Das ist ja die Frage der Frage seit Wochen. Ist denn irgendwo mal so richtig Regen in Sicht? Also so ein richtiger Regenregen, den wir dringend ja brauchen überall.
1: Ja, den wünscht man sich inzwischen dann schon, ne? So sehr es Ferien sind und man natürlich das sonnige Wetter auch an so einem Ferientag genießen kann. Aber es ist leider weiterhin so, dass ein ergiebiger Landregen, über den wir immer so gerne reden, leider gar nicht in Sicht ist. Was vielleicht mal sein kann, ist mal ein Schauer oder mal ein Gewitter. Das kann dann auch wieder zu viel Regen in kurzer Zeit sein, was die Böden gar nicht verarbeiten können. Also werden wir mit den ganzen Problemen, die wir gerade haben, also Dürre und Niedrigwasser in den Flüssen und auch die steigende Gefahr von Bränden in Wäldern oder auf Grasflächen, das ist jetzt schon im hohen Bereich und wird in den nächsten Tagen auch noch ein bisschen ansteigen. Das werden wir erstmal nicht los, leider.
0: Das war WDR 4 Wetterfee Claudia Barbonus. Die kann ja viel, aber leider keinen Regen zaubern. Ich danke dir.
1: Leider nicht.
0: Trotzdem.

0: Das hat sich gestern Abend der Olaf aus Hünsborn gewünscht. Den Sternenhimmel von Hubert K. haben wir dann halt heute früh gemacht. Hoffentlich hat er zugehört. Schönen guten Morgen. Man sagt ja, es gibt Katzenmenschen und es gibt Hundemenschen. Und unsere Bücherfrau Elke Heidenreich, die ist tatsächlich beides. Ja, schon lange hat sie einen Mops, aber eine besondere Katze wird für immer einen besonderen Platz in ihrem Leben haben, und zwar wörtlich.
1: Eine Katze hat mein Leben verändert, weil ich einen schwarzen Kater mal in Italien aufgegriffen habe, dem es da nicht gut ging, habe den mit nach Deutschland genommen und habe aus Jux über ihn ein Buch geschrieben, nämlich das war der Kater Nero. Und dann wurde das ein Wahnsinns-Bestseller und er hat mein Haus bezahlt. Das heißt, ich wohne in einem Haus, das eine Katze bezahlt hat.
0: Heute ist ja Weltkatzentag, darauf ein herzliches... Und morgen um 10 Uhr kommt Elke Heidenreich dann wieder bei uns vorbei. Und zwar zu Heike Knispel und bringt einen neuen Buchtipp mit. Hier ist Christopher Cross, Ride Like the Wind bei WDR 4.

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0: Sandy Schön von Boyzone.
1: Wetter ist auch schön, also jedenfalls bleibt es trocken und es ist viel Sonne dabei, wenige Wolken. In Lemgo 26 Grad, in Hagen 28 und in Siegen 30 Grad.
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3: Die Nachrichten mit Ulrike Frohleix. Guten Morgen. Wegen des Niedrigwassers im Rhein hat die Landesregierung das Fahrverbot für Lkw am Wochenende gelockert und bekommt dafür Lob vom Bundesverband der Industrie. Die Entscheidung könne helfen, die Folgen für die Wirtschaft etwas abzumildern. Spediteure haben allerdings wenig Hoffnung, dass sie den Bedarf decken können. Unter anderem wegen der vorgeschriebenen Ruhezeiten für Fahrer, sagt Dirk Engelhardt vom Bundesverband Güterkraftverkehr und Logistik.
4: Wenn die LKWs am Samstag oder Sonntag unterwegs sind, müssen sie den Rest der Wochen Lenk- und Ruhezeiten und Arbeitszeiten einhalten, dann stehen die Fahrzeuge am Montag, Dienstag, Mittwoch oder am anderen Tag der Woche. Deswegen ist es nicht so banal und kann auch nicht einfach auf die Straße verlagert werden.
3: Die Lockerungen beim Fahrverbot gelten zunächst bis Ende August. Damit fällt nicht nur das reguläre Sonntagsverbot weg, sondern auch das am Samstag, das im Sommer in den Ferien gilt. Also könnten schon heute mehr Lkw als sonst unterwegs sein. Im Konflikt mit Italien um die Migranten in Ceuta führt nun auch Spanien Grenzkontrollen ein. Seit Mitternacht werden Menschen kontrolliert, die per Flugzeug oder Schiff von Italien nach Spanien kommen. Diane Bartani berichtet.
5: Die Grenzkontrollen sollen bis zum 7. September laufen, wie das spanische Innenministerium mitteilte. Damit eskaliert der Streit zwischen beiden Ländern, die zum Schengen-Raum gehören. Italien hatte nach dem Ansturm von Migranten auf die spanische Exklave Ceuta Kontrollen für Reisende aus Spanien eingeführt. Madrid forderte die Aufhebung dieser Überprüfungen. Italien lehnte das ab. Die Kontrollen würden erst wieder aufgehoben, wenn klar sei, dass es keine Sicherheits- oder Terrorismusrisiken für Italien gebe, erklärte das Büro von Regierungschefin Meloni.
3: In Winterberg im Sauerland treffen sich heute und morgen wieder die schnellsten Cross-Country-Fahrer Europas. Die Rennen gelten als bedeutender Wettbewerb der Mountainbike-Szene in Deutschland und Europa. Sarah Möhrchen berichtet.
6: Zum vierten Mal rollen die schnellsten Mountainbiker Europas durch den Trailpark in Winterberg. Bis zu 800 Teilnehmer werden dabei erwartet. Und die Strecke ist laut der Veranstalter anspruchsvoll. Sie ist 4,3 Kilometer lang und bietet 190 Höhenmeter. Und anders als beim Downhill fährt man beim Cross-Country eher flache, hügelige Strecken mit vielen Anstiegen und Abfahrten. Am Samstag starten Hobbyklassen und Schüler und am Sonntag die Profis und der Nachwuchs.
3: Und das ist heute auch noch wichtig. Von der Spitze der Bundes-CDU in Berlin kommt eine klare Botschaft an ihren Landesverband in Sachsen-Anhalt. Unionsfraktionschef Frey sagte den Funke-Medien, das Kooperationsverbot mit der AfD sei ein Grundsatzbeschluss der CDU und könne nicht je nach Bundesland anders beantwortet werden. In Essen findet heute der größte CSD im Ruhrgebiet statt. Tausende Menschen werden zu Umzug und Straßenfest erwartet. In Siegen ist eine 22-jährige Frau tot in einer Wohnung gefunden worden. Die Polizei nahm ihren Ex-Partner vorläufig fest. Die zweite Fußball-Bundesliga ist in die Saison gestartet mit einer Niederlage für einen NRW-Club. Bochum verlor zu Hause 0:1 gegen Hertha BSC. Bochums Kapitän Timo Horn will den Kopf aber nicht hängen lassen.
7: Ja, leider nicht zum Torerfolg gekommen und so stehen wir mit leeren Händen da. Aber ich bin trotzdem guter Dinge, dass wir das in den nächsten Wochen ja, ganz anders umpunkten werden.
3: Fortuna Düsseldorf verlor zum Einstand in der dritten Liga 1:2 beim SV Waldhof Mannheim. Das war WDR aktuell.
0: Hier ist WDR 4 mit der Verkehrslage. A1 Osnabrück-Bremen zwischen Osnabrück-Hafen und Osnabrück-Nord. Etwa 10 Minuten länger, 4 Kilometer stockender Verkehr wegen Bergungsarbeiten. Die A3 Köln-Oberhausen ist zwischen Kreuz Breitscheid und Kreuz Kaiserberg wegen Bauarbeiten bis Montag früh gesperrt. A3 Oberhausen-Köln zwischen Oberhausen-Lierich und Kreuz Kaiserberg eine Baustelle. Etwa 10 Minuten plus, 2 Kilometer Stau. Und die A45 Gießen-Hagen ist zwischen Dillenburg und Heiger-Burbach bis Montag früh gesperrt. Da wird eine Brücke geprüft. Sollten Sie gerade unterwegs sein, gute Fahrt.
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0: Eric Clapton ist ja ein Superstar und das hat er mal über Superstar George Harrison gesagt.
8: I love him very much. He's a great guy. Kind of a bit like an older brother, you know.
1: Ich liebe ihn, sehr toller Typ, so ein bisschen wie ein älterer Bruder. Und von George Harrison kommt heute unser 80er nach 8. Und der dafür verantwortlich war, der wurde später dann auch ein richtig guter Freund. Schönen guten Morgen. Jetzt mit Tina Turner.

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1: WDR 4 ist hier. Schönen guten Morgen. George Harrison war ja, wie die anderen Beatles, auch in der Nach-Beatles-Zeit ziemlich produktiv in den 70ern und auch in den 80ern. Und zwar damit.

0: Erfolg war das für George Harrison. Got My Mind Set on You. Nummer 1 in den USA, in England Nummer 2. Aber haben Sie es gewusst? Dieser Song ist ein Coversong aus den 60ern. Das Original hat damals James Ray gesungen. Ja, klingt auch schön, ne? Und Jeff Lynne hat ja dann Got My Mind Set on You produziert für George Harrison. Der hat auch Bass gespielt und Keyboards und hat im Hintergrund auch gesungen. Lynne ist ja nicht nur Gründer des Electric Light Orchestra, sondern auch einer der erfolgreichsten Produzenten weltweit. Aber vor George Harrison hat er damals ziemlichen Respekt gehabt.
1: The first time I went to George's house, it was just, what the, it's like this palace.
2: Das erste Mal, als ich George zu Hause besucht habe, dachte ich, was für ein Palast. In dem Sinne, dass ich wirklich Angst hatte, ihn zu betreten. Aber als sich die Haustür öffnete, war da Olivia, seine Frau. Sie meinte, George ist unten am See. Also bin ich dahin. Wir haben uns unterhalten und wurden die besten Freunde, die man sich vorstellen kann. So fing das an.
0: Ja, ein guter Anfang, der mit einem Nummer 1 Hit begonnen hat und erfolgreich weiterging. Dann unser 80er nach 8 heute, George Harrison, Got My Mind Set on You.

0: Wacken bei WDR 4. Deutschland ächzt und stöhnt und schwitzt seit Wochen. Und eigentlich müssten wir es machen wie die Südeuropäer. Ne? Schottendicht um die Mittagszeit und langlegen. Mittagsschlaf, um mit der Tageshitze fertig zu werden und nicht fertig zu sein. Auch unser Doc vom Dienst Eckart von Hirschhausen findet Siesta richtig gut.
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2: Hallo, mein Name ist Eckart von Hirschhausen. Ich bin Arzt. Ich möchte Sie gut behandeln. Man schämt sich ein bisschen, wenn man zugibt, über Mittag gerne mal wegzudösen. Sehr schnell verbindet man mit Siesta das Image von Faulheit. Man kennt das aus dem Urlaub, man sieht über Mittag kaum lokale Bevölkerung, nur die Touristen rennen pausenlos in der Mittagshitze herum. Passenderweise zeigt eine Studie an über 20.000 Griechinnen und Griechen, wer sich mindestens dreimal pro Woche nachmittags hinlegt, verringerte sein Risiko, durch eine Herz-Kreislauf-Erkrankung zu sterben. Der Effekt war am deutlichsten für berufstätige Männer mit körperlicher Arbeit. Neuere Studien zeigen allerdings, dass wer länger als eine halbe Stunde schläft, sich damit keinen Gefallen tut. Denn man muss unterscheiden zwischen denen, die wegnicken, weil sie schlecht oder zu wenig geschlafen haben oder eine Grunderkrankung von Übergewicht, Herzschwäche bis Diabetes haben, die ihnen die ganze Energie raubt, und denen, die als Teil ihres Rhythmuses eine Siesta machen. Gesund wirkt die Siesta vor allem, wenn sie kurz ist, ideal zwischen 10 und 20 Minuten, mehrmals die Woche und eingebettet in einem Lebensstil mit guter Schlafhygiene und viel Bewegung. Am ungesündesten für einen selbst und andere ist mit Garantie der ungeplante Mittagsschlaf am Steuer, wenn man übermüdet Unfälle baut. Arbeitgeber könnten die Siesta gerade im Hochsommer mit Ruheräumen, einem Sofa im Büro und vor allem mit der Akzeptanz fördern, dass jeder Mensch einen anderen Rhythmus hat. Niemand hat was davon, wenn man zwar vor dem Bildschirm sitzt, aber im Kopf schon längst liegt. Und wenn man es nicht Nickerchen nennt, sondern Powernap als Teil der persönlichen Produktivitätsoffensive, dann hat auch niemand mehr was dagegen. Sagen Sie einfach, der Hirschhausen hat das gesagt und der macht das auch. Und damit entbinde ich Sie von der Schweigepflicht. Erzählen Sie es gerne weiter. Bleiben Sie gesund.
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0: Das Wetter für Ihr Home. Sonne, wenige Wolken, trocken dabei, Xanten und Velbert 27 Grad, Soest und Heinsberg 28 und Euskirchen 29 Grad.
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0: Um 8.30 Uhr mit Ulrike Frohleichs. Guten Morgen. Viele Spediteure in Nordrhein-Westfalen sehen die Ausnahme vom Sonntagsfahrverbot für Laster kritisch. Es fehlten Laster und vor allem Fahrer. Die Landesregierung hatte gestern beschlossen, dass bestimmte Lkw bis Ende August auch sonn- und feiertags fahren dürfen, weil wegen des Niedrigwassers zu wenig Güter über den Rhein transportiert werden können. Aus der Unionsfraktion im Bundestag kommt eine klare Botschaft an den CDU-Landesverband in Sachsen-Anhalt. Fraktionschef Frei sagte den Funke-Medien, das Kooperationsverbot mit der AfD sei ein Grundsatzbeschluss der CDU. Es könne nicht je nach Bundesland anders beantwortet werden. In Sachsen-Anhalt wird am 6. September ein neuer Landtag gewählt. US-Präsident Trump ist empört darüber, dass ein Gericht den Baustopp an dem umstrittenen Ballsaal am Weißen Haus bestätigt hat. Das Urteil sei eine nationale Schande. Das Berufungsgericht bemängelt, dass Trump den Bau gestartet hatte, ohne den US-Kongress um Zustimmung zu bitten. Der Präsident will jetzt vor den obersten Gerichtshof ziehen. Kölns Oberbürgermeister Burmeester will in einem geplanten Suchtzentrum den Handel mit Drogen in geringen Mengen ermöglichen. Im Kölner Stadtanzeiger kündigte der SPD-Politiker einen neuen Versuch an. Einen ersten Vorstoß von Köln und Düsseldorf hatte die Landesregierung zurückgewiesen. Das war WDR aktuell.
2: WDR 4 mit der Verkehrslage. A1 Osnabrück-Bremen zwischen Osnabrück-Hafen und Osnabrück-Nord etwa 10 Minuten länger, 4 Kilometer stockender Verkehr an einer Baustelle. Die A3 Köln-Oberhausen ist zwischen Kreuz Breitscheid und Kreuz Kaiserberg wegen Bauarbeiten bis Montag früh gesperrt. Und hier ist noch eine Sperrung, A45 Gießen-Hagen. Da ist die Fahrbahn zwischen Dillenburg und Heiger-Burbach ebenfalls bis Montag früh gesperrt. Da wird nämlich eine Brücke geprüft. Ich bin Katja Franke. Gute Fahrt!
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0: Klassikern bin ich gewissermaßen erwachsen geworden. Pink Floyd und Wish You Were Here bei WDR 4. Es ist Wochenende mit vielen schönen Veranstaltungen, vieles natürlich draußen und da wird besonders hingeguckt wegen der Trockenheit und der damit verbundenen Brandgefahr. Auf der Kranger Kirmes stand ja gestern schon das große Eröffnungsfeuerwerk kurz vor der Kippe oder auf der Kippe, nicht vor der, also auf der Kippe, durfte dann aber doch stattfinden und auch beim Schützenfest in Düsseldorf-Rath ist das Feuerwerk heute Abend Diskussionsthema. WDR4-Reporter Stefan Erdmann, der hat sich für uns mal schlau gemacht, was wird denn alles unternommen damit, trotzdem gefeiert werden kann.
1: Ja, auf Kranger hatten Ordnungsamt und

0: Feuerwehr gestern nochmal das ganze Gelände und die Sicherheitslage geprüft. Die entscheidende Frage war, falls wirklich was brennt, kann die Feuerwehr schnell genug reagieren und das Feuer beherrschen. Danach gab es grünes Licht für das Eröffnungsfeuerwerk, aber Sicherheit stand an erster Stelle, hat uns Michaela Konietzka vom Herner Ordnungsamt vorher gesagt.
1: Dadurch, dass die Feuerwehr halt gerade gesagt hat, dass, wenn was passieren sollte, sie in der Lage sind, ein mögliches Feuer zu löschen, stehe ich jetzt hier beruhigt tatsächlich.
0: Und auch bei anderen Veranstaltungen in NRW entscheiden meistens nicht nur die offiziellen Angaben, wie wahrscheinlich zum Beispiel Waldbrände sind. Es geht immer um die konkrete Lage vor Ort und welche Schutzmaßnahmen möglich sind.
2: Beim Schützenfest in Düsseldorf-Rath spielt die Trockenheit ja auch eine große Rolle, denn da gibt es heute Abend eben auch Feuerwerk, aber anders wohl als ursprünglich geplant.
0: Genau, die Schützen verzichten auf das Höhenfeuerwerk. Stattdessen wollen sie heute Abend um 21:45 ein bodennahes Feuerwerk abbrennen. Zum einen wegen der Funkengefahr für den Wald nebenan und zum anderen zum Tierschutz. Denn nur rund 300 Meter vom Festplatz entfernt liegt nämlich ein Tierheim. Und das hatte wegen der Belastung für die Tiere auch Bedenken gegen das Feuerwerk. Heute Abend kümmern sich dann auch noch zusätzliche Helfer um die Tiere. Und das zeigt ganz gut, Veranstalter reagieren ganz unterschiedlich auf die Trockenheit. In Hellenthal in der Eifel wurde schon am Donnerstagabend entschieden, dass das Zugvögelfestival wegen der hohen Brandgefahr sogar vorzeitig heute Morgen enden muss. Bei den Schützen in Rath wird das Programm angepasst und auf Kangel hat die Feuerwehr grünes Licht gegeben.
2: Also bei Open-Air-Veranstaltungen kann es kurzfristig Änderungen geben. Bevor Sie abfahren, am besten dann nochmal beim Veranstalter nachgucken. Die Infos hatte Stefan Erdmann. Danke!

Lagerfeuermucke von den Animals. Ne? Haben wir gerne auf der Gitarre gespielt, damals. Ich bin Katja Franke. Mach jetzt Päuschen, bis morgen. Um 13 Uhr bin ich wieder da mit Wunderschön. Und jetzt ist Christian Terhöfen da vor seiner etwas längeren Sommerpause. Ich sag mal, gönn dir, ne? Schönen Samstag.

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1: Guten Morgen. Sind Sie gut unterwegs gerade? Und auch in etwa da, wo Sie hin wollten? Selbstverständlich ist das nicht. Eigentlich sogar ungewöhnlich. Man landet ja oft doch irgendwo anders. Und nein, ich nörgle jetzt nicht über die Bahn oder über kaputte Brücken. Da fallen App und Navi ja oft doch noch ganz gute Vorschläge ein, dich wieder auf Kurs zu kriegen. Über Stock und Stein und mit Schienenersatzverkehr lotsen sie dich zurück auf den rechten Weg und zuletzt, wahrscheinlich zu spät, kommst du doch ans Ziel. Blöd wird es nur, wenn das Hindernis in der errechneten Realität deiner allwissenden Helferlein einfach nicht vorkommt, weil die Straße ganz frisch gesperrt ist oder die Störung noch nicht gemeldet. Dann leiten sie dich, ausnehmend höflich und wie immer sehr von sich überzeugt, immer neu in dieselbe Sackgasse. Wenn du da raus willst, ist Selbstdenken, Selbstentscheiden und zuletzt einfach Ausprobieren gefragt. Genau so kommst du dann manchmal an Orte und zu Menschen, die du zu sehen und zu treffen nie geplant hattest, und machst Erfahrungen, die willst du nicht missen. Zum Beispiel beim Zwischenstopp in Istanbul Airport. 10 Minuten vor Abflug verliere ich meine Bordkarte und den Reisepass. Noch Glück gehabt. Direkt im ersten Shop, wo ich nachfrage, finden sie sich wieder. Yes, die hat gerade eine Kundin hier abgegeben. Lagen wohl vorn bei den T-Shirts. Danke Gott für die ehrliche Finderin. Oder auf einem Bahnhof irgendwo in Slowenien. Eine sehr zierliche ältere Dame im Trachtenkleid steht da mit selbstgebundenen Trockensträußen. Spätabends treffen wir sie, als wir mit 4 kleinen Kindern den letzten Zug Richtung München verpassen. Und während wir Erwachsenen panisch nach Alternativen googeln, unterhält sie sich liebevoll mit meiner kleinen Tochter. Die kann kein Wort Slowenisch und die alte Dame kein Wort Deutsch. Aber die zwei verstehen sich prächtig. Und ich denke an die Warnung von Bilbo Beutlin an seinen Neffen Frodo in Tolkiens Herr der Ringe. Die ist eigentlich ein Versprechen. Es ist eine gefährliche Sache, Frodo, aus der Tür hinauszugehen. Du betrittst die Straße und wenn du nicht auf deine Füße aufpasst, kann man nicht wissen, wohin sie dich tragen. Oder mit der Bibel gesprochen, des Menschen Herz plant seinen Weg, doch Gott lenkt seinen Schritt. So ist es wohl. Und das ist manchmal echt unheimlich. Immer ein großes Geheimnis und oft auch einfach ein großes Glück. Und was immer das Glück auch sonst sein mag, eins jedenfalls ist es nicht, planbar. Es lässt sich nicht tracken, ich kann es mir nicht ranzoomen, wenn es sich gerade nicht sehen lässt. Und schon gar nicht kann ich mir es hochrechnen lassen als Quersumme meiner bisherigen Entscheidungen und Vorlieben. Weiß ich eigentlich auch. Schade nur und einfach dusselig, dass ich trotzdem immer mehr Zeit dabei verbringe, mir von allerlei technischen Geräten genau das weismachen zu lassen. Statt im Vertrauen auf Gott den Kopf aus der Tür zu strecken und die Straße unter die Füße zu nehmen.
0: Es sprach Pfarrer Jan-Dirk Döhling aus Schwerte. Das war Kirche in WDR 4. Sie hörten einen Beitrag der Evangelischen Kirche.
2: Kurz vor 9, schönen guten Morgen auch von mir. Das Wetter für Nordrhein-Westfalen. Heute von früh bis spät mit Sonne. Wenige Wolken sind unterwegs und es bleibt trocken bei 26 Grad in Wermelskirchen, in Arnsberg bis 27 und in Königswinter bis 29 Grad. Und morgen wird es noch einen Tacken wärmer.
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4: Die Nachrichten mit Ulrike Frohneichs. Guten Tag. Für die Lkw-Regelung der Landesregierung gibt es Lob und Kritik. Gestern war beschlossen worden, dass manche Laster jetzt jeden Tag in der Woche fahren dürfen. Eigentlich ist das an Sonntagen und Feiertagen verboten und gerade in den NRW-Sommerferien auch samstags. Antje Kiesler berichtet.
5: Das Ganze gilt für Lieferungen, die eigentlich über den Fluss laufen. Der Rhein ist so leer wie noch nie, weil es so wenig regnet. Deshalb können nur noch kleinere und leichtere Schiffe darauf fahren. Das hat Folgen. Unternehmen fehlt Material, Tankstellen kommen schwerer an Sprit. Vertreter der Industrie finden die Lockerung beim Lkw-Fahrverbot deshalb gut. Die Gewerkschaft Verdi aber nicht. Die Lkw-Fahrer bräuchten Zeit zur Erholung. Auch die Speditionen glauben, dass die Fahrer dann dafür unter der Woche fehlen. Außerdem fragen sie sich, was ist, wenn ein Lkw durch ein Bundesland mit Fahrverbot durch muss. Neben NRW haben bisher Niedersachsen, Rheinland-Pfalz und das Saarland eine Lockerung angekündigt. In NRW gilt sie erstmal bis Ende August.
4: Ein Schwimmbad zu betreiben ist für viele Kommunen in NRW zur Herausforderung geworden. Kaum eines kann sich selbst finanzieren. Andreas Palik erklärt, warum viele Schwimmbäder ein Minusgeschäft sind.
6: Die Eintrittspreise allein reichen nicht aus, um die Kosten wieder reinzuholen. Nach einer Auswertung der Deutschen Gesellschaft für das Badewesen können die Schwimmbäder deutschlandweit nicht einmal die Hälfte ihrer Kosten decken. Für NRW bedeutet das, dass jeder Besuch mit etwa 6,51 Euro bezuschusst werden muss. Damit sich jeder einen Schwimmbadbesuch leisten kann, wollen die Kommunen die Kosten nicht auf die Eintrittspreise umlegen. Der Städte- und Gemeindebund NRW fordert deshalb mehr Geld vom Bund, um in die Bäder investieren zu können. Eine Photovoltaikanlage mit Wärmepumpe zum Beispiel kann die Energiekosten deutlich senken.
4: In Essen beginnt am Mittag der größte CSD im Ruhrgebiet. Tausende Menschen werden erwartet. Zwei Wochen nach dem Anschlag beim CSD in Berlin wird auch viel über Sicherheit gesprochen. Stefan Weisemann.
7: Jetzt erst recht, sagen die Organisatoren des CSD in Essen mit Blick auf den Anschlag in Berlin. Sie wollen heute ein sichtbares Zeichen für Vielfalt und Liebe setzen. Aber auch innehalten, am Abend soll es eine Schweigeminute geben. Den Teilnehmern empfehlen die Organisatoren, in Gruppen zu kommen, damit es sicherer ist. Außerdem sind mehr Polizisten unterwegs als sonst. Beim Essener CSD zieht ein bunter Zug mit mehr als 30 Gruppen durch die Stadt. Dazu gibt es in der Innenstadt ein Fest mit Musik und Infoständen.
4: Und auch das ist heute noch wichtig. Von der Spitze der Bundes-CDU in Berlin kommt eine klare Botschaft an ihren Landesverband in Sachsen-Anhalt. Unionsfraktionschef Frei sagte den Funke Medien, das Kooperationsverbot mit der AfD sei ein Grundsatzbeschluss der CDU und könne nicht je nach Bundesland anders beantwortet werden. Der ChatGPT-Entwickler OpenAI hat angekündigt, seine neuen KI-Modelle stärker zu überwachen. Es geht vor allem um das Modell Astra, das eigenständig Cyberattacken durchführen könnte. Spanien führt jetzt Grenzkontrollen für Reisende aus Italien durch. Laut Innenministerium betrifft das Menschen, die per Flugzeug oder Schiff von Italien nach Spanien kommen. 100 Tage abgeschottet von der Welt. 8 Menschen haben im Deutschen Zentrum für Luft- und Raumfahrt in Köln eine Weltraummission simuliert. Jetzt gingen die Türen wieder auf und einer der Teilnehmer hat erzählt, was ihm am meisten gefehlt hat.
8: Für mich und ich glaube für die meisten auch, war der soziale Aspekt der herausforderndste, nicht die Liebsten bei sich zu haben.
4: Im Team waren 6 Frauen und Männer plus 2 Betreuer. Der Zusammenhalt war famos, sagen sie, es seien Freundschaften entstanden. Jetzt soll noch wissenschaftlich ausgewertet werden, wie sich die Isolation ausgewirkt hat. Das war WDR aktuell.
2: 9:04, guten Morgen. Hier ist der WDR 4 Verkehrsservice. A1 Osnabrück Richtung Bremen. Zwischen Osnabrück Hafen und Osnabrück Nord brauchen Sie 10 Minuten länger. 4 Kilometer Stau hier an der Baustelle. Die A3 Köln Richtung Oberhausen ist zwischen dem Kreuz Breitscheid und dem Kreuz Kaiserberg wegen Bauarbeiten bis Montag früh gesperrt. Nochmal die 3 dabei. Oberhausen Richtung Köln jetzt zwischen Oberhausen-Lierich und dem Kreuz Kaiserberg. Baustelle 10 Minuten mehr, 3 Kilometer Stau. Die A45 Gießen Richtung Hagen ist zwischen Dillenburg und Haiger-Burbach bis Montag früh gesperrt. Da wird eine Brücke geprüft und alle Staus und Störungen auch in der WDR 4 App für Sie.
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2: Kurz nach 9 am Wochenende. Hallo, liebe Samstagsgemeinschaft.
9: Hallo.
10: Hallo.
2: Die schönste Radioversammlung der Welt trifft sich hier bei WDR 4, wie immer traditionell am Samstagmorgen. Heute, Sie haben es vielleicht eben schon bei Katja gehört, ist internationaler Katzentag. Und für Diana ist die Lage hier klar.
11: Also ich bin Team Katze, weil ich habe immer Katzen gehabt. Und die ich jetzt habe, ist zwar verrückt, aber ich habe sie trotzdem. Die schmust und kuschelt immer mit mir, vor allen Dingen, wenn es mir nicht gut geht. Ich bin voll Team Katze.
2: Na dann, Gruppenkuscheln. Guten Morgen zusammen.
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0: Backstreet Boys. Damals waren die noch Superstar-Azubis 1997. WDR 4 hier, As Long As You Love Me. Es war übrigens drauf auf ihrem zweiten Album, mit dem sie im Sommer auch hier in Europa auf Tour waren damals. 30.000 Fans in der Berliner Waldbühne. Damals August 97 war das. Und was ist aus denen geworden? Wir werden das aus nächster Nähe sehen können. Im September kommen die für 3 Konzerte nach Düsseldorf, die Herrschaften. Hier ist WDR 4, liebe Samstagsgemeinschaft. Wir haben heute die letzte Runde vor unserer kleinen Sommerpause. Die letzten 3 Wochen der Ferien gibt es keine Samstagsgemeinschaft bei uns. Aber wir sind schon am 27. August dann wieder da. Und es sind ja auch gerade so viele von uns im Urlaub auf Reisen. Sie melden sich ja die ganze Woche über schon über die WDR 4 App rein. Aus Schottland, aus Holland, aus Italien. Hier mit einer Sprachnachricht die Tage auch von WDR 4-Hörerin Jacqueline. Hat hier reingegrüßt und mich auf ein Limoncello eingeladen in die Toskana. Ich würde jetzt einfach mal gucken, ob ich das unterkriege in den nächsten 2 Wochen. Eins haben sie alle gemeinsam, wenn sie sich gerade aus dem Urlaub melden hier bei WDR 4. Sie klingen so grundentspannt, ne? Aber das ist, glaube ich, auch gar kein Wunder bei dem Service. Seit 8 Uhr ist das Frühstücksbuffet schon wieder auf, habe ich gehört.
1: Frühstück ist ganz okay, finde ich gut.
2: Schön.
3: Hola.
1: Hallo.
3: Hallo.
1: Wir haben eine mega Auswahl hier, ne? Für Standard. Sehr schön.
3: Wirklich, sehr, sehr gute Auswahl. Wurst.
1: Ja. Blutwurst Käse. Haben wir hier. Corned Beef.
4: Hör mal, das ist die ganz bekannte spanische Chirocho.
3: Was?
0: Aha. Aha. Muss man auch alles mal probieren, wenn man mal da ist. Hinterher bitte berichten, wie es geschmeckt hat. Vollpension hier im Club Tropicana bei mir jetzt bei WDR 4.

0: ich merke schon, hier sind die Kenner schon unter uns am Samstagmorgen. Guten Morgen, Christian, schreibt der Marian gerade. Die Wurst heißt nicht Chirozzo, sondern Chorizo. Vielen Dank, Marian. Ich bin ja immer für eine Extrawurst in der Urlaubssaison. Hier ist WDR 4, 20 Minuten nach 9. Ja, und WDR4-Hörerin Susanne aus Köln hat auch nachgehakt über die WDR4-App bei mir. Hallo Christian, Ende Mai, Anfang Juni hast du von Jana aus Zündorf berichtet, der ja für die Pfarrjugend nach einem Platz fürs Zeltlager bei euch gesucht hat. Es haben sich so viele Leute gemeldet. Weißt du, wohin es für die Kinder in diesem Jahr geht? Also wir erinnern uns natürlich jetzt mitten in den Sommerferien natürlich an den Janne.
1: Hallo Christian, hallo liebe Samstagsgemeinschaft. Und wir brauchen eure Hilfe dieses Jahr, um ein Zeltlager für über 70 Kinder ausrichten zu können. Dafür wäre ideal eine große grüne Wiese. Gerade sollte sie aus sein, damit wir nicht aus dem Schlafsack rollen. Das wäre großartig.
0: Ich freue mich, euch mitteilen zu können, dass ihr sogar, wenn ihr wollt, reihum in Nordrhein-Westfalen eure Zelte aufschlagen könntet. Hör mal, wie sensationell euch die Samstagsgemeinschaft heute unterstützt. Hallo Tobias.
2: Ja, hallo Christian. Und zwar haben wir ein Schullandheim in Waldmannshausen bei Limburg. Und das hat jede Menge freie Fläche, 60.000 Quadratmeter Wald und Wiesen. Vielleicht habt ihr ja Bock und Lust und dann schauen wir mal, was daraus wird.
3: Hier spricht Liana aus Essen. Ich arbeite bei der Emser Genossenschaft Lippeverband. Sehr gerne können wir eine unserer Wiesen an unserem Gewässer anbieten, dass wir gemeinsam was Schönes für die Kinder finden können.
4: Hallo liebe Samstagsgemeinschaft, hier ist der Florian Schmidt vom Baseballverein der Zülpich Eagles. Wir hätten euch gerne aufgenommen, die 70 Kinder und Jugendliche bei uns auf unserem Baseballfeld in Zülpich, Niederelvenig. Wir haben einen Bach in der Nähe, Duschen, Strom, alles da und wir helfen euch gerne.
1: Damit habe ich ehrlicherweise nicht gerechnet, aber ich könnte Freudensprünge machen.
0: Ja, warte mal noch, dann kommt's.
5: Liebe Samstagsgemeinschaft, ein Gruß aus Wesel. Ja, hier ist der Frank vom Campingplatz Grafinsel und ihr könnt bei uns auf dem Campingplatz diese 14 Tage kostenlos verbringen. Ich habe eine Bademeister, wer noch kein Seepferdchen hat, kann in dieser Zeit bei uns ein Seepferdchen machen. Duschen, es ist alles kostenlos. Ja, viel Spaß.
0: So, jetzt darfst du springen.
1: Boah.
0: Und Susanne, wir wissen, kommende Woche geht es für die Zeltlagerkinder der PJG Zündorf ab ins Abenteuer. Der Janne verrät uns später noch genau wohin. Hier bei WDR 4 heute Vormittag.

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0: schöne 80er hier von Queen, Radio Gaga. Haben Sie ein gutes Wochenende mit uns? Hier kommt ein schönes Wetter dazu. Ein bisschen Regen könnten wir gebrauchen, das muss ich mal vorweg sagen. Aber von früh bis spät gibt es eher Sonne heute, wenige Wolken und es bleibt trocken. Bei 27 Grad in Bielefeld, in Duisburg 28, in Köln bis 30 Grad und morgen wird es noch heißer. 9.31 Uhr haben wir's. Hier ist der WDR4-Verkehrsservice. Einiges schon los auf der A1 zum Beispiel, Osnabrück Richtung Bremen, zwischen Osnabrück-Hafen und Osnabrück-Nord. Hier 4 Kilometer Stau, 15 Minuten dauert's an der Baustelle. Die A3 Köln Richtung Oberhausen ist zwischen dem Kreuz Breitscheid und dem Kreuz Kaiserberg wegen Bauarbeiten bis Montag früh gesperrt. Dann nochmal die 3, Oberhausen Richtung Köln, zwischen Oberhausen-Lierich und dem Kreuz Kaiserberg 10 Minuten dauert's, 3 Kilometer Stau. Die A45 Gießen Richtung Hagen ist zwischen Dillenburg und Haiger-Burbach bis Montag früh gesperrt. Da wird eine Brücke geprüft und alle Staus und Störungen kriegen Sie laufend auch bei uns in der WDR4-App. Ich bin Christian Terhöfen. Kommen Sie gut an Ihr Ziel.
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0: Lukas Andersen und Adel Tawil mit Stadt hier gleich 20 vor 10. Guten Morgen.
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4: Geben Sie mal her, Herr Juniorchef. 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
5: Moment, ich habe noch was. 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

0: Hey, I got you, babe.
1: Yeah.
0: Ach, wir fühlen uns auch immer so angesprochen hier von 80ern und den größten Klassikern bei WDR 4.
1: Hey, trifft genau meine Stimmung und meine Motivation.
0: Yvonne Willix, immer hier am Start am Samstagmorgen um kurz vor 10. Sommerferien, Halbzeit in Nordrhein-Westfalen. Ich musste übrigens die Tage noch daran denken, wie das früher bei uns immer war, wenn ich in den Ferien mal länger in der Pofe gelegen habe und Muttern laut WDR 4 hörend den Staubsauger dann vor meinem Zimmer immer anschmiss und dann immer schön mit diesem Kopf vom Staubsauger immer schön für die Tür gedonnert ist, so um kurz vor 10.
1: Ja, habe ich bei meinen Blagen auch gemacht.
0: Gut, dass wir heutzutage lange schon wach sind um die Zeit. Yvonne Willix würde sonst den Hochdruckreiniger inzwischen hier anschmeißen. Kennst du das von früher auch noch?
1: Hochdruckreiniger?
0: Ja, nee, die Kinder wach machen.
1: Ja, natürlich, ich habe die selber wach gemacht. Ich wurde wach gemacht und ich habe das auch sehr schön weitergetragen.
0: Er hat das Gebäudemanagement hier Staubsauger gezündet. Ich habe übrigens noch eine bessere Geschichte von der Conny hier.
2: Meine Mutter stellt morgens um 4 Uhr bei mir im Zimmer und fing an, die Fenster zu putzen. Also habe ich sie angeschnauzt und habe gesagt, Mama, was machst du da? Ich putze die Fenster. Ja, aber es ist dunkel. Du siehst doch nichts. Kind, ich fühle den Dreck.
1: Das ist herrlich. Und
0: falls Sie auch den Dreck fühlen, ne? Wir sind für Sie da. 0800 567 83 die 4 oder gerne schnell und unkompliziert immer reinmelden hier mit einer Sprachnachricht über die WDR 4 App. Nach 10 stöpseln wir den Staubsauger ein.

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0: Die Bee Gees hier um kurz vor 10. Und hier kommt das Wetter für Nordrhein-Westfalen. Heute gibt es von früh bis spät Sonne bei uns. Wenige Wolken sind unterwegs und es bleibt trocken in Mönchengladbach bei 27, in Wuppertal bei Ihnen bei 28 Grad und Erftstadt kommt heute auf 29 Grad und morgen legen wir noch was drauf. Temperaturen dann wieder langsam, aber sicher flächendeckend über 30 Grad.
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2: Die Nachrichten mit Ulrike Frohleix. Guten Tag.
3: Bei uns in NRW heißt das natürlich die A3, parallel zum Rhein als Ausweichroute, Hauptferienroute Richtung Süden. Und da kann es dann natürlich voller werden jetzt an Sonntagen.
2: Johannes Giewald vom ADAC Nordrhein warnt vor mehr Staus durch die Aussetzung des Lkw-Fahrverbots an Sonntagen. Damit hat NRW auf das Niedrigwasser im Rhein reagiert. David Zeigons erklärt, welche weiteren Bundesländer das Fahrverbot auch bereits gelockert haben.
4: Neben Nordrhein-Westfalen sind das bisher Rheinland-Pfalz, Niedersachsen und das Saarland. Damit fehlen entlang des Rheins noch Baden-Württemberg und Hessen. Dort stehen die Entscheidungen noch aus. Durch das Niedrigwasser können Schiffe nur noch viel weniger Güter transportieren. Die Bundesländer versuchen, einen Teil der Transporte, die sonst übers Wasser kommen, auf die Straße und die Schiene umzulenken. Auf den Straßen in NRW dürfen Lkw auch an Samstagen fahren. Normalerweise gilt in den Sommerferien samstags ein Fahrverbot. Das ist ebenfalls aufgehoben worden. Die Ausnahmeregelung gilt zunächst bis Ende August.
2: Der kurzzeitige Ansturm zehntausender Menschen auf die spanische Exklave Ceuta in Nordafrika beschäftigt auch die EU-Digitalkommissarin. Die Finnin Henna Virkkunen gibt den großen Tech-Unternehmen wie Meta oder TikTok indirekt eine Mitschuld an dem Geschehen. Edda Dammüller, warum?
5: Weil Virkkunen findet, dass die Plattformen Falschnachrichten einfach haben laufen lassen, ohne die Fakten zu checken. Und so viele junge Leute erst animiert wurden, nach Ceuta zu klettern oder zu schwimmen. Weil ihnen bei TikTok und Co. suggeriert wurde, dass die Grenze offen sei, es Unterkünfte gebe und sie womöglich aufs spanische Festland gebracht würden. Die EU-Kommissarin hat sich gestern mit Vertretern der Tech-Konzerne getroffen und sie aufgefordert, ihre Aufsicht zu verbessern. Auch die EU selbst will soziale Netzwerke künftig genauer beobachten, um Entwicklungen wie in Ceuta früher zu erkennen.
2: Die umstrittenen neuen Eintrittspreise für den Kölner Dom haben offenbar einen Nebeneffekt. Die Mitgliederzahl des Dombauvereins nehmen weiter stark zu. Den möglichen Zusammenhang erklärt Carmen Kraft.
6: Wer 20 Euro Jahresbeitrag an den zentralen Dombauverein zahlt, kann immer kostenlos in die berühmte Kölner Kirche. Dort gilt seit Juli, dass Erwachsene 12 Euro Eintritt zahlen müssen zum Besichtigen des Doms, nicht zum Beten. Schon als die Entscheidung im März bekannt gegeben wurde, gingen viele Mitgliedanträge beim Dombauverein ein. Die neuesten Zahlen liegen jetzt bei rund 10.000 neuen Mitgliedern. Mit den umstrittenen Eintrittsgeldern soll der Dom instand gehalten werden. Kritiker sagen, dass der Zugang zu Kirchen kostenlos bleiben soll.
2: Und das ist auch noch wichtig. Russland hat eine Verwicklung in den mutmaßlichen Drohnenangriff auf den Flughafen Leipzig-Halle zurückgewiesen. Dort war Mitte der Woche eine Drohne mit Sprengstoff entdeckt worden in der Nähe ukrainischer Flugzeuge. In Griechenland ist ein deutscher Urlauber ums Leben gekommen. Er war mit einer Segelgruppe in der Ägäis unterwegs. Die Gruppe ging schwimmen, das Boot wurde abgetrieben und der Mann ertrank. In Essen findet heute der größte CSD im Ruhrgebiet statt. Tausende Menschen werden zu Umzug und Straßenfest erwartet. In Winterberg im Sauerland treffen sich heute und morgen wieder die schnellsten Cross-Country-Fahrer Europas. Die Rennen gelten als bedeutender Wettbewerb der Mountainbike-Szene in Deutschland und Europa. Sarah Mürchen berichtet.
7: Zum vierten Mal rollen die schnellsten Mountainbiker Europas durch den Trailpark in Winterberg. Bis zu 800 Teilnehmer werden dabei erwartet. Und die Strecke ist laut der Veranstalter anspruchsvoll. Sie ist 4,3 Kilometer lang und bietet 190 Höhenmeter. Und anders als beim Downhill fährt man beim Cross-Country eher flache, hügelige Strecken mit vielen Anstiegen und Abfahrten. Am Samstag starten Hobbyklassen und Schüler und am Sonntag die Profis und der Nachwuchs.
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0: 10:04 haben wir's. Hier ist der WDR4 Verkehrsservice. A1 Osnabrück Richtung Bremen zwischen Osnabrück Hafen und Osnabrück Nord. 20 Minuten dauert's. 6 Kilometer Stau hier an der Baustelle. Die A3 Köln Richtung Oberhausen ist zwischen dem Kreuz Breitscheid und dem Kreuz Kaiserberg wegen Bauarbeiten bis Montag früh gesperrt. Hier 3 Kilometer Stau. Nochmal die 3 Oberhausen Richtung Köln zwischen Oberhausen-Lierich und dem Kreuz Kaiserberg. Viertelstunde gerade 3 Kilometer. A44 Dortmund Richtung Kassel zwischen Erwitte-Anröchte und Büren. Wir brauchen Sie Sie an der Baustelle im Moment 10 Minuten mehr, 4 Kilometer stockt der Verkehr. Und die A45 Gießen Richtung Hagen ist zwischen Dillenburg und Haiger-Burbach bis Montag früh gesperrt. Da wird die Brücke geprüft. Alle Staus und Störungen für Sie auch in der WDR 4 App.
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0: Und eine Runde vor der kleinen Sommerpause kriegen wir noch hin mit Yvonne.
8: Natürlich.
0: Guten
8: Morgen.
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0: 0800 5678 dreimal die 4 oder gerne reinmailen wie die Anna aus Bochum. Liebe Yvonne, fangen wir vorne an. Wie motivierst du dich bei heißem Wetter, aber eigentlich auch generell zur Erledigung von Haushaltsdingen? Ich finde deine Begeisterung inspirierend, aber Haushalt ist und bleibt der Endgegner.
8: Tja, vielleicht ist meine Begeisterung auch teils ein bisschen gespielt.
0: Jetzt haben wir es raus, Anna.
8: Hab da draus
0: schöne Grüße.

0: Minuten nach 10. Elvis Presley bei WDR 4 und damit geht's rein in die Willigs Wissensabteilung hier bei uns. Über die WDR 4 App kommt die Frage hier von Matthias.
1: Guten Morgen, mein Name ist Matthias Radix. Meine Frage lautet, wie bekomme ich Kugelschreiber aus einem T-Shirt wieder raus? Das T-Shirt ist fast weiß, nicht ganz. Und oben links an der Schulter ist ein Kugelschreiber mitgewaschen worden und hat seine Tinte dort ausgiebig hinterlassen. Wir haben schon mit Soda versucht, hat aber nicht so ganz gefruchtet. Deshalb unsere Frage, was hilft dort besser? Vielen Dank.
2: So, jetzt sind das ja, lieber Matthias, eingewaschene Kugelschreiberflecken.
0: Ist immer
2: quasi,
0: nicht so gut.
2: Das ist immer nicht
0: das
2: so gut,
0: schon.
2: Aber kann ja nichts dafür, wenn er halt in der Waschmaschine mitgewaschen wurde, dann kann so ein Malheur schon mal passieren. Und das kann man am besten lösen, indem man das Ganze erstmal mit Zitronensaft ordentlich einschlemmt sozusagen oder anfeuchtet, sodass der Zitronensaft anfangen kann zu wirken. Und dann nimmt man was Lösungsmittelhaltiges, weil diese Tinte muss aufgelöst werden. Das kann man beispielsweise mit Essig oder auch mit Alkohol machen. Das ist sogar noch besser, dieser Isopropanolalkohol, den wir jetzt in einer Literflasche zu Hause haben, weil man da ja alles Mögliche mit reinigen kann. Der sorgt dafür, dass diese Tinte sich langsam ablöst. Das lässt man bitte durch den Zitronensaft, ist das Ganze ja schön angefeuchtet, 2-3 Stündchen liegen, bisschen mit einer Plastiktüte abdecken, damit die Feuchtigkeit nicht verdunstet. Mhm. Dann gut ausspülen und dann nochmal waschen mit einem Vollwaschmittel, das auch Bleiche enthält und dann sollte eigentlich alles raus sein.
0: Matthias, viel, viel Glück. Und wenn wir Isopropanol zu Hause haben, dann bietet sich das an. Ich habe es letzte Woche wieder gelesen, da hat ein Hörer, ich weiß jetzt nicht, wer es war, geschrieben, ich habe so eine kleine Taschenlampe, da klebt der Griff so. Das ist auch...
2: Das ist total super und mein Göttergatte, der ja wie immer vor der Scheibe sitzt, der glaubt mir ja nichts, was ich jetzt so erzähle und hat er dann erstmal ausprobiert, weil wir so eine Gewürzreibe haben, ne, wo der Plastik halt auch so klebrig wurde. Und dann war der voll begeistert, hat gesagt, boah, die kann doch was.
0: Ich glaube, ihr müsst da gleich was klären, wenn ich mir deinen Mann so angucke.
2: Ja, ich gucke gar nicht hin.
0: Besser ist 0800 5678 3x4 unsere Nummer.

0: Schönen Samstagvormittag mit uns. 20 nach 10 haben wir es eben noch über Kugelschreiberflecken im Oberhemd gesprochen und ich bekomme hier gerade eine Meldung rein. Ich sehe leider nicht von wem, aber guten Morgen. Bei Kugelschreiberflecken hilft Haarspray. Oh, Entschuldigung.
1: Hast mich hier nicht angeschaltet gehabt. Exakt, das stimmt. Tatsächlich, Haarspray kann helfen, gerade bei frischen Kugelschreiberflecken. Einsprühen, bisschen einwirken lassen, dann leicht ausbürsten und ab in die Waschmaschine.
0: Aber sie müssen frisch sein und dürfen nicht schon durchgewaschen
1: sein. Nicht eingewaschen und durch Hitze irgendwie fixiert sein.
0: So, jetzt müssen wir aber Nerven behalten. Es zählt wahrscheinlich jede Minute bei Jasmin aus Preußisch-Oldendorf. Hallo ihr zwei. Mit einem Wort zu sagen, Hilfe. Durch eine Verkettung unglücklicher Umstände ist mir Anfang der Woche Milch im Auto ausgelaufen. Das Gröbste habe ich aus Fußmatte und Teppich schon rausbekommen, aber bei den Temperaturen fängt es trotzdem an, unangenehm zu riechen. Wird auch gefühlt von Tag zu Tag gerade schlimmer. Offene Fenster und Fahrtwind schaffen das nicht. Kann die Yvonne helfen?
1: Ja, ganz klar. Ich kann helfen und zwar mit Natron. Natron ist ein Geruchsneutralisator. Bitte dieses Pulver so grob, großflächig wie es geht und auch relativ dick auf diese Teppiche einstreuen oder aufstreuen, dann so ein bisschen einarbeiten mit einer Bürste. Man wird relativ schnell sehen, dass das sogar anfängt, eine Verbindung einzugehen, wie ich immer sage, eine magische, hat irgendwas mit Chemie zu tun. Und dadurch wird Feuchtigkeit aufgenommen, der Geruch wird neutralisiert, dann absaugen. Wenn das immer noch da ist, dann einfach nochmal nachmachen. Und mein Wundermittel, um alles wieder richtig frisch zu kriegen, das ist Orangenreiniger. Kriegt man wie damals aus der Hobbythek.
0: Ach, Hobbythek.
1: Haben wir doch
0: lernen. Ja, haben wir doch letztens erst.
1: Schließt sich ein Kreis.
0: Riecht auch so schön.
1: Ja.
0: Kann man fertig kaufen.
1: Ja,
0: ne?
1: Kann man fertig kaufen.
0: Ja, für solche Fälle sind wir auch bei WDR 4. 0800 5678 3x4. Unsere Nummer, falls Sie durchrufen wollen oder Sie schicken eine Sprachnachricht über die WDR 4 App, landet dann direkt hier bei uns im Studio.

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0: Schön, hier meine Samstagsgemeinschaft aus Bryan Adams, Rod Stewart und Sting bei mir. Es ist genau 10:30. Es gibt heute fast nur Sonne bei uns. Später sind ein paar Wolken dabei. Es wird wieder wärmer. In Nettersheim heute 26. In Castrop-Rauxel kommen sie auf 28 Grad und Langenfeld heute Nachmittag. Am Nachmittag habe ich schon gesagt. 29 Grad auf jeden Fall. Hier ist der WDR4-Verkehrsservice. So, dann gucken wir mal. A1 Osnabrück Richtung Bremen, zwischen Osnabrück-Hafen und Osnabrück-Nord. 15 Minuten dauert's, 6 Kilometer stockt's an der Baustelle. Die A3 Köln Richtung Oberhausen ist zwischen dem Kreuz Breitscheid und dem Kreuz Kaiserberg wegen Bauarbeiten bis Montag früh gesperrt. 3 Kilometer Stau. A3 Oberhausen-Köln zwischen Oberhausen-Lierich und dem Kreuz Kaiserberg. Planen Sie hier so ungefähr 10 Minuten mehr ein, 3 Kilometer Stau. A44 Dortmund Richtung Kassel zwischen Erwitte-Anröchte und Büren. Baustelle hier, Viertelstunde dauert's, 4 Kilometer Stau. Die A45 Gießen Richtung Hagen ist zwischen Dillenburg und Haiger-Burbach bis Montag früh gesperrt. Da wird eine Brücke geprüft. Alle Staus für Sie auch in der WDR4-App. Weiterhin gute Fahrt mit uns. Ich bin Christian Terhöfen. Schönen Samstag.
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0: Das ist so ein richtiger Klassiker für heiße Sommertage in Nordrhein-Westfalen. America, a horse with no name bei WDR 4. Und hätte, hätte Fahrradkette.
1: Hallo Yvonne, hier ist die Christine aus Euskirchen und ich würde gerne wissen, wie man Fahrradkettenöl herausbekommt aus den Klamotten. Und zwar also frisches und auch schon mal gewaschenes. Ich habe schon wirklich alles ausprobiert. Butter, Speiseöl, Fleckenzwerge, noch und nöcher. Und ich bin langsam ein bisschen verzweifelt. Und ich hoffe sehr, dass du mir helfen kannst.
0: Ich würde sagen, das ist ein harter Brocken jetzt vorm Urlaub noch, Yvonne.
2: Definitiv. Und vor allen Dingen bei den eingewaschenen Flecken ist es einfach total schwierig, weil die sind durch die Hitze so fixiert und so in die Faser reingekommen, dass man sie wirklich fast überhaupt gar nicht mehr rausbekommt. Man muss dann wirklich gucken, dass man einen starken Fettlöser benutzt. Ich würde hier eine Waschsoda oder Natronpaste nehmen bei den eingewaschenen Flecken und würde die drauf geben,
0: bestimmt tupfen, nicht reiben.
2: Richtig,
0: dann aber.
2: Ein bisschen einarbeiten, ja. Vernünftig und dann versuchen, das nochmal zu waschen bei den eingewaschenen Flecken. Bei den frischen Flecken funktioniert das mit Butter ganz wunderbar oder auch mit Margarine. Fett löst Fett, also man nimmt dann ein bisschen von Margarine oder Butter, zimmerwarm, gibt das mit den Fingern so auf den Fleck, reibt da so ein bisschen rum, da darf man jetzt mal ein bisschen reiben, aber natürlich vorsichtig und dann wird man merken, da muss man ein paar Minütchen machen, dass sich dann diese schwarzen Knöbelchen von dem Fahrradketten Öl, weißt du, die kommen dann solche Fussel und Flusen und so was. Eigentlich ist das ganz schön, weil man sieht einen Erfolg. Das löst sich dann raus und danach muss man aber den verbleibenden Fettfleck, der natürlich bleibt, den muss man dann ordentlich mit Gallseife einarbeiten und dann erst in die Waschmaschine reingeben.
0: Soll ich dir irgendwas einschmieren mit Fahrradkettenöl, damit es dir gut geht? Mir ist immer wichtig, dass dir gut geht.
2: Herrlich,
0: ne?
2: Ist das.
0: Ja. Mensch, schau mal, was machen wir denn jetzt, wenn du 2 Wochen lang nichts rauskriegen musst für mich hier?
2: Ja, weiß ich auch nicht. Ich werde wahrscheinlich neue Flecken fabrizieren selber und berichten, weil ich habe mir gerade hier, so eine Cap, weißt du, so eine Mütze, da habe ich gerade gesehen, ey, da ist total viel Schminke, noch Sonnenmilch und sonst irgendwas drauf. Wie kriege ich das denn wieder sauber?
0: Leben als Star, ne? Wenn man da Schminke im Rampenlicht und so, man kennt das.

0: Das ist so ein schöner 80er hier bei WDR 4 von den Flying Pickets. Only You, 13 Minuten vor 11 haben wir's. Das war eine Wackelpartie gestern. Auf der Kranger Kirmes war bis mittags gar nicht klar, ob die Kirmesgesellschaft da mit einem Eröffnungsfeuerwerk den Kranger Abendhimmel später garnieren darf. Es ist ja rappeltrocken gerade überall im Land und man hatte Angst, dass die Brandgefahr dann zu hoch wäre. Aber es lief alles glatt. Am Abend um 22.30 Uhr wurde es auf Kranger auf einmal hell und da war dann wieder alles schön am Himmel. Die leuchtendsten Farben waren zu sehen. Damit ist die Kirmes jetzt offiziell eröffnet. Wenn Sie das Feuerwerk allerdings gestern verpasst haben, ne, dann feiern Sie einfach mit dem Sven in Bochum heute Abend das Ende des Blitzermarathons. Der geht nämlich morgen zu Ende und wenn man den richtigen Aussichtspunkt erwischt, dann sogar mit einer Lichtshow.
1: Natürlich kennt man seine Lieblingsblitzer, aber da sind fest eingestellte Blitzer. Herner Straße Bochum Richtung Herne, unten im Loch an der Aral, da steht ein Festblitzer und dann macht halt auch manchmal Spaß, wenn man oben an der Kirche steht und der blitzt im Dunkeln. Da freut man sich schon mal.
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0: Das Wetter für Nordrhein-Westfalen. Der Nachmittag wird sonnig, nur wenige Wolken sind unterwegs. Es bleibt trocken in Attendorn bei 26, in Bochum bei 28, in Düren bei 29 Grad. Und in den nächsten Tagen wird es wieder deutlich heißer. Morgen nachmittags lokale Gewitter bis 33, Montag Sonne und Wolken. Höchstens vereinzelt mal kurze Schauer, 32 Grad. Und die Temperaturen gehen dann rauf auf bis zu 35 Grad Spitze am Dienstag.
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2: Die Nachrichten mit Regina Münch. Guten Tag. In Essen beginnt in einer Stunde der Christopher Street Day. Es ist die größte Parade der queeren Community im Ruhrgebiet. Tausende Menschen werden erwartet. Zehntausende dürften zum CSD nach Prag kommen. Vor der Parade ab 12 Uhr soll mit einer Schweigeminute an die Opfer des Anschlags auf den CSD in Berlin vor zwei Wochen erinnert werden. Eine Absage war keine Option, sagt die Organisatorin des Prager CSD.
3: Ja, es wäre wirklich traurig, wenn diese Tat in Berlin in uns eine Art Angst wecken würde. Dass wir dadurch nicht mehr für unsere Rechte kämpfen wollen, das wäre im Grunde genommen genau das, was der Attentäter wollte.
2: In Prag und auch in Essen sind die Sicherheitsvorkehrungen deutlich verstärkt. Und in Amsterdam endet die World Pride 26, die weltgrößte Veranstaltung für die Rechte sexueller Minderheiten, am Nachmittag mit einem Marsch durch die Stadt. Wegen des Niedrigwassers im Rhein hat die Landesregierung das Fahrverbot für Lkw am Wochenende gelockert und bekommt dafür Lob und Kritik. Die Umweltorganisation BUND sagte der Rheinischen Post, das sei keine Lösung. Edda Müller, warum nicht?
4: Der BUND-Chef findet, dass das Menschen und Klima nur noch weiter belastet, wenn jetzt zahllose weitere Lkw unterwegs sind. Schlauer wäre es, sagt er, in das Schienennetz zu investieren. Dafür ist auch der Bundesverband der Industrie, aber grundsätzlich lobt er die Lockerungen. Auf diese Weise könne man die Folgen des Niedrigwassers etwas abmildern. Spediteure in NRW haben allerdings nicht viel Hoffnung, dass sie alles auffangen können. Es fehlten Zugmaschinen und vor allem Fahrer. Es ist übrigens nicht nur das Fahrverbot am Sonntag bis Ende August aufgehoben, sondern auch das am Samstag, das für Lkw eigentlich in den Sommerferien gilt. Also nicht wundern, wenn heute mehr Lkw auf den Straßen unterwegs sind als sonst.
2: Ein Schwimmbad zu betreiben ist für viele Kommunen in NRW zur Herausforderung geworden. Kaum eines kann sich selbst finanzieren. Andreas Palik erklärt, warum viele Schwimmbäder ein Minusgeschäft sind.
5: Die Eintrittspreise allein reichen nicht aus, um die Kosten wieder reinzuholen. Nach einer Auswertung der Deutschen Gesellschaft für das Badewesen können die Schwimmbäder deutschlandweit nicht einmal die Hälfte ihrer Kosten decken. Für NRW bedeutet das, dass jeder Besuch mit etwa 6,51 Euro bezuschusst werden muss. Damit sich jeder einen Schwimmbadbesuch leisten kann, wollen die Kommunen die Kosten nicht auf die Eintrittspreise umlegen. Der Städte- und Gemeindebund NRW fordert deshalb mehr Geld vom Bund, um in die Bäder investieren zu können. Eine Photovoltaikanlage mit Wärmepumpe zum Beispiel kann die Energiekosten deutlich senken.
2: Auch das ist derzeit Thema. Der ChatGPT-Entwickler OpenAI hat angekündigt, seine neuen KI-Modelle stärker zu überwachen. Es geht vor allem um das Modell Astra, das eigentlich eigenständig Schwachstellen finden und Cyberattacken durchführen konnte. Spanien führt seit Mitternacht Grenzkontrollen für Reisende aus Italien durch. Laut Innenministerium in Madrid betrifft das Menschen, die per Flugzeug oder Schiff von Italien nach Spanien kommen. In Siegen ist eine 22-jährige Frau tot in einer Wohnung gefunden worden. Die Polizei nahm ihren Ex-Partner vorläufig fest. In Haltern am See ist ein Luchs aus einem Tierpark entlaufen. Die Betreiber des Parks sagen, dass das Tier für Menschen ungefährlich ist. Markus Holtrichter berichtet.
6: Wie genau der zweijährige Luchs aus dem Wildgehege entkommen konnte, kann der Parkbetreiber bisher nicht sagen. Ein Loch im Zaun habe er nicht entdeckt. Aber er weiß bereits von mehreren Sichtungen des Tieres. Davon berichten auch Menschen in sozialen Netzwerken. Der Luchs soll möglichst lebend wieder eingefangen werden. Dazu hofft der Parkbetreiber auf die Unterstützung der Jägerschaft. Sie konnte bereits vor 7 Jahren helfen, einen entflohenen Luchs nach Monaten wieder einzufangen.
2: Das war WDR aktuell.
0: 11:04, hier kommt der WDR 4 Verkehrsservice. A1 Osnabrück Richtung Bremen zwischen Osnabrück Hafen und Osnabrück Nord. Hier brauchen Sie 10 Minuten mehr. 6 Kilometer Stau an der Baustelle. A2 Dortmund Richtung Hannover zwischen Flotow West und dem Kreuz Bad Oeynhausen. 3 Kilometer Stau. Die A3 Köln Richtung Oberhausen ist zwischen dem Kreuz Breitscheid und dem Kreuz Kaiserberg wegen Bauarbeiten bis Montag früh gesperrt. Hier haben wir 3 Kilometer Stau. Und die A3 Oberhausen Köln zwischen Oberhausen-Lierich und dem Kreuz Kaiserberg auch nochmal 3 Kilometer Stau. 10 Minuten macht das in Summe. A44 Dortmund Richtung Kassel zwischen Erwitte-Anröchte und Büren. 10 Minuten auch hier, 4 Kilometer Stau. Die A45 Gießen-Hagen ist zwischen Dillenburg und Haiger-Burbach bis Montag früh gesperrt. Da wird eine Brücke geprüft. Alle Staus auch in der WDR 4 App. Kommen Sie gut an.
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0: Da sind wir und drehen noch eine Runde zusammen vor unserer kleinen Sommerpause. Der Martin fragt eben, hallo Christian, wer hat denn eigentlich euren Urlaub genehmigt? Martin, das war eine einstimmige Entscheidung hier im Team. 3 Wochen Pause.
7: Macht euch das glücklich?
8: Ja!
7: Wie sehr?
8: Sehr!
7: Danke!
8: Bitte!
0: Freundlich sind wir auch noch, aber wir haben eine Doppelstunde 80er-Kunde noch vor uns, extra für die Anja.
9: Total super Musik spielt ihr heute. Ich bin ein Kind der 80er, also voll mit drin gewesen und heute, ihr macht mir so viel Spaß heute mit der guten Musik. Ich freue mich, Dankeschön und habt einen schönen Tag.
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0: großer Klassiker von The Doors, Light My Fire bei WDR 4. Hier in der Samstagsgemeinschaft haben wir neulich die wohl glücklichste Kindergärtnerin aus Kamp-Lintfort kennengelernt. Die Belen war erst noch so ein bisschen vorsichtig optimistisch, ob wir ihren Wunsch auch irgendwie hier erfüllen können. Denn es ist schon ein bisschen spezieller, was wir da mit ihnen hinbekommen sollten. Wir brauchten nämlich einen Standplatz für Belens Jurte. Und da mussten wir erstmal abklären, was das genau ist.
1: Guten Morgen, Christian. Eine Jurte ist eine Art rundes Zelt, also innen ungefähr 27 Quadratmeter. Ich würde sehr gerne meine Jurte für Naturerlebnisse nutzen. Und wenn das zum Beispiel nah an einen Kindergarten oder nah an einen Bauernhof, das würde ich sehr gerne machen.
0: Wir lassen die Samstagsgemeinschaft mal nach einem schönen Standplatz schauen. In dieser Jurte würdest du gerne auch Yoga, Meditation, vielleicht Naturkurse für Kinder anbieten. Hella in Schermbeck hat uns gehört. Grüß dich, Hella.
2: Hallo, lieber Christian. Hallo, liebe Belen. Also, wir haben ein experimentelles Kulturlabor in Galen. Das ist also eine kleine Bauernschaft, in der wir sind. Und wir haben 20.000 Quadratmeter Natur. Das heißt, 8.000 davon haben wir schon entwickelt. Da stehen Obstbäume und Kunstwerke auf der Wiese. Wow. Wir haben dazu auch noch einen alten Kälberstall. Und ich bin angerufen worden von einer Frau. Hella, du musst schnell anrufen wegen der Jurte. Die muss in den Abbau.
1: So schön. Danke, danke, danke.
0: Und so viel Glück auf einmal ist steigerungsfähig, liebe Samstagsgemeinschaft. Belen erzählt uns gleich persönlich, warum das so ist in ihrem Fall.

0: Loves to Dance bei WDR 4. Schönes Wochenende mit uns, 20 Minuten nach 11. Heute hier letzte Runde vor der Sommerpause in der Samstagsgemeinschaft und wie das vor Ferien ja immer so ist, wir haben noch eine Zeugnisvergabe. Aber keine Angst, WDR4-Hörerin Belén aus Kamp-Lindfort, das ist ja unsere glückliche spanische Kindergärtnerin, hat wirklich allen Grund, eine glatte 1 mit Sternchen an uns zu vergeben, denn wir sind ihrem Traum zusammen mit Ihnen hier ein ganzes Stück näher gekommen. Ein Standplatz für Ihre Jurte ist in Sicht. Guten Morgen, Belén.
1: Guten Morgen, Christian.
0: Genießt du deinen Urlaub?
1: Der beste Urlaub. Ich bin immer nach Spanien geflogen, gefahren. Und dieses Jahr habe ich gesagt, 3 Wochen nichts machen. Mit Menschen getroffen, die ich lange nicht gesehen habe. Ich habe kleine Sachen gemacht, Eis essen, zum See baden, ohne Uhr geschlafen, bis ich Lust hatte. Und es war, glaube ich, ich werde am Dienstag erholter denn je zum Kindergarten. Ich freue mich auf den Kindergarten wieder.
0: Das hört sich ja ganz fantastisch an. Und ich glaube, du hast auch noch einen anderen Grund zum Feiern, ne?
1: Ja, ich habe die Hella nochmal getroffen. Ich bin so glücklich, dass ich so deine Sendung gehört habe und dass ich die Mut hatte, anzurufen. Ich kann das gar nicht glauben, dass es wirklich so ist, dass eine Jurte vielleicht sogar Ende September gebaut wird.
0: Das ist ja fantastisch. Also ich entnehme deiner Geschichte alles das, was wir uns hier in der Sendung vorgestellt haben, als wir dich mit Hella bekannt gemacht haben, das geht wahrscheinlich in Erfüllung.
1: Genau, das geht in Erfüllung. Es haben sich insgesamt 5 oder 6 angemeldet. Ich habe alle angeschrieben, ich habe mich bei allem bedankt und ich habe immer, nachdem ich mich mit Hella getroffen habe, immer wenn ich gedacht habe an diesen Park und an Hella, hatte ich so ein wolliges Gefühl im Bauch. Dann haben wir uns nochmal getroffen und dann habe ich entschieden, es wird heller. Toll, ich bin glücklich.
0: Das ist ja auch wirklich ein ganz besonderer Ort, dieser Artpark, den die Hella da hat in Schermbeck, ne?
1: Auf jeden Fall, das ist ein magischer Ort.
0: Wenn Sie da mal einen Blick drauf werfen wollen, wir haben ganz tolle Bilder von euch beiden im Artpark bei Hella. Es sieht so ein bisschen aus wie eine Fantasiewelt, in der du demnächst da deine Jurte bauen wirst.
1: Ja, und die Jurte wird als Kunstwerk aufgebaut.
0: Liebe Belén, ich wünsche dir schöne Restferientage noch. Erhol dich gut und ich bin sehr gespannt, was da Ende September im Artpark passiert. Haltet uns auf dem Laufenden.
1: Auf jeden Fall, wir werden weiter berichten.
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0: Machen wir es uns gemütlich gleich mit den Pet Shop Boys und It's a Sin hier. Das Wetter geht ganz schnell. Viel Sonne heute, wenige Wolken sind unterwegs. Dazu in Brilon 26, in Münster 28 und bei Ihnen in Bergisch Gladbach heute Nachmittag 29 Grad. Morgen bleibt es ähnlich, wird aber wieder heißer mit bis zu 33 Grad. Die Regenwahrscheinlichkeit ist ziemlich niedrig und so startet auch die neue Woche bei uns in Nordrhein-Westfalen. 11.31 Uhr, hier ist der WDR4-Verkehrsservice noch für Sie. A1 Osnabrück Richtung Bremen, zwischen Osnabrück-Hafen und Osnabrück-Nord. 15 Minuten kommen dazu, 6 Kilometer stockender Verkehr hier an der Baustelle. A2 Dortmund Richtung Hannover, zwischen Flotow-West und Porta Westfalica. 10 Minuten, 4 Kilometer stockend. Dann die A3, erstmal Köln Richtung Oberhausen. Die Autobahn ist zwischen dem Kreuz Breitscheid und dem Kreuz Kaiserberg wegen Bauarbeiten bis Montag früh gesperrt. Hier gerade 3 Kilometer Stau. Und Gegenrichtung auf der A3, also Oberhausen Richtung Köln, zwischen Oberhausen-Lierich und dem Kreuz Kaiserberg. Auch hier eine Baustelle, allerdings 4 Kilometer Stau, 15 Minuten kommen dazu. A33 Bielefeld Richtung Osnabrück zwischen Hilta am Teutoburger Wald und Haderberg. 10 Minuten drauf für Sie, 4 Kilometer stockt. A43 Wuppertal Richtung Recklinghausen zwischen Bochum-Lehr und Herne-Eickel. Hier 20 Minuten, 4 Kilometer Stau nach einem Unfall. A44 Dortmund Richtung Kassel zwischen Erwitte-Anröchte und Büren. 10 Minuten, 3 Kilometer stockender Verkehr. Und dann noch eine von der A45 Gießen Richtung Hagen. Die Autobahn ist zwischen Dillenburg und Haiger-Burbach bis Montag früh auch gesperrt. Da wird eine Brücke geprüft. Alle Staus und Störungen, auch die kürzeren, sind da immer dabei in der WDR 4 App. Ich bin Christian Terhöfen, wünsche Ihnen ein schönes Wochenende mit uns.
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0: Hier ist WDR 4, Ihr Samstag bei uns. Das ist übrigens ein glücklicher Zufall, dass das Geruchsradio noch nicht erfunden wurde. Wir haben heute Morgen schon saure Milch aus einer explodierten Flasche versucht zu neutralisieren mit Yvonne Willix. Und jetzt gehen wir sogar noch eine Stufe höher und halten den Kopf in die Biotonne.
1: Ganz genau, richtig. Und diese Biotonnen, die entwickeln ja wirklich so ein eigenes Biotop. Ganz wichtig ist, dass man die so trocken wie möglich hält. Also, dass man immer wieder Schichten reinpackt mit trockenen Sträuchern, die man abgeschnitten hat.
0: Machst du das wirklich? Also schichtest du dann auch?
1: Ja, ich schichte das ein bisschen, weil ich kann diese Geruchsbelästigung nicht ertragen. Und was ich noch schlimmer finde, sind natürlich Maden, die sich dann dort bilden. Wenn Fliegen die Tonnen anfliegen, die setzen sich dann auf die Essensreste beispielsweise, die man ja auch in einigen Kommunen mit entsorgen kann. Und dann bilden sich Maden. Das will man auf gar keinen Fall. Deswegen diese Essensreste. Jetzt kommt mein ultimativer Tipp. An besonders sensiblen Tagen, ob man die jetzt im Hausmüll oder in der Biotonne entsorgt, Fischabfälle, Fleischabfälle, Hühnerfrikassee, was schon ein bisschen vor sich hin blubbert oder so, einfrieren. Also in ein gut verschließbares Plastikgefäß geben und dann über die heißen Tage bis zur nächsten Müllentleerung einfach einfrieren. Bitte ein großes rotes Kreuz drauf machen, dass man es nicht versehentlich in die Mikrowelle stellt. Aber das ist der beste Tipp. Ja, nur es ist doch so.
0: Das ist auch der gefährlichste Tipp, den du jemals gegeben hast.
1: Man muss dann schon wirklich Inventur und auch Übersicht in seinem Gefrierfach haben. Aber du hast halt nicht diese stinkenden Tonnen, die ja wirklich dann nach Verwesung riechen. Der Tipp, der auch noch klappt, damit die Tonne überhaupt und die Fliegen nicht so gerne drankommen, es gibt diese Filzgleiter, die man unter die Stühle macht, da einfach ein bisschen Teebaumöl regelmäßig drauf träufeln, das ist so eine kleine Geruchsbarriere. Lach doch nicht so wenig.
0: Ich bin mal gespannt, wie lange es dauert, bis sich der Erste den Hühnerfrikassee-Leichnam aus Versehen erwärmt. Schönes Wochenende, guten Appetit.
1: Lecker.
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0: Freitag, 9 vor 12. Ist George McCray hier. Schön entspanntes Wochenende Ihnen allen mit Rock Your Baby bei WDR 4. Kleiner Tipp übrigens, kommende Woche gerne wieder mit dem schönen Morgen hier bei WDR 4 aufstehen. Katharina Theule kommt zurück aus dem Urlaub und hat wieder NRWs frühestes Quiz mit dabei.
1: Mineralwasser ist das beliebteste Getränk. Was schätzen Sie, Erik, wie viele Liter Mineralwasser trinken wir pro Person im Jahr? Wenn Sie jetzt mal jeden von uns nehmen.
2: 365 Tage. Mhm. 1,52 Liter, 700, geh mal was höher, 1500 Liter jeder.
1: So, sowas in der Richtung hätte ich auch getippt und ich bin total schockiert, dass es nur 128,8 Liter Mineralwasser sind. Ich hätte gedacht, das ist deutlich mehr, Sie auch, oder?
2: Ja.
1: Wir schicken Ihnen das WDR 4 Schätzchen.
0: 37 Kisten Wasser später, hätten Sie es gewusst? Wenn nicht, ist auch nicht schlimm. Jeder, der mitmacht, bekommt automatisch unser legendäres Frühstücksbrettchen hier. 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Das ist Falco und Out of the Dark. 80er und die größten Klassiker hier bei WDR 4.
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0: kurz vor 12 inzwischen. Das Wetter für Nordrhein-Westfalen im Moment noch zum Durchatmen für uns alle. In Lünen aktuell 21 Grad, Minden meldet wolkenlosen Himmel 20 und Wuppertal 23 Grad. Auch hier scheint gerade die Sonne. Das ist noch sehr ausbaufähig und da ist noch viel heiße Luft nach oben. Die Details zum Wochenendwetter und ein kleiner Blick in die neue Woche gleich hier in gut 10 Minuten, direkt im Anschluss an den Tag um 12.
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2: Hallo, Martin Günther hier und ein Abschied.
3: Also dann, ne, tschö, Martin, in diesem Sinne, weiß Bescheid. Ne?
2: Hat der große Kabarettist Konrad Beikircher quasi vor knapp 2 Wochen gesagt. Da ist er im Alter von 80 Jahren gestorben. Heute gibt ihm seine Heimatstadt Bonn das letzte Geleit. Da schalten wir gleich live hin. Außerdem Laster statt Kahn. LKWs am Wochenende sollen die Lieferungen per Schiff ersetzen, die wegen des Niedrigwassers ausfallen. Und jetzt erst recht, 2 Wochen nach dem Anschlag beim Berliner CSD, wird beim Ruhrpride in Essen gefeiert und demonstriert für die Rechte queerer Menschen. Das Wetter sonnig bei maximal 26 bis 30 Grad.
4: Der Kölsche Klüngel ist der atemberaubende Seiltanz zwischen Interessenausgleich und Erpressung. Erstes Gebot, dat bleef unge uns.
2: Ja, das war schon oft sehr treffend, wie Konrad Beikircher in seinem Kabarettprogramm das Leben im Rheinland beobachtet hat. Für viele war er, auch wegen Nummern wie dieser gerade, der Inbegriff des Urkölners. Dabei war er gar kein Kölner. Geboren wurde Konrad Beikircher 1945 in Südtirol und gelebt hat er die meisten seiner 80 Jahre in Bonn. Dort ist er am 28. Juli auch gestorben. Heute verabschieden sich die Stadt und ihre Menschen von Konrad Beikircher. Live in Bonn ist Jochen Hilgers für uns. Was passiert gerade? Jochen.
5: Also im Moment läuft noch der Gottesdienst seit 11 Uhr. Der wird noch ungefähr auch eine Viertelstunde dauern. Und dann wird Konrad Beikircher in einem letzten Geleit zum Friedhof zu Fuß mit einem Trauermarsch gebracht. Und es werden sich sehr wahrscheinlich viele Bonnerinnen und Bonner anschließen. Denn hier auch auf dem Platz vor dem Bonner Münster ist jede Menge los. Viele Menschen haben angehalten, stehen geblieben und schauen, was im Bonner Münster hier gleich passiert. Die Messe hat Pfarrer Franz Meurer aus Köln gehalten, der Sozialpfarrer, und der hat nochmal gesagt, warum Konrad Beikircher Südtirol verlassen hat. Konrad Beikircher hat das Fenster aufgemacht und hat einen Berg gesehen und er kam mit dieser Enge nicht zurecht und deswegen hat er das Rheinland als seine Heimat ausfindig gemacht und hier sind ihm die Herzen zugeflogen.
2: Ja, welche Bedeutung hatte Konrad Beikircher dann für Bonn?
5: Also viele Bonnerinnen und Bonner, mit denen man hier spricht, die haben sofort ein Lächeln im Gesicht, wenn sie alleine den Namen Konrad Beikircher hören. Er war wahnsinnig nahbar, er hat mit den Menschen gesprochen. Viele haben auf ihren Handys dann auch Fotos von sich und Konrad Beikircher. Und was sie ihm nie vergessen werden, das ist das Rheinische Grundgesetz, das Konrad Beikircher erfunden hat. Es musste ein Südtiroler vielleicht sein, der den Rheinländern den Spiegel vorhält. 11 Gebote und die fangen an mit dem 1. Gebot. Es ist, wie es ist.
2: Und es gut, wie es gut, ne? Man konnte ja als Bonner auch Abschied nehmen in einem Trauerbuch für Konrad Beikircher. Wird das noch länger ausliegen? Kann man da noch was reinschreiben, wenn man das Bedürfnis hat?
5: Ja, das Bonner Münster ist geöffnet. Da werden sich auch viele Bonnerinnen und Bonner noch eintragen. Viele haben es auch jetzt schon getan. Wie gesagt, er ist im Herzen dieser Stadt viele Jahre ganz präsent gewesen. Und das wird sich auch wahrscheinlich auf viele Jahre nicht ändern.
2: Jochen Hilgers war das live für uns aus Bonn. Die Stadt nimmt heute Abschied von Konrad Beikircher, dem großen Kabarettisten. Regen ist auch in diesem Sommer wieder Mangelware und das könnte zur Folge haben, dass auch ganz andere Dinge Mangelware werden, weil die Lieferungen mit großen Lastkähnen auf den Flüssen nämlich nicht mehr so ohne weiteres funktionieren. Stichwort Niedrigwasser. Die Schiffe können nicht mehr so schwer beladen werden, sonst schrappt's. Und damit stattdessen mehr Güter über die Straßen transportiert werden können, hat Nordrhein-Westfalen gestern das Wochenendfahrverbot für Lkw aufgehoben, das ja eigentlich in den Sommerferien nicht nur sonntags, sondern auch Samstag Samstagsgeld. Ob und wie sinnvoll die Aufhebung des Verbots ist, dazu gibt es geteilte Meinungen. David Zions, du hast mal gesammelt für uns.
6: Ja, also erstmal sind sich natürlich alle einig, dass das jetzt nicht die Lösung aller Probleme ist. Um ein Schiff auf dem Rhein zu ersetzen, braucht es ungefähr 100 LKW oder noch mehr. Es ist überhaupt nicht realistisch, so viele auf die Straßen zu bringen, zusätzlich zu denen, die da ja eh schon unterwegs sind. Es fehle an Fahrzeugen, es fehle an Personal, heißt es aus der Branche. Aber der Bundesverband der deutschen Industrie sagt, die Verlagerung könne die Auswirkungen des Niedrigwassers immerhin abmildern. Kritik gibt es vom BUND, der Umweltschutzorganisation, die sagt, zusätzliche LKW-Fahrten seien eine Belastung für Menschen und fürs Klima.
2: Ja, das hat eine gewisse Ironie, denn das Niedrigwasser ist ja vermutlich eine Folge des Klimawandels. Wird man diese veränderten Lieferketten denn eigentlich als Mensch, der nicht in der Transportbranche tätig ist, auch irgendwie merken?
6: Als Autofahrer wird man das bestimmt wahrnehmen, im Grunde schon ab heute, weil die Fahrverbote für LKW am Wochenende in Nordrhein-Westfalen mit sofortiger Wirkung aufgehoben worden sind. Johannes Giewald vom ADAC Nordrhein warnt vor mehr Staus.
7: Bei uns in NRW heißt das natürlich die A3 parallel zum Rhein als Ausweichroute, Hauptferienroute Richtung Süden. Und da kann es dann natürlich voller werden jetzt an Sonntagen.
6: Auch Niedersachsen, Rheinland-Pfalz und das Saarland haben die Fahrverbote in ihren Bundesländern ausgesetzt. Weitere Länder könnten dazukommen. Die Lieferkettenprobleme dürften dann auch zu höheren Preisen führen. Die Warentransporte werden ja deutlich teurer. Das werden die Unternehmen auch auf die Verbraucher umlegen. Teilweise gelten bestehende Lieferverträge mit schon festgelegten Preisen. Das heißt, die Preise steigen nicht sofort, längerfristig dann aber wohl schon.
2: Vom Fluss auf die Straße wegen des Niedrigwassers gibt es jetzt mehr Gütertransporte per LKW. Vielen Dank, David. Verzeih uns. Wir waren eben ja schon mal in Bonn und da kommen wir jetzt nochmal hin zurück. Das Dauerthema Verkehrsprobleme in der Stadt. Robert Lewin mit den NRW-Kurzmeldungen.
8: Der Abriss der maroden Bonner Nordbrücke hat begonnen. Bis Montag soll das erste Teilstück der Vorlandbrücke auf der linken Rheinseite weg sein. Nach dem Abriss soll sie dann bis Ende 2028 neu gebaut werden. Und so lange bleibt dort auch die Autobahn 565 unterbrochen. Wegen der Abrissarbeiten gibt es in Bonn gerade noch zusätzliche Sperrungen bis Dienstag. In Bergkamen im Ruhrgebiet wird heute groß gefeiert, was vor 60 Jahren angefangen hat. Damals taten sich mehrere Bergbaudörfer zur Stadt Bergkamen zusammen. Gefeiert wird auf dem höchsten Punkt der Stadt, auf der Bergehalde Großes Holz. Hoch kommt man zu Fuß, mit dem Fahrrad oder per Shuttlebus. Und ein Jubiläum feiert heute auch eine der ältesten Autobahnmeistereien in Deutschland, die Autobahnmeisterei Duisburg am Kreuz Kaiserberg. Seit 90 Jahren fahren die Mitarbeiter dort im Winter raus, um die Straße von Schnee und Eis zu befreien oder um nach einem Unfall aufzuräumen. Wer sich anschauen will, wie eine Autobahnmeisterei funktioniert, kann sich das bis 16 Uhr am Kreuz Kaiserberg anschauen. Die Saison der zweiten und dritten Fußballliga hat aus NRW-Sicht mit Niederlagen begonnen. Bochum und Düsseldorf verloren gestern Abend die Eröffnungsspiele. Heute ab 13 Uhr gibt es wieder mehrere Partien mit NRW-Beteiligung. 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
2: Auch an diesem Wochenende gibt es wieder diverse CSD-Veranstaltungen für die Rechte der LGBTQ+-Community. Auf den Straßen von Amsterdam zum Beispiel in den Niederlanden, da findet der World Pride seinen Höhepunkt. In Tschechien gibt es den Prag Pride und die wohl größte Veranstaltung in Nordrhein-Westfalen heute ist die Ruhr Pride in Essen. Da ist Daniel Schmitz für uns.
9: Bei strahlendem Sonnenschein beginnt hier vor der Gruger Halle jetzt gerade die Demonstration. Das Herzstück des CSD sozusagen, mit vielen bunten Wagen, Regenbogenflaggen und lauter Musik. Die Demo führt die Teilnehmerinnen und Teilnehmer gleich einmal durch den Stadtteil Rüttenscheid in die Innenstadt. Und da auf dem Kennedyplatz und auf dem Friedensplatz gibt's dann ein Straßenfest. Da steht eine große Bühne, diverse Vereine und Gruppen haben dort Infostände aufgebaut. Es gibt Getränke, Cocktails und natürlich auch was zu essen. Kurz gesagt, da steht alles bereit für eine große Party.
2: Nun liegt über all diesen Veranstaltungen ja ein gewisser Schatten nach dem islamistischen Anschlag beim CSD in Berlin. Was merkt man davon in Essen heute?
9: Also die Stimmung bei den Teilnehmerinnen und Teilnehmern ist eigentlich ziemlich ausgelassen. Was aber sofort auffällt, ist, dass sehr viel Polizei und sehr viele Ordner heute hier im Einsatz sind. Die Essener Polizei hatte schon im Vorhinein angekündigt, dass sie die Demo und das Straßenfest mit mehr Einsatzkräften als sonst begleiten wird. Denn zwei Wochen nach dem Anschlag auf den CSD in Berlin ist das Thema Sicherheit natürlich allgegenwärtig. Die Veranstaltung heute deshalb abzusagen, kam für die Veranstalter hier in Essen gar nicht in Frage. Um 21 Uhr wollen wollen sie das Bühnenprogramm in der Innenstadt aber für eine Schweigeminute unterbrechen.
2: Daniel Schmitz, über den Ruhr-Pride heute in Essen bei zumindest in dieser Hinsicht perfektem Wetter, Marcel Klär.
10: Ja, das stimmt. Genau, viel Sonnenschein, wenige Wolken sind bei uns unterwegs. Attendorn schafft dann die 26 Grad heute Nachmittag. In Solingen kommen wir auf 28 Grad, in der kommenden Nacht 18 bis 10. Ja, und morgen am Sonntag wird es noch heißer. In der Spitze erwarten wir 27 bis 33 Grad, vielleicht Richtung Abend, dass im Bergland sich da einzelne Schauer oder Gewitter bilden. Das ist nicht ganz ausgeschlossen, die Trockenheit verschärft sich aber.
2: Ja, das wollte ich gerade noch fragen, weil es wird ja in vielen Orten Regen dringend benötigt. Kommt da auch noch mal was Längeres runter?
10: Also erstmal nicht. Auch die nächste Ferienwoche sieht so aus. Montag trocken, sonnig bis 32 Grad und auch Dienstag und Mittwoch bleibt es trocken und wir kommen immer wieder auf die 30 Grad Marke.
2: Herzlichen Dank, Marcel Klär. Und das war WDR aktuell, der Tag um 12. Ich bin Martin Günther.
0: 10 nach 12 war was jetzt und hier ist der WDR 4 Verkehrsservice für Sie. A2 Dortmund Richtung Hannover zwischen Flotow West und dem Kreuz Bad Oeynhausen müssen Sie 10 Minuten mehr planen, 4 Kilometer Stau hier. A3 Frankfurt-Köln zwischen Siebengebirge und Lohma auch 10 Minuten mehr, 6 Kilometer stockt der Verkehr. Die A3 Köln Richtung Oberhausen ist zwischen dem Kreuz Breitscheid und dem Kreuz Kaiserberg wegen Bauarbeiten bis Montag früh gesperrt, 3 Kilometer Stau. A3 Oberhausen-Köln zwischen Oberhausen-Lierich und dem Kreuz Kaiserberg 20 Minuten 4 Kilometer. Die A33 Bielefeld Richtung Osnabrück zwischen Hilter am Teutoburger Wald und dem Kreuz Osnabrück Süd. Hier brauchen Sie auch 10 Minuten mehr, 5 Kilometer stockt's. Bisschen mehr Geduld bitte auf der A43 Recklinghausen Richtung Münster zwischen Recklinghausen-Herten und dem Kreuz Mahl-Nord. Hier eine Dreiviertelstunde, die es gerade dauert. 3 Kilometer Stau. A45 Gießen Richtung Hagen. Die Autobahn ist zwischen Dillenburg und Haiger-Burbach bis Montag früh gesperrt. Da wird eine Brücke geprüft. A45 Hagen Richtung Dortmund zwischen dem Kreuz Hagen und dem Westhofener Kreuz. Viertelstunde, 3 Kilometer Stau und alle Staus auch in der WDR 4 App für Sie.
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0: Guten Tag und Kirmesgrüße gehen raus an alle auf der Wilden Maus.
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0: So, und darauf gleich noch eine Samstagslyrik bei mir. Schönes Wochenende.
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0: die Lighthouse Family hier bei WDR 4. Und jetzt, wo wir zu dieser schönen, sanften Musik unsere innere Mitte wieder gefunden haben, müssen wir nur überlegen, was wir dazu essen. Und der Markus hätte einen Vorschlag.
1: Backfisch, Hotdog, nichts schmeckt besser als auf der Kirmes.
0: Nehmen wir doch beides, heiß und fettig. Auf Krange können wir uns das ja wieder abtrainieren da. Seit gestern ist das größte Volksfest in Nordrhein-Westfalen offiziell eröffnet. Karussells wurden aber am Donnerstag schon angeworfen. Über 4 Millionen Besucher werden jetzt bis in die kommende Woche da entlang schlendern auf dem Kirmesplatz. Und ich denke, es wird in weiten Teilen sogar romantisch. Last Kirmes, I gave you my heart von Christian Terhöfen. Rebecca Pawlowski nahm spontan den Bus. Sie stieg einfach ein, fuhr durch bis zum Schluss. Sie hatte am Abend nichts anderes vor und kam bis zur Endstation am Kranger Tor. Rebecca Pawlowski fand Kirmes auf Krange fantastisch und liebte ganz heimlich schon lange den schmächtigen Hilmar, denn der fiel ihr auf. Er saß in einer Bude für Glückslosverkauf. Der Hilmar war just an dem Abend zugegen. War nicht viel zu tun, denn auf Krange gab's Regen. So fiel ihm Rebecca natürlich schnell auf. Die stand da mit Backfisch am lose Verkauf. Guck hier, schöne Dame, bei mir hast du Glück. Ich habe hier lose 2 Euro das Stück. Er säuselte fast und Rebecca wurde schüchtern. Und Hilmar war wohl nicht mehr gänzlich stocknüchtern. Und dennoch, vielleicht lag auch was in der Luft. Bei Pommes und Mandel und Backfische Duft. Rebecca trat vor. Hilmar beugte sich rüber. Ich nenn's mal Romantik, denn das ist mir lieber. So stießen sie beide mit Köppen zusammen. Es drehten sich Sterne und Blicke verschwammen. Ihm brummte der Schädel. Sie hielt sich die Wange. Und beiden wurd schwindlig. Es war Kirmes auf Krange.
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0: Es bleibt heute beim Wetter bei viel, viel Sonne und wenigen Wolken. Dazu bei Ihnen in Monschau 26 Grad. In Bielefeld kommen wir auf 27, Heinsberg heute Nachmittag 28 Grad. Und morgen geht es wieder über 30 Grad hoch. Und zum Wochenstart ändert sich da auch nicht viel bei uns. 12.32 Uhr, kurz nach halb eins, hier ist der WDR4 Verkehrsservice für Sie. A3 Frankfurt Richtung Köln zwischen Siebengebirge und Lohmar. Hier brauchen Sie eine Viertelstunde länger an der Baustelle, 7 Kilometer stockt. Die A3 Köln Richtung Oberhausen ist zwischen dem Kreuz Breitscheid und dem Kreuz Kaiserberg wegen Bauarbeiten bis Montag früh gesperrt, 3 Kilometer Stau. A3 Oberhausen Richtung Köln zwischen Oberhausen-Lierich und dem Kreuz Kaiserberg, Baustelle, 20 Minuten dauert es, 4 Kilometer Stau. Dann haben wir die A33, einmal Bielefeld Richtung Osnabrück zwischen Hilter am Teutoburger Wald und Haderberg. Hier brauchen Sie gerade eine halbe Stunde mehr. 7 Kilometer Stau nach einem Unfall hier im Baustellenbereich. Und auf der A33 jetzt Osnabrück Richtung Bielefeld zwischen Osnabrück-Fledder und Borkloh-Kloster-Ösede auch nochmal 20 Minuten mehr. 6 Kilometer Stau. A43 Recklinghausen Richtung Münster zwischen Recklinghausen-Herten und dem Kreuzmal Nord. Viertelstündchen mehr. 3 Kilometer Stau. Die A45 Gießen Richtung Hagen ist zwischen Dillenburg und Haiger-Burbach bis Montag früh gesperrt, da wird die Brücke geprüft. Und die A45 Hagen Richtung Dortmund ist zwischen Schwerte-Ärgste und dem Westhofener Kreuz wegen Bergungsarbeiten aktuell gesperrt. 3 Kilometer Stau. Alle Staus und Störungen, alle laufenden Entwicklungen auf unseren Straßen immer in der WDR4 App. Ich bin Christian Terhöfen, kommen Sie gut an und haben Sie ein gutes Wochenende mit uns.
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1: Ed Sheeran, Shape of You bei WDR 4. Und über 70 Kinder hält der Janne mit seiner Betreuergruppe der Pfarrjugendgemeinschaft Zündorf seit Jahren in den Sommerferien bei Laune. Das ist nicht immer ganz einfach, hat er uns schon verraten. Denn die machen jedes Jahr ein riesiges Zeltlager. Meistens irgendwo auf einer großen Wiese hier bei uns in Nordrhein-Westfalen. In diesem Jahr gab es allerdings ein kleines Problem. Denn der Janne schrieb mir hier in die Samstagsgemeinschaft, dass der Platz in diesem Jahr nicht zur Verfügung steht. Und wir dringend mal gucken sollten, ob wir irgendwas hinkriegen, dass die PJ geht Zündorf in den letzten 3 Wochen der großen Ferien irgendwo die Zelte aufschlagen kann. Und ich muss sagen, wir haben das hier gemeinsam mit Ihnen relativ deutlich beantworten können.
2: Ja, hallo Christian. Und zwar haben wir ein Schullandheim in Waldmannshausen bei Limburg. Und das hat jede Menge freie Fläche, 60.000 Quadratmeter Wald und Wiesen. Vielleicht habt ihr ja Bock und Lust. Und dann schauen wir mal, was daraus wird.
3: Hier spricht Liana aus Essen. Ich arbeite bei der Emser Genossenschaft Lippeverband. Sehr gerne können wir eine unserer Wiesen an unserem Gewässer anbieten, dass wir gemeinsam was Schönes für die Kinder finden können.
4: Hallo liebe Samstagsgemeinschaft, hier ist der Florian Schmidt vom Baseballverein der Zülpich Eagles. Wir hätten euch gerne aufgenommen, die 70 Kinder und Jugendliche bei uns auf unserem Baseballfeld in Zülpich, Niederelvenich. Wir haben einen Bach in der Nähe, Duschen, Strom, alles da und wir helfen euch gerne.
5: Damit habe ich ehrlicherweise nicht gerechnet, aber ich könnte Freudensprünge machen.
1: Ja, warte mal noch.
6: Liebe Samstagsgemeinschaft, ein Gruß aus Wesel. Ja, hier ist der Frank vom Campingplatz Grafinsel und ihr könnt bei uns auf dem Campingplatz diese 14 Tage kostenlos verbringen.

0: Ich habe einen eigenen Bademeister. Wer noch kein Seepferdchen hat, kann in dieser Zeit bei uns ein Seepferdchen machen. Duschen, es ist alles kostenlos. Ja, viel Spaß.
1: So, jetzt darfst du springen. Boah. Als der Janne mit dem Salto fertig war, da ging es ran an die Planung. In der vergangenen Woche schrieb mir WDR-Führerin dann Susanne hier in die Sendung. Hallo Christian, was ist denn eigentlich mit Janne und dem Zeltlager der Pfarrjugend in Zündorf? Haben die jetzt was gefunden? Ich glaube, Janne, ihr könnt so langsam packen für den Abenteuerurlaub, ne?
2: Hallo lieber Christian, das stimmt. Wir haben das Lager tatsächlich final planen können. Also es ist alles noch genauso verlaufen, wie wir uns das gewünscht haben. Die LKWs sind gebucht, die Paletten sind bestellt. Ich glaube, vor 3 Wochen ist das alles fix gewesen. Seitdem können wir uns so richtig aufs Lager freuen. Am Wochenende werden schon die ersten Kisten gepackt und am Montag bzw. Dienstag dann auch die LKWs schon beladen, sodass es dann am Mittwoch endlich losgehen kann. Wir sind in der Nähe von Limburg an der Lahn untergekommen. Da waren wir tatsächlich noch mit 2 Kontakten in sehr gutem Austausch. Wir hätten nicht gedacht, dass wir über die WDR4 Samstagsgemeinschaft so viele nette, liebe und hilfsbereite Leute kennenlernen. Vielen lieben Dank im Namen der gesamten PJG Zündorf. Wir sind euch riesig dankbar.
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0: 10 vor 1 gleich. Mensch, ist das schön. Die gesamte WDR 4 Samstagsgemeinschaft freut sich heute mit Janne und den Zeltlagerkindern aus Zündorf. Hallo Simone in Frechen.
1: Liebe Samstagsgemeinschaft, das nenne ich mal Menschen zusammenbringen. Das hat schon was von Gänsehautmoment, wenn man hört, dass für Kinder ein Zeltlager gesucht wird und sich dann so viele Menschen bei euch melden. Das ist ja mal großartig. Ganz, ganz toll. Ich wünsche euch allen ein schönes Wochenende und den Kindern natürlich ganz viel Spaß. Sowas ist nur mit WDR 4 möglich. Dafür möchte ich einfach mal Danke sagen.
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0: Richard Sanderson. Bisschen Klammerblues am Mittag hier mit Reality. Um kurz vor eins. Das Wetter für Nordrhein-Westfalen am Nachmittag mit viel Sonne, wenige Wolken sind nur unterwegs bei uns. In Attendorn bis 26, in Bielefeld bis 27 und in Solingen bis 28 Grad. Nachts wird's schön kühl, da können wir durchlüften und morgen dann auch wieder heiß.
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2: Die Nachrichten mit Regina Münch. Guten Tag. Die Bauarbeiten an der maroden Nordbrücke in Bonn liegen bisher offenbar im Zeitplan. Der Teil der Brücke, der über Land verläuft, wird seit gestern Abend abgerissen. Und heute hat die Autobahn GmbH darüber informiert, wie es bisher klappt. Aus Bonn berichtet Lena Wohlgefahrt.
3: Die Autobahn GmbH sagt, dass bisher alles nach Plan läuft. Rund 10 Bagger sind im Einsatz und arbeiten sich durch den Beton. Bis Montagabend soll der Abriss des ersten Teils der Vorlandbrücke fertig sein. Dann folgen weitere Abschnitte der 660 Meter langen Vorlandbrücke. Die Arbeiten finden rund um die Uhr statt, aber der Lärm ist für die Anwohner wohl nicht so schlimm, wie sie erwartet haben. Trotzdem kann das Ganze für die Menschen in Bonn nicht schnell genug gehen, denn seit die Nordbrücke im Juni gesperrt wurde, müssen viele Autofahrer in der Region ausweichen und das wohl noch bis mindestens Ende 2028. Dann sollen die Bauarbeiten fertig sein.
2: Die Ruhrpride zieht durch Essen, die größte Christopher Street Day Demonstration des Ruhrgebiets. Tausende Menschen gehen dort für Gleichberechtigung und gegen Diskriminierung queerer Lebensformen auf die Straße. Nach dem Anschlag auf den CSD in Berlin vor 2 Wochen wurden die Sicherheitsmaßnahmen in Essen erhöht, berichtet Daniel Schmitz.
4: Die Essener Polizei hatte schon im Vorhinein angekündigt, dass sie die Demo und das Straßenfest mit mehr Einsatzkräften als sonst begleiten wird. Denn 2 Wochen nach dem Anschlag auf den CSD in Berlin ist das Thema Sicherheit natürlich allgegenwärtig. Die Veranstaltung heute deshalb abzusagen, kam für die Veranstalter hier in Essen gar nicht in Frage. Um 21 Uhr wollen sie das Bühnenprogramm in der Innenstadt aber für eine Schweigeminute unterbrechen.
2: Im Bonner Münster haben Menschen bei einem Trauergottesdienst Abschied von Konrad Beikircher genommen. Der Kabarettist war vor knapp 2 Wochen im Alter von 80 Jahren gestorben. In Bonn ist Gisela Hartmann.
5: Das Bonner Münster war bis auf den letzten Platz besetzt. Und trotz des traurigen Anlass war die Stimmung regelrecht heiter. Das lag auch an den Rednern. Mehrere Wegbegleiter aus seinem Bühnenleben waren auf die Kanzel gekommen. Unter anderem sprach der Psychiater Manfred Lütz und Jürgen Becker und Bömmel, der Sänger der Black Fös, sangen ein Lied. Jetzt geht es in einem Trauermarsch weiter Richtung Alter Friedhof. Dort wird Konrad Beikircher beigesetzt.
2: Und das gibt es heute auch noch. Wegen des Niedrigwassers im Rhein hat die NRW-Regierung das Fahrverbot für Lkw am Wochenende gelockert und bekommt dafür Lob und Kritik. Die Umweltorganisation BUND hält das für keine gute Lösung. Der Bundesverband der Industrie findet die Lockerung richtig. In den USA wird der bisherige persönliche Anwalt von Präsident Trump, Todd Blaisch, neuer Justizminister, erhält im Senat in Washington eine knappe Mehrheit. In Griechenland ist ein deutscher Urlauber ums Leben gekommen. Er war mit einer Segelgruppe in der Ägäis unterwegs. Die Gruppe ging schwimmen, das Boot wurde abgetrieben. In der zweiten Fußball-Bundesliga startet Bielefeld gerade in die neue Saison. Am ersten Spieltag ist die Arminia zu Gast beim Karlsruher SC. Letzte Saison waren beide Vereine im Mittelfeld der Tabelle gelandet. Stefan Kastold, WDR Sport.
6: 3 Minuten vorbei, es gibt den ersten Eckball für den Karlsruher SC beim Spielstand von 0:0. Der Kapitän der Karlsruher, Wanicek, wird die Kugel gleich hereinbringen. Der rechte Arm geht hoch, der Ball mit dem rechten Fuß flach nach innen gespielt. Aber Maximilian Großer, der Abwehrmann der Arminia, ist da, kann zunächst einmal klären. Weiter Ballbesitz für die Karlsruher, Einwurf gibt es hier. Oliver Kirsch, neuer Coach bei der Arminia. Maximilian Senft, neuer Mann beim KSC. Noch ist nichts passiert. 0:0 der Spielstand.
2: Das war WDR aktuell.
0: 13:04, hier meldet sich WDR 4 mit der Verkehrslage. A3, Frankfurt Richtung Köln zwischen Siebengebirge und Lohmar. Hier brauchen Sie 10 Minuten mehr, 4 Kilometer stockt es an der Baustelle. Die A3 Köln Richtung Oberhausen ist zwischen dem Kreuz Breitscheid und dem Kreuz Kaiserberg wegen Bauarbeiten bis Montag früh dicht, aktuell 4 Kilometer Stau. Dann die A3 Oberhausen Richtung Köln zwischen Oberhausen-Lierich und dem Kreuz Kaiserberg. Baustelle hier, 20 Minuten, 5 Kilometer. A33, einmal Bielefeld Richtung Osnabrück zwischen Borklo, Kloster, Ösede und Haderberg. 20 Minuten müssen sie draufrechnen, 4 Kilometer Stau, das Ganze wegen Bergungsarbeiten. Und die 33 nochmal Osnabrück Richtung Bielefeld zwischen Osnabrück-Fledda und Hilta am Teutoburger Wald. 10 Minuten, 4 Kilometer stockender Verkehr. A44 Dortmund Richtung Kassel zwischen Erwitte-Anröchte und Büren. 10 Minuten drauf, 3 Kilometer Stau. Die A45 Gießen Richtung Hagen ist zwischen Dillenburg und Haiger-Burbach bis Montag früh gesperrt. Da wird eine Brücke geprüft. Und die A45 Hagen Richtung Dortmund ist zwischen Schwerte-Ergste und dem Westhofener Kreuz wegen Bergungsarbeiten im Moment gesperrt. Da haben wir aktuell 5 Kilometer Stau und alle Staus und Störungen laufen für Sie auch in der WDR 4 App.
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0: Ich habe hier noch eine Nachricht an Sie alle im Land von Jennifer aus Holzwicke. Die ist gerade reingekommen und ich möchte die gerne mal vorlesen. Ich wollte einfach Danke sagen für diesen Gänsehautmoment eben. Ich freue mich riesig, dass sich so viele Vereine gemeldet haben, um eine Fläche für die jungen Menschen der PJG Zündorf für ihr Zeltlager zur Verfügung zu stellen. In einer Zeit, wo man leider so viele schlechte, traurige Nachrichten vernehmen muss, empfinde ich diese Hilfsbereitschaft als Balsam für die Seele. Ich bin sogar eben extra rechts rangefahren, um euch das sofort mitzuteilen. Vielen, vielen Dank für alles. Jennifer, jetzt habe ich aber Gänsehaut hier. Gute Fahrt, liebe Grüße, schönes Wochenende zusammen.

0: WDR4 hier, letzte Runde Samstagsgemeinschaft vor unserer kurzen Sommerpause und Yvonne Willix will uns nicht gehen lassen, ohne wirklich einen guten Tipp jetzt für die Sommertage, die noch vor uns liegen. Es wird ja wieder heiß nächste Woche und jeder von uns kennt ja dieses Problem mit der Sonnenmilch im Kragen oder irgendwie in den Klamotten generell, ne?
1: Ja, das ist natürlich so, du cremst dich ein, dann hat man keine Zeit, jetzt nochmal 20 Minuten irgendwie so durch die Bude zu rennen, sondern man zieht sich dann schnell an, man will ja auch zum Strand, man will ja auch endlich los, gerade wenn man jetzt in der zweiten Ferienhälfte ist. Man muss dieses ganze T-Shirt, da wo es befleckt ist, sehr gut anfeuchten und richtig schön nass machen. Und dann ganz ordentlich und leidenschaftlich mit Gallseife bearbeiten. Also entweder nimmt man so ein Fläschchen, wo flüssige Gallseife drin ist. Da sind dann oben diese Bürstchen dran. Da kann man das wunderbar einarbeiten. Ja. Gibt auch diese Klötze. Und danach muss man mit so einem Löffel, ein ganz normaler Speiselöffel, wo du Suppe mit isst, dann nimmst du der und dann gehst du so ein bisschen drüber und arbeitest dann nochmal die Gallseife schön in das Gewebe und in die Flecken ein. Und jetzt kommt der Clou, jetzt muss man warten. Weil jetzt macht die Gallseife, was sie macht. Sie fängt an zu emulgieren, also sie verbindet sich mit den Stoffen, die dann rausgelöst werden wollen. Dann packst du das Ganze in eine Plastiktüte, lässt das über Nacht liegen und dann auswaschen und dann waschen in der Waschmaschine ganz normal. Und da sind die ganzen Flecken, die ich hatte, blitzeblank mit weggegangen. Ich war total überrascht und es ist wieder die Einweichzeit. Also lange Zeit einwirken lassen, der Chemie überhaupt mal die Möglichkeit geben, den Fleck abzulösen und aufzulösen. Und das ist ein echter Gamechanger für mich.
0: Bitte warten Sie. Wir haben ja jetzt genug Zeit in den nächsten zwei Wochen.
1: Ist so.
0: Yvonne Willix, tschüss.
1: Tschüss.
0: Bis bald. Ferien.

0: Richard Marx, right here waiting. Die 80er bei WDR 4. Eine Erfolgsgeschichte aus der Samstagsgemeinschaft hätte ich noch für Sie. Wir blicken nach Unna. Da haben Frauke und Dietmar jahrzehntelang ihr Kunstatelier mitten in der City. Bis der Vermieter leider die Eigenbedarfskündigung ausspricht. Und ein Ausstellungsstück brauchte unsere besondere Aufmerksamkeit hier.
1: Hallo Christian, hallo liebe Samstagsgemeinschaft. Wir sind ein Künstlerpaar aus Unna. Unser Sorgenkind ist Trinis Bütchen, eine Kunstinstallation, ein Kunstkiosk, seitdem wir seit über 20 Jahren pflegen, bestücken mit historischen Dingen, nostalgischen Dingen. Und der braucht ein neues Zuhause.
0: Irmgards Herz schlägt schon mal für den Mondpalast. Wanne-Eickel schreibt sie, da würde das wie angegossen reinpassen. Und Wolfgang hat auch einen Vorschlag. Wolfgang kommt aus Frechen. Er schlägt vor, den Raum 13 im Deutzer Zentralwerk der schönen Künste in Köln. Das ist ein Zusammenschluss aus mehreren Künstlern. Vielleicht kann man auf diesem Wege ein Rhein-Ruhr-Projekt entstehen lassen, schreibt er. Und dann habt ihr tatsächlich bis nach Gütersloh heute Aufmerksamkeit erzeugt. Alexander hört uns dort.
2: Ich hatte erst gedacht, es könnte bei uns ins Gemeindehaus. Und dann fiel mir ein, dass wir einen schönen, kleinen, feinen Eine-Welt-Laden haben. Und ich könnte mir vorstellen, dass es ein wunderschönes Joint Venture wäre, wenn die Leute zu Trinis Bütchen in unseren Weltladen kommen und dann auch noch einen Pfund Kaffee mitnehmen. Also das fände ich eine sehr schöne Idee.
0: Ich habe jetzt direkt einen Vorschlag, und zwar eines Professors einer Klinik in Hamm, der hat sich gemeldet. Da stand bis vor kurzem auch eine Kunstinstallation in der Eingangshalle. Dieser Platz ist jetzt frei. Er findet euer Bütchen super. Direkt am Empfang würde es auch jeder sehen, sagt er, und man könnte es bestaunen. Frauke, ist das erstmal schon was, womit wir arbeiten könnten?
3: Wahnsinn, ja, das freut uns sehr.
0: Und am Ende kam alles ganz anders, aber sensationell anders. Trinis Bütchen hat tatsächlich ein neues Zuhause und Frauke und Dietmar aus Unna sind

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0: wunderbare Tracy Chapman und Fast Car. Das Wetter für Nordrhein-Westfalen. Heute viel Sonne, wenige Wolken sind unterwegs. In Herford bei Ihnen 26, in Dienstlaken 27, in Leverkusen am Nachmittag 29 Grad. Morgen geht's wieder Richtung über 30 Grad raus und zum Wochenende, da sind wir gerade mittendrin, freuen wir uns über 30 Grad, wie gesagt. Und am Wochenstart wird es noch ein bisschen heißer. Die Sonne reißt auch nächste Woche nicht ab und Regen ist leider keiner in Sicht, obwohl wir ihn dringend brauchen könnten. 13.31 Uhr, hier ist der WDR4 Verkehrsservice. A1 Dortmund Richtung Osnabrück zwischen dem Kreuz Münster Süd und Greven. 20 Minuten, 4 Kilometer Stau, das Ganze hier nach einem Unfall. A3 Frankfurt Richtung Köln zwischen Siebengebirge und Loma. 10 Minuten, 4 Kilometer stockender Verkehr an einer Baustelle. Die A3 Köln Richtung Oberhausen ist zwischen dem Kreuz Breitscheid und dem Kreuz Kaiserberg wegen Bauarbeiten bis Montag früh gesperrt. Hier 4 Kilometer Stau. Nochmal die A3 dabei. Oberhausen Richtung Köln zwischen Oberhausen-Lierich und dem Kreuz Kaiserberg. Hier auch eine Baustelle. 5 Kilometer Stau, 20 Minuten mehr. A33 Osnabrück Richtung Bielefeld. Zwischen dem Kreuz Osnabrück Süd und Hilta am Teutoburger Wald. Eine Viertelstunde müssten sie einplanen. 7 Kilometer stockender Verkehr. Das Ganze hier wegen Bauarbeiten. A44 Dortmund Richtung Kassel zwischen Erwitte, Anröchte und Büren. 10 Minuten, hier 3 Kilometer Stau. Die A45 Gießen Richtung Hagen ist zwischen Dillenburg und Haiger-Burbach bis Montag früh gesperrt. Da wird eine Brücke geprüft. Und die A45 habe ich noch, Hagen Richtung Dortmund. Die Autobahn ist zwischen Schwerte-Ärgste und dem Westhofener Kreuz hier gerade wegen Bergungsarbeiten gesperrt. 6 Kilometer Stau. Alle Staus in der WDR4 App. Ich bin Christian Terhöfen. Gute Fahrt zusammen.
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0: So klingt der Sommer in Nordrhein-Westfalen. Alvaro Soler. La Cintura. Hier ist WDR 4. Die große Kunst, die wir beherrschen, ist ja Playlist-Design in 80ern und den größten Klassikern. Da macht uns so schnell keiner was vor. Für andere Kunstprojekte haben wir Frauke und Dietmar in Unna kennengelernt. Die haben mitten in der Stadt seit Jahrzehnten ihr eigenes Kunstatelier. Und leider müssen die zwei samt ihrer Kunstwerke umziehen. Und ein besonderes Werk haben wir in der Samstagsgemeinschaft vermittelt und einen neuen Ausstellungsplatz gefunden. Denn Trinis Bütchen ist nicht nur eine Marke, sondern auch ziemlich groß. Das ist eine Nachbildung eines typischen Ruhrpott-Bütchens mit Inventar und nostalgischen Hinguckern. Frauke und Dietmar, hallo ihr zwei.
1: Hallo.
2: Hallo.
3: Wir haben vor Wochen euer Bütchen hier vorgestellt und es gab ganz viele tolle Angebote, bei denen WDR4-Hörerinnen und Hörer schon konkrete Vorschläge hatten, wo das Bütchen demnächst mal stehen könnte. Aber es ist noch was ganz anderes passiert, da haben wir, glaube ich, alle nicht mit gerechnet. Denn in Unna hören augenscheinlich sehr viele Menschen tollerweise die Samstagsgemeinschaft bei WDR4. Was war nach der Sendung los bei euch?
1: Ja, etliche Anrufe. Wir haben euch im Radio gehört und tolle Geschichte und das Bütchen muss doch in Unna bleiben.
2: Und dann hat ein Geschäftsmann aus Unna sich bereit erklärt, sagte, ich habe hier einen tollen Platz, könnt ihr machen, könnt das Bütchen aufbauen, damit es hier in Unna erhalten bleibt.
3: So, und jetzt haben wir die tolle Neuigkeit, also die steht vorneweg, Trinis Bütchen hat ein neues Zuhause und jeder, der mag, ob aus Unna oder auswärts, kann sich eure Bütchenkunst ab jetzt wo genau anschauen?
1: Im Zentrum der Stadt am Alten Markt, direkt in der Wasserstraße. Das ist ein Künstlerbedarf und die haben das Bütchen direkt im Eingangsbereich platziert.
3: Jetzt mal ganz ehrlich, ihr hattet nach der Sendung relativ viele Leute im Laden, die gesagt haben, Mensch, tolle Aktion und das Bütchen muss hier bleiben. Was hat das mit euch gemacht, da so viel Liebe von den Mitbürgern in Unna zu kriegen?
1: Eigentlich waren wir sehr gerührt.
2: Ja, wir waren auch sehr froh darüber, so viel Unterstützung zu bekommen. Auch, dass die Leute empört waren, weil es schien sozusagen sogar schon eben seit 2005 ein Teil von Unna zu sein, zumal es bei uns eine feste Installation war.
1: Und der Umzug war sehr nah.
3: Ich wollte gerade sagen, ihr habt ziemlich geackert. Ne? Wir haben Bilder im Samstagsblog auf wdr4.de von diesem Umzug von Trinis Bütchen. Da musstet ihr ganz schön anpacken.
2: Ja, das war auch sehr schwierig. Die steile Treppe runter war eine Herausforderung.
3: Hättet ihr gedacht, dass die Samstagsgemeinschaft sowas hinkriegt?
1: Klar, 100%.
2: Ihr seid sehr erfolgreich. Aber eben, wir waren sehr überrascht und freuen uns riesig, dass das hier vor Ort geklappt hat.
3: Frauke und Dietmar, Grüße nach Unna und bitte bleibt auch ihr Teil der Samstagsgemeinschaft.
1: Gerne.
2: Auf jeden Fall. Euch vielen Dank nochmal für die großartige Unterstützung.
1: Ja, herzlichen Dank.

Elton John und Physical bei WDR 4. Damit, liebe Samstagsgemeinschaft, bin ich hier mal für 3 Wochen raus. Hier ist Sommerpause bis zum, ich glaube, 29. August hier mit unserer kleinen Radioversammlung am Wochenende. Aber ich freue mich natürlich auf neue Geschichten mit Ihnen in ein paar Wochen hier bei WDR 4. Ich bin Christian Terhöfen, Bernd Brüggemann übernimmt nach 2. Gute Zeit Ihnen. Bis dahin.

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0: sind die Eagles, Take It Easy. Der Nachmittag in Nordrhein-Westfalen wird sonnig, es gibt nur ganz wenige Wolken, es bleibt trocken in Calw bei 25 Grad, Gütersloh 27, in Bochum bis 28 Grad.
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2: Die Nachrichten mit Regina Münch. Guten Tag. Durch Essen zieht gerade die Demonstration zum Christopher Street Day. Tausende Menschen sind zur größten queeren Parade im Ruhrgebiet gekommen. Der Demozug läuft unter anderem durch den Stadtteil Rüttenscheid. Zum Abschluss sind in der Innenstadt auf dem Kennedy- und Friedensplatz Partys geplant. Laura Weigele steht an der Strecke in Essen.
3: Also es sind über 30 Gruppen hier dabei. Das ist ein Drittel mehr als im letzten Jahr. Und es gibt drei Gründe, woran das liegt. Der erste ist, dass die Essener Pride in den letzten Jahren immer parallel zu anderen großen Pride stattgefunden hat. Deswegen haben die Veranstalter jetzt ganz bewusst die Pride auf dieses Wochenende gelegt. Zweitens, der Anschlag in Berlin spielt natürlich auch eine Rolle von vor zwei Wochen. Die Menschen wollen ja einfach sichtbar sein. Und drittens, das Wetter spielt auch richtig gut mit.
2: Zur Erinnerung an die Opfer des Terroranschlags auf den CSD in Berlin wird es am Abend in Essen eine Gedenkminute geben. Die Abrissarbeiten an der Bonner Nordbrücke kommen offenbar wie geplant voran. Seit gestern arbeiten die Bautrupps am Teil der Brücke, der über Land verläuft. Eine Sprecherin der Autobahn GmbH sagte dem WDR, dabei werde abschnittsweise vorgegangen.
4: Das Unternehmen bearbeitet einen Abschnitt für circa zwei Wochen. Dann werden wieder nach- und vorbereitende Arbeiten getätigt und dann wieder ein Abschnitt. Und dadurch, dass wir in erster Linie tagsüber arbeiten, ist es natürlich so, dass es etwas länger dauert, als wenn wir auch nachts im Einsatz sind.
2: Die Bonner Nordbrücke gehört zur Autobahn 565. Sie muss zum Teil neu gebaut werden, weil sie nicht mehr zu reparieren war. Die Bauarbeiten ziehen jahrelange Verkehrsbehinderungen nach sich. Am Gardasee in Oberitalien mussten mehr als 200 Menschen ihre Unterkünfte verlassen, darunter sind auch Touristen. Am Westufer des Sees steht ein Waldstück in Flammen. Der Brand hatte sich über Nacht schnell ausgebreitet, berichtet Lisa Weiß.
5: Meterhohe Flammen, dazu starker Wind. Der Waldbrand in den Bergen oberhalb des Gardasees ist nur schwer unter Kontrolle zu bringen. Die Feuerwehr ist unter anderem mit Löschflugzeugen unterwegs und versucht vor allem Wohnhäuser zu schützen. Warum der Brand ausgebrochen ist, ist noch nicht klar. Waldbrände sind in Italien momentan an der Tagesordnung, wegen der Hitzewelle und der großen Trockenheit im Land.
2: Auch das ist wichtig. Am Flughafen Leipzig hat die Polizei nach Informationen der dpa einen Wachposten mit einem speziellen Radar zur Ortung von Drohnen eingerichtet. Mitte der Woche war auf dem Flughafen eine Drohne mit Sprengstoff entdeckt worden. In Spanien hat die Polizei eine Schlepperbande überführt. Sie soll mehr als 2000 Migranten illegal ins Land gebracht und damit mehr als 24 Millionen Euro gemacht haben. Kolumbien steht vor einem Kurswechsel in seiner Energiepolitik. Der neue Präsident de la Espredilla will den Öl- und Gassektor stärken, während sein Vorgänger auf erneuerbare Energien setzt. Für Arminia Bielefeld hat die neue Saison in der zweiten Fußball-Bundesliga begonnen. Die Arminia spielt auswärts beim Karlsruher SC. Wie es für Bielefeld im ersten Spiel der neuen Saison läuft, berichtet Stefan Kerstholt, WDR Sport.
6: Der 0:1 Rückstand der Bielefelder durch den Treffer des Karlsruhers Moritz Broschinski aus der 35. Minute, der geht in Ordnung, aber die Arminia, sie hatte ihre Möglichkeiten. Allein Jannik Rocholt traf zweimal die Querlatte, einmal per Distanzschuss, einmal mit der Brust aus kurzer Distanz. Also da ist durchaus noch was drin für die Arminia in der zweiten Halbzeit. Spielerisch muss sie noch ein bisschen zulegen, aber wie gesagt, die Chancenverwertung, die muss auch besser werden und dann kann man hier durchaus mit einem oder sogar drei Punkte nach Hause fahren.
2: Das war WDR aktuell.
0: Und hier ist WDR 4 mit der Verkehrslage. A1 Dortmund in Richtung Osnabrück zwischen dem Kreuz Münster Süd und Greven. 10 Minuten, 5 Kilometer nach einem Unfall. Die A3 Frankfurt in Richtung Köln zwischen Siebengebirge und Loma. 10 Minuten, 6 Kilometer an einer Baustelle. Die A3 Köln-Oberhausen ist zwischen dem Kreuz Breitscheid und dem Kreuz Kaiserberg wegen Bauarbeiten bis Montag gesperrt. Es gibt 4 Kilometer Stau. A3 Oberhausen-Köln zwischen Oberhausen-Lierich und dem Kreuz Kaiserberg 15 Minuten, 4 Kilometer. A33 Bielefeld in Richtung Osnabrück. Osnabrück zwischen Hilter am Teutoburger Wald und Harderberg 10 Minuten 6 Kilometer wegen Bergungsarbeiten. Die A45 Gießen in Richtung Hagen ist zwischen Dillenburg und Haiger-Burbach bis Montag gesperrt, da wird eine Brücke geprüft. A45 Hagen-Dortmund zwischen Schwerte-Ärgste und dem Westhofener Kreuz Bergungsarbeiten, deshalb Vollsperrung und 6 Kilometer Stau. Und die A59 Duisburg-Dienstlaken zwischen Duisburg-Hochfeld und dem Kreuz Duisburg-Nord 10 Minuten 4 Kilometer. Alle Staus in der WDR 4 App und auf wdr4.de. Ich wünsche Ihnen gute Fahrt.
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0: Hallo zusammen. Von Phil Collins gab's in den letzten Tagen ziemlich viel zu lesen. So zum Beispiel, dass er vor ein paar Jahren so krank war, dass seine Familie schon ernsthaft bei ihm im Krankenhaus am Bett stand, um sich von ihm zu verabschieden. Zum Glück hat er sich wieder bekrabbelt. Und in diesem langen BBC-Interview, was er gegeben hat, hat er noch viel mehr interessante Dinge gesagt. Ein paar davon hören wir in gut 10 Minuten.
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0: Phil Collins hat mit den britischen Kollegen von BBC Radio 2 ein ganz langes Interview geführt. Mit völlig unterschiedlichen Themen. Seine Gesundheit zum Beispiel oder die wichtigsten Songs in seinem Leben. Also von ihm selbst und auch von anderen Künstlern. Aber er hat immer wieder auch mal ein paar private Anekdoten erzählt. Zum Beispiel, dass er inzwischen ein absoluter Familienmensch ist.
1: My house is quite modest.
2: Mein Haus in der Schweiz ist relativ bescheiden. Es stehen aber überall Familienfotos von den Enkelkindern, Kindern, meiner Mutter und meinem Vater, meinem Bruder und meiner Schwester. Da ist wenig Kram von mir, außer in meinem Tonstudio. Da steht das alles rum.
0: Das Zuhause von Phil Collins ist also voll mit Fotos, mit Erinnerungen, sehr, sehr bodenständig. Aber dazwischen dann ja, ein paar ungewöhnliche Sachen. Ein Oscar, ein Grammy oder ein paar von den vielen anderen Preisen seiner Karriere. Die hat er übrigens erst letzte Woche von seinem New Yorker Apartment rüber in die Schweiz gebracht. Sehr unkonventionell übrigens.
2: Ich habe einfach einige in einen Koffer gepackt. Ich sehe die ja nicht, weil sie in New York stehen. Und ich dachte, komm, bring die mal nach Hause. Ich fange jetzt nicht zu sabbern an, wenn ich sie sehe, aber es ist schön, sie zu betrachten und zu wissen, ah, das hast du also in deinem Leben gemacht.
1: That's what your life is.
0: Yeah. Stelle ich mir die Flughafenmitarbeiter auch etwas verwundert vor, wenn sie das Gepäck durchleuchten und sich dann denken, ein Oscar, interessant. Phil Collins in einem ganz, ganz langen BBC-Interview. Schön zu hören, dass er nach den letzten Jahren voller gesundheitlicher Probleme und schlechter Nachrichten wieder so wohlauf ist und zumindest zu Hause sehr, sehr glücklich.

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0: 16.30 Uhr ist es. In Nordrhein-Westfalen bekommen wir heute sehr viel Sonne, nur ganz wenige Wolken. Es bleibt trocken. In hellen Teilen der Eifel 26 Grad, in Bielefeld 27, in Siegen 30 Grad. Auch morgen sehr viel Sonne, zwischendurch ein paar lockere Wolkenfelder. Es wird verbreitet heiß, 27 bis 33 Grad.
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0: Die Verkehrslage um 14.31 Uhr. A3 Frankfurt in Richtung Köln zwischen Siebengebirge und Lohmar. 10 Minuten 6 Kilometer an einer Baustelle. Die A3 Köln-Oberhausen ist zwischen dem Kreuz Breitscheid und dem Kreuz Kaiserberg wegen Bauarbeiten bis Montag früh gesperrt. Es gibt 4 Kilometer Stau. A3 Oberhausen in Richtung Köln zwischen Oberhausen-Lierich und dem Kreuz Kaiserberg. 20 Minuten 4 Kilometer. A43 Wuppertal in Richtung Recklinghausen zwischen dem Kreuz Bochum-Witten und Bochum. 10 Minuten 4 Kilometer. A45 Gießen in Richtung Hagen zwischen Dillenburg und Haiger-Burbach Vollsperrung bis Montag. Da wird eine Brücke geprüft. Die A45 Gießen in Richtung Dortmund zwischen Hagen Süd und dem Westhofener Kreuz 45 Minuten 8 Kilometer. A57 Krefeld-Köln zwischen Krefeld-Zentrum und dem Kreuz Meerbusch 20 Minuten 3 Kilometer. Und die A61 Koblenz in Richtung Mönchengladbach zwischen Niederzissen und dem Dreieck Bad Neuenahr 10 Minuten 4 Kilometer. Alle Staus in der WDR 4 App und auf wdr4.de. Mein Name ist Bernd Brüggemann. Ich wünsche Ihnen einen schönen Nachmittag.

WDR 4 ist hier mit einem Klassiker von ABBA, Take a Chance on Me, am 8. August. Und heute vor 65 Jahren in Barking in Großbritannien wurde David Evans geboren. Da werden jetzt viele sagen, na und? Wenn ich aber sage, The Edge wurde da geboren, dann sagen viele, aha, der U2-Gitarrist. Heute, vor 65 Jahren geboren. Sein Spitznamen, The Edge, den hat er übrigens aus zwei Gründen bekommen. Zum einen haben die vier immer schon die Neigung zu Spitznamen gehabt. In der Clique hieß Bono zum Beispiel erstmal Bono Vox of O'Connell. Larry Mullen Jr. hieß Jam Jar, also Marmeladenglas. Und Adam Clayton war einfach Mrs. Burns. Und seine kantigen Gesichtszüge, die haben dann The Edge zum Spitznamen The Edge kommen lassen. Mittlerweile kennen wir ihn mehr oder weniger nur unter diesem Namen und wir kennen ihn natürlich als Gitarrist von U2. Die hören wir jetzt, With or Without You, bei WDR 4.

Chris Rea hat Zeit seines Lebens immer sehr großen Wert darauf gelegt, dass seine beiden Töchter relativ normal im Norden Englands aufwachsen können. Trotzdem hat er sie ganz oft auf Tourneen mitgenommen, damit sie eben auch mal ein bisschen die Welt sehen. Und sowohl Julia als auch Josephine haben sich natürlich gefreut, wenn bei den Auftritten von Papa Chris dann auch ihre Lieder, also Josephine oder das, was wir eben gehört haben, Julia, gesungen worden sind. Der Samstagnachmittag, Sie hören WDR 4, das ist Smokey Layback.

0: Real Thing sind das You to Me Are Everything um 15 Uhr. Ziemlich viel Sonne heute Nachmittag in Nordrhein-Westfalen. Nur ganz wenige Wolken, es bleibt trocken. In Schleiden bei 27 Grad, Hagen 28 und Langenfeld bis 29 Grad. Auch morgen viel Sonne, zwischendurch ein paar lockere Wolken. Es wird verbreitet heiß, Höchstwerte 27 bis 33 Grad.
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2: Die Nachrichten mit Marion Meinka. Guten Tag. In Bonn ist der Kabarettist Konrad Beikircher beigesetzt worden. Zuvor verabschiedeten sich Familie, Freunde, Weggefährten und Bürger von ihm. Beikircher war 80 Jahre alt geworden. Jochen Hilgers berichtet von der Trauerfeier aus Bonn.
3: Also viele Bonnerinnen und Bonner, mit denen man hier spricht, die haben sofort ein Lächeln im Gesicht, wenn sie alleine den Namen Konrad Beikircher hören. Er war wahnsinnig nahbar, er hat mit den Menschen gesprochen. Viele haben auf ihren Handys dann auch Fotos von sich und Konrad Beikircher. Und was sie ihm nie vergessen werden, das ist das Rheinische Grundgesetz, das Konrad Beikircher erfunden hat. Es musste ein Südtiroler vielleicht sein, der den Rheinländern den Spiegel vorhält. 11 Gebote und die fangen an mit dem ersten Gebot. Es ist, wie es ist.
2: Die Bundespolizei hat am Flughafen Leipzig-Halle nach dem Drohnenvorfall die Überwachungstechnik verstärkt. Wie der Mitteldeutsche Rundfunk berichtet, wurde ein mobiler Drohnenwachposten auf der Aussichtsplattform des alten Tower-Gebäudes installiert. Damit könne der Anflug von Drohnen frühzeitig und aus großer Entfernung erkannt werden. Es soll auch Technik geben, um unbefugte Flugobjekte gezielt zu stören und im Notfall zur Landung zu zwingen. Auf dem Flughafen Leipzig-Halle war vor wenigen Tagen in der Nähe ukrainischer Transportflugzeuge eine mit Sprengstoff und Zünder bestückte Drohne entdeckt worden. Verteidigungsexperten sehen Hinweise darauf, dass Russland dahinter steckt. Am Gardasee in Oberitalien mussten mehr als 200 Menschen ihre Unterkünfte verlassen, darunter sind auch Touristen. Am Westufer des Sees steht ein Waldstück in Flammen. Der Brand hatte sich über Nacht schnell ausgebreitet, berichtet Lisa Weiß.
4: Meterhohe Flammen, dazu starker Wind. Der Waldbrand in den Bergen oberhalb des Gardasees ist nur schwer unter Kontrolle zu bringen. Die Feuerwehr ist unter anderem mit Löschflugzeugen unterwegs und versucht vor allem Wohnhäuser zu schützen. Warum der Brand ausgebrochen ist, ist noch nicht klar. Waldbrände sind in Italien momentan an der Tagesordnung, wegen der Hitzewelle und der großen Trockenheit im Land.
2: Und das ist heute auch noch Thema. In Essen feiern tausende Schwule und Lesben sowie andere queere Menschen den Christopher Street Day. Am Abend soll es auf der Ruhr Pride eine Schweigeminute für die Opfer des Berliner CSD geben. Auf Mallorca haben erneut Inselbewohner gegen den Massentourismus demonstriert. Sie sehen in der hohen Zahl von Urlaubern den Grund für den Wohnungsmangel auf Mallorca. Bei den Schwimm-Europameisterschaften in Paris hat die Klippenspringerin Maike Halbisch die Bronzemedaille gewonnen. Der Wettbewerb wurde in 20 Metern Höhe auf einer Brücke über die Seine ausgetragen. In der zweiten Fußball-Bundesliga ist Arminia Bielefeld mit einer Niederlage in die Saison gestartet. Die Mannschaft verlor beim SC Karlsruhe 1:2. Stefan Kersthold, WDR Sport.
5: Das war ein hartes Stück Arbeit für den KSC. Das Team des neuen Trainers Maximilian Senf. Der Österreicher bejubelte am Ende einen knappen 2:1 Erfolg. In der 35. Minute das 1:0 durch Moritz Boschinski. Im ersten Durchgang hatte die Arminia Pech, denn Rochel traf zweimal nur die Querlatte. Dann erhöhte noch einmal Boschinski, Neuzugang vom FC Basel, kurz vor dem Ende auf 2:0. Aber postwendend der Anschlusstreffer durch den eingewechselten Marvin Melem. Da keimte für die Bielefelder nochmal Hoffnung auf. Aber am Ende blieb es beim nicht unverdienten Erfolg des Karlsruher SC 2:1 am ersten Spieltag gegen Arminia Bielefeld.
2: Das war WDR aktuell.
0: WDR 4 hier, die Verkehrslage. A3, Frankfurt in Richtung Köln zwischen Siebengebirge und Lohmar, 10 Minuten 6 Kilometer an einer Baustelle. Die A3 Köln-Oberhausen ist zwischen dem Kreuz Breitscheid und dem Kreuz Kaiserberg wegen Bauarbeiten bis Montag früh gesperrt. Es gibt 4 Kilometer Stau. A3 Oberhausen-Köln zwischen Oberhausen-Lierich und dem Kreuz Kaiserberg, 20 Minuten 4 Kilometer. A4 Aachen in Richtung Köln zwischen Merzenich und Elsdorf, 2 Kilometer. Die 43 Wuppertal-Recklinghausen zwischen Bochum-Leer und Bochum, 20 Minuten 2 Kilometer. Die A45 Gießenheim Hagen ist zwischen Dillenburg und Haiger-Burbach bis Montag früh gesperrt. Da wird eine Brücke geprüft. A57 Krefeld-Köln zwischen Krefeld-Zentrum und dem Kreuz Meerbusch 20 Minuten 3 Kilometer. Und die A61 Koblenz in Richtung Mönchengladbach zwischen Niederzissen und dem Dreieck Bad Neuenahr 10 Minuten 5 Kilometer. Alle Staus gibt's in der WDR4-App und auf wdr4.de. Ich wünsche Ihnen gute Fahrt.
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0: Hallo zusammen, da haben wir uns schon ein bisschen Sorgen gemacht. Es ist einen guten Monat her, als sich Rod Stewart bei einem Auftritt in Utah festhalten muss, auf der Bühne zur Sauerstoffflasche greifen muss. Inzwischen gibt's ja so halbe Entwarnung. Er hat vor kurzem einen Charity-Auftritt gehabt mit Stephen Van Zandt und das Ganze in den Hamptons vor ein paar Tagen. Da lief's wieder richtig gut. Scheint also eher eine kleine Schwächeperiode gewesen zu sein. Rod Stewart jetzt mit Young Turks.

WDR 4 am Samstag, jetzt mit einer großen Portion Sommer. So, Flamenco-Rhythmen, spanischer Gesang, das Ganze mitten in der Popmusik. Dabei kommen sie aus Frankreich, die Gypsy Kings. Trotzdem ganz viel Sommersonne. Wir bewegen uns mehr oder weniger automatisch mit. Die Gebrüder Reyes, die kommen aus Südfrankreich, zeigen musikalisch aber ihre spanischen Wurzeln. Zusammen mit ein paar Cousins nennen sie sich anfangs erst auch noch Los Reyes. Nicht nur der Nachname steckt da drin, sondern auch die Könige. Daraus wird dann später Gypsy Kings. Ende der 80er wird die Familienbande dann vor allen Dingen durch Bamboleo bekannt. Für den Refrain haben sie sich von einem ganz alten Song inspirieren lassen übrigens. Von der Brasilianerin Carmen Miranda. Die hat das Ganze schon 1931 gesungen. Bamboleo, Bambolea, a vida eu levo cantando pra não chorar. Ich schwinge oder ich schwebe, bedeutet das Ganze. Die Sätze danach, die haben sie aber nicht vom Original übernommen. So singen die Gypsy Kings dann ungefähr übersetzt. Das ist das Leben, das ich bevorzuge, so will ich es leben. Ja, auf jeden Fall sehr sommerlich. Egal ob in der 31er-Version oder in der 88er-Version von den Gypsy Kings und Bamboleo. Genau die hören wir uns, bringen uns eine kleine Portion Sommer nach Nordrhein-Westfalen bei WDR 4.

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0: Das sind Coldplay und Clocks um 15.30 Uhr. Das Wetter in Nordrhein-Westfalen ist und bleibt sonnig und heiß, wird sogar noch ein bisschen heißer. Aber der Reihe nach. Heute Nachmittag ziemlich viel Sonne bei uns, 20 bis 27 Grad. Morgen dann wieder viel Sonne, gegen Nachmittag vom Rheinland und Südwestfalen mehr Wolken. Es bleibt aber meistens trocken und die Temperaturen liegen morgen in Nettersheim bei 30 Grad, in Castrop-Rauxel 31, in Gelsenkirchen bis 32 Grad. Staus und stockender Verkehr momentan auf der A3 Frankfurt-Köln zwischen Siebengebirge und dem Kreuzborn Siegburg 10 Minuten 4 Kilometer an einer Baustelle. A3 Köln-Oberhausen zwischen dem Kreuz Breitscheid und dem Kreuz Kaiserberg Bauarbeiten, Vollsperrung bis Montag früh. A3 Oberhausen in Richtung Köln zwischen Oberhausen-Lerich und dem Kreuz Kaiserberg 15 Minuten 4 Kilometer. A30 Osnabrück in Richtung Bad Oeynhausen zwischen Bad Oeynhausen Ost und dem Kreuz Bad Oeynhausen 10 Minuten 2 Kilometer. Die A45 Gießen-Hagen ist zwischen Dillenburg und Haiger-Burbach bis Montag früh gesperrt. Da wird eine Brücke geprüft. A57 Köln-Krefeld zwischen Bovert und Krefeld-Oppum 2 Kilometer. Die 57 Krefeld-Köln zwischen Krefeld-Zentrum und dem Kreuz Meerbusch 30 Minuten 3 Kilometer. Und A61 Koblenz in Richtung Mönchengladbach zwischen Niederzissen und dem Dreieck Bad 9a 10 Minuten 6 Kilometer. Alle Staus gibt's in der WDR4-App und auch auf wdr4.de. Mein Name ist Bernd Brüggemann, ich wünsche einen schönen Nachmittag.
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John Cicada ist studierter Musiker, und zwar so richtig dolle. Sein Master of Music im Jazzgesang schloss er an der Universität von Miami ab. Ja, und seitdem hat er dann ziemlich viele Songs geschrieben. Zum Beispiel auch für Gloria Estefan und die Miami Sound Machine, mit denen er auch

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1: Wir schreiben das Jahr 1976. Die Rolling Stones bekommen für 1 Million verkaufte Exemplare ihrer neuen Langspielplatte Black and Blue in den Vereinigten Staaten ihre erste Platin-Schallplatte. In der Haarmode gibt's einen sensationellen Umschwung. Immer mehr Popstars trennen sich von ihrer langen Mähne. David Bowie, Mark Bowen, Charlie Watts und auch John Miles, der erst mit kurzen Haaren und seinem Hit Music bei uns bekannt wurde. In der Diskothek im WDR letzte Woche auf Platz 1, Manfred Mann's Earth Band. Welche jetzt im Moment eine Wucht sind, was super ankommt, das verrät uns ab 19 Uhr Peter Großmann in der Diskothek im WDR. 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Das ist neu in den deutschen Charts, die Four Seasons, Silver Star.

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0: James Taylor ist das. Um 16 Uhr. In Nordrhein-Westfalen bleibt es bis heute Abend sonnig und trocken bei bis zu 27 Grad. Morgen wird es noch wärmer. Es gibt wieder viel Sonne, gegen Nachmittag vom Rheinland her ein paar Wolken. Es bleibt aber meistens trocken. In Gronau 30, Olpe 31, in Bedburg bis 32 Grad.
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2: Die Nachrichten mit Marion Meinka. Guten Tag. Die Bauarbeiten an der maroden Nordbrücke in Bonn liegen bisher offenbar im Zeitplan. Der Teil der Brücke, der über Land verläuft, wird seit gestern Abend abgerissen. Und heute hat die Autobahn GmbH darüber informiert, wie es bisher klappt. Lena Wohlgefahrt, BDR Bonn.
3: Die Autobahn GmbH sagt, dass bisher alles nach Plan läuft. Rund 10 Bagger sind im Einsatz und arbeiten sich durch den Beton. Bis Montagabend soll der Abriss des ersten Teils der Vorlandbrücke fertig sein. Dann folgen weitere Abschnitte der 660 Meter langen Vorlandbrücke. Die Arbeiten finden rund um die Uhr statt, aber der Lärm ist für die Anwohner wohl nicht so schlimm, wie sie erwartet haben. Trotzdem kann das Ganze für die Menschen in Bonn nicht schnell genug gehen, denn seit die Nordbrücke im Juni gesperrt wurde, müssen viele Autofahrer in der Region ausweichen. Und das wohl noch bis mindestens Ende 2028. Dann sollen die Bauarbeiten fertig sein.
2: Die Bundespolizei hat am Flughafen Leipzig-Halle nach dem Drohnenvorfall die Überwachungstechnik verstärkt. Wie der Mitteldeutsche Rundfunk berichtet, wurde ein mobiler Drohnenwachposten auf der Aussichtsplattform des alten Tower-Gebäudes installiert. Damit könne der Anflug von Drohnen frühzeitig und aus großer Entfernung erkannt werden. Es soll auch Technik geben, um unbefugte Flugobjekte gezielt zu stören und im Notfall zur Landung zu zwingen. Auf dem Flughafen Leipzig-Halle war vor wenigen Tagen in der Nähe ukrainischer Transportflugzeuge eine mit Sprengstoff und Zünder bestückte Drohne entdeckt worden. Verteidigungsexperten sehen Hinweise darauf, dass Russland dahinter steckt. Die umstrittenen neuen Eintrittspreise für den Kölner Dom haben offenbar einen Nebeneffekt. Die Mitgliederzahlen des Dombauvereins nehmen weiter stark zu. Den möglichen Zusammenhang erklärt Carmen Kraft.
4: Wer 20 Euro Jahresbeitrag an den zentralen Dombauverein zahlt, kann immer kostenlos in die berühmte Kölner Kirche. Dort gilt seit Juli, dass Erwachsene 12 Euro Eintritt zahlen müssen zum Besichtigen des Doms, nicht zum Beten. Schon als die Entscheidung im März bekannt gegeben wurde, gingen viele Mitgliedanträge beim Dombauverein ein. Die neuesten Zahlen liegen jetzt bei rund 10.000 neuen Mitgliedern. Mit den umstrittenen Eintrittsgeldern soll der Dom instand gehalten werden. Kritiker sagen, dass der Zugang zu Kirchen kostenlos bleiben soll.
2: Und das ist auch noch Thema. In Bonn ist der Kabarettist Konrad Beikircher beigesetzt worden. Familie, Freunde und Weggefährten kamen zu der öffentlichen Trauerfeier im Bonner Münster. Auf Mallorca haben erneut Inselbewohner gegen den Massentourismus demonstriert. Sie sehen in der hohen Zahl von Urlaubern den Grund für den Wohnungsmangel auf Mallorca. Bei den Schwimm-Europameisterschaften in Paris hat die Klippenspringerin Maike Halbisch die Bronzemedaille gewonnen. Der Wettbewerb wurde in 20 Metern Höhe von einer Brücke über die Seine ausgetragen. In der zweiten Fußball-Bundesliga ist Arminia Bielefeld mit einer Niederlage in die Saison gestartet. Die Mannschaft verlor beim SC Karlsruhe 1:2. Stefan Kerstholt, WDR Sport.
5: Der Querbalken stand den Bielefeldern im Wege, um mit einem oder sogar drei Punkten aus Karlsruhe zurückzukehren. Nach 7 Minuten traf Yannick Rochelt die Latte des KSC-Tores aus 20 Metern. Nachdem Proschinski in der 37. Minute den Führungstreffer erzielte, stand erneut Rochelt das Aluminium im Weg, bei einem Versuch mit der Brust aus kurzer Distanz. Auch als erneut Proschinski 12 Minuten vor dem Ende zum 2:0 traf, wäre noch etwas drin gewesen für das Team des neuen Bielefelder Trainers Oliver Kirch. Doch es reichte nur noch zum Anschluss durch den eingewechselten Marvin Mehlem. Trotz der Niederlage eine durchaus ansprechende Leistung der Arminia, die am kommenden Sonntag zu Hause den Aufsteiger Energie Cottbus empfängt.
2: Das war WDR aktuell.
0: WDR 4 ist hier mit der Verkehrslage. A3 Frankfurt-Köln zwischen Siebengebirge und dem Kreuz Bonn-Siegburg 4 Kilometer an einer Baustelle. Die A3 Köln-Oberhausen ist zwischen dem Kreuz Breitscheid und dem Kreuz Kaiserberg wegen Bauarbeiten bis Montag früh gesperrt. Es gibt 3 Kilometer Stau. A3 Oberhausen-Köln zwischen Oberhausen-Lierich und dem Kreuz Kaiserberg 15 Minuten 3 Kilometer. Die A45 Gießen in Richtung Hagen ist zwischen Dillenburg und Heiger-Burbach bis Montag früh gesperrt. Da wird eine Brücke geprüft. A57 Köln-Krefeld Krefeld zwischen Burwardt und Krefeld Oppum 3 Kilometer. Die 57 Krefeld-Köln zwischen Krefeld Zentrum und dem Kreuz Meerbusch 20 Minuten 3 Kilometer. Und A59 Duisburg-Dienstlaken zwischen Duisburg-Hochfeld und dem Kreuz Duisburg 10 Minuten 3 Kilometer. Alle Staus in der WDR4-App und auch auf wdr4.de. Ich wünsche Ihnen gute Fahrt.
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0: Hallo zusammen. Bananarama haben irgendwann mal gesagt, es gibt so viele wundervolle Sommerhits. Aber alle Welt bringt den Sommer immer nur mit Strand, mit Party und mit Sonnenschein in Verbindung. Da haben wir mal eine andere Idee gehabt. Wir wollten einen Song machen über die Hitze in der Stadt. Wenn man dazu noch pleite ist, niemanden hat und sich einfach nur erdrückt fühlt. Und trotzdem klingt's fröhlich, ne? Cruel Summer ist hier von Bananarama.

großen Rockset. Aus dem Album Crash Boom Bang war es die vierte Single-Auskopplung, Run to You. Einer von vielen, vielen Songs, bei denen Per Gessle sagt, manchmal habe ich was geschrieben und ich wusste, das kann nur Marie Fredriksen singen. Sonst niemand, dann passt's nicht und dann klingt's nicht. Rockset, Run to You. Am Samstagnachmittag, WDR 4 ist hier. Jetzt gehen wir in Richtung Miami Vice. Jan Hammer, wundervolle Instrumentalnummer. Kann man nicht mit singen, aber ein bisschen mit so einem Crockett-Theme.

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0: Shake and Steven Sisters aus den 80ern um 16.30 Uhr. Bis heute Abend bleibt sonnig und trocken bei 20 bis 27 Grad. Morgen dann wieder viel Sonne, erst am Nachmittag. Vom Rheinland und Südwestfalen ein paar Wolken. Meistens bleibt es aber trocken und es wird noch heißer. In Monschau 30, in Essen 31, in Warburg bis 32 Grad. Staus und stockender Verkehr momentan auf der A3 Köln in Richtung Oberhausen. Die ist zwischen dem Kreuz Breitscheid und dem Kreuz Kaiserberg wegen Bauarbeiten bis Montag früh gesperrt. Es gibt 3 Kilometer Stau. A3 Oberhausen Köln zwischen Oberhausen-Lierich und dem Kreuz Kaiserberg 10 Minuten 3 Kilometer. Die A42 Dortmund in Richtung Kamp-Lintfort ist zwischen Herne-Börnig und Horsthausen wegen Bergungsarbeiten gesperrt. An der Unfallstelle ist eine Ölspur auf der Fahrbahn. A45, Gießen in Richtung Hagen, zwischen Dillenburg und Hager-Burbach, Vollsperrung bis Montag, da wird eine Brücke geprüft. A57, Köln in Richtung Nimwegen, zwischen Krefeld-Oppum und Gartenstadt, 10 Minuten 2 Kilometer. Und die A59, Duisburg-Dienstlaken, zwischen Duisburg-Hochfeld und dem Kreuz Duisburg, 3 Kilometer Stau. Alle Staus in der WDR4-App und auch auf wdr4.de. Mein Name ist Bernd Brüggemann, ich wünsche einen angenehmen Nachmittag.
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0: Ich wünsche Ihnen einen schönen Samstagnachmittag. WDR 4 ist hier und wie an jedem Samstagnachmittag schauen wir auch heute mal zurück in die Charts. Wir reisen dieses Mal zurück ins Jahr 1985, in den August 1985. Anfang Mitte August, die offiziellen deutschen Singlecharts. War übrigens eine Woche, in der auch in den Kinos ganz eigentümliche Filme angelaufen sind, unter anderem der hier.
1: Er sieht aus wie Otto. Er spricht wie Otto.
2: Hey, du da! Hä?
1: Er ist Otto. Ja. Otto, der Film.
0: Konnte man sich angucken. Haben wahrscheinlich auch ganz viele von Ihnen gemacht. Ja, und dann gab es eine Szene Mitte August 85. Die hat eine Freundschaft doch sehr belastet. Dabei hat der eine nur den Tipp des anderen umgesetzt. Paul McCartney hatte irgendwann mal Michael Jackson den Tipp gegeben, Musikverlagsrechte zu kaufen und genau darin zu investieren. Hat Michael Jackson auch gemacht am 14. August 85. 47,5 Millionen Dollar hat er ausgegeben, um die Rechte an einem Großteil der Beatles-Songs zu bekommen. Das fand Paul McCartney dann ein bisschen weniger lustig. Na, und die Queen of Pop, Madonna, die heiratet am 16. August den Schauspieler Sean Penn. Und zwar in Malibu in Kalifornien, während natürlich logischerweise, in den 80ern war ja egal, was Madonna gemacht hat, es war immer ein riesengroßes Medienaufgebot dabei. Ja, Helikopter um das Anwesen kreisen und versuchen, ein bisschen was mitzukriegen. Unter den Gästen ganz berühmte Stars wie Cher, Tom Cruise, Andy Warhol und so weiter und so fort. Die Beziehung zwischen Madonna und Sean Penn, die galt als sehr leidenschaftlich. Also in jeder Hinsicht, auch als extrem konfliktbeladen. Im Jahr 1989 war das Ganze dann vorbei. Durch die Scheidung. Musikalisch gab's ein bisschen was mit Text, ein bisschen was ohne Text in den Top Ten. Wir hören mal für beides ein Beispiel.

Harold Vordermeier, Axel F. Aus den deutschen offiziellen Singlecharts vom 5. bis 11. August 1985. Machen wir die mal komplett. Da haben wir auf der 10 die Bad Boys Blue, You're a Woman. Die 9, Rick Springfield, Celebrate Youth. Die 8 haben wir gehört, Marillion, Keeley. Und die 7, Two of Us, Blue Night Shadow. Auf der 6, Paul Hardcastle. Die 19, Harold Faltermeyer. Auf der 5, Axel F. Und das hier ist die 4. Irgendwie eine Woche der Instrumentalstücke. Round 1, Theme from Rocky. Italo Disco auf der 3.

Tina Turner, We Don't Need Another Hero. Und auf Platz 1, genau wie in der Woche davor, genau wie in der Woche davor und so weiter und so fort, wie so vieles, was er in der Zeit angefasst hat. Falco, Rock mir Matthäus.

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0: Das sind die Hooters, 500 miles away from home. Um 17 Uhr. Bis heute Abend bleibt es sonnig und trocken in Nordrhein-Westfalen bei Temperaturen von bis zu 27 Grad. Morgen wieder viel Sonne, gegen Nachmittag vom Rheinland und Südwestfalen mehr Wolken. Meist bleibt es trocken, es wird noch heißer in Wermeskirchen bei 30 Grad, in Attendorn 31 und in Witten bis 32 Grad.
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2: Die Nachrichten mit Marion Meinker. Guten Tag. In Bonn ist der Kabarettist Konrad Beikircher beigesetzt worden. Zuvor verabschiedeten sich Familie, Freunde, Weggefährten und Bürger von ihm. Beikircher war 80 Jahre alt geworden. Jochen Hilgers berichtet von der Trauerfeier aus Bonn.
3: Also viele Bonnerinnen und Bonner, mit denen man hier spricht, die haben sofort ein Lächeln im Gesicht, wenn sie alleine den Namen Konrad Beikircher hören. Er war wahnsinnig nahbar, er hat mit den Menschen gesprochen. Viele haben auf ihren Handys dann auch Fotos von sich und Konrad Beikircher. Und was sie ihm nie vergessen werden, das ist das Rheinische Grundgesetz, das Konrad Beikircher erfunden hat. Es musste ein Südtiroler vielleicht sein, der den Rheinländern den Spiegel vorhält. 11 Gebote und die fangen an mit dem ersten Gebot. Es ist, wie es ist.
2: Italien kämpft mitten in der Urlaubssaison mit einem größeren Waldbrand. Am steilen Westufer des Gardasees brach ein Feuer aus und breitete sich schnell aus. Mehr als 200 Menschen mussten zwischenzeitlich in Sicherheit gebracht werden. Ein Großaufgebot der italienischen Feuerwehr setzt unter anderem Löschflugzeuge und Hubschrauber ein. Serbien und die Ukraine wollen wirtschaftlich enger zusammenarbeiten. Der ukrainische Präsident Selenskyj unterzeichnete in Belgrad mit dem serbischen Staatschef Vučić entsprechende Erklärungen. Für Serbien ist der Schritt außergewöhnlich. Das Land steht bislang Russland sehr nahe, möchte aber auch Mitglied der EU werden, berichtet Nathalie Amiri.
4: Selenskyjs Ziel war es heute, Serbien näher an die EU, an Europa wieder heranzurücken. Regierungsvertreter haben auch im Vorfeld gesagt, wir müssen es schaffen, Serbien von Russland loszueisen. Und für Präsident Vučić war es heute wichtig, nach Brüssel ein Signal zu senden. Seht ihr, wir sprechen mit Selenskyj, wir unterstützen die Ukraine, nicht in allen Punkten, aber wir stehen dann doch hinter diesem Land.
2: Und das ist auch noch Thema. Nordrhein-Westfalen und drei weitere Bundesländer haben das Sonntagsfahrverbot für Lkw ausgesetzt. Es ist eine Reaktion auf das Niedrigwasser vieler Flüsse. Transporte sollen auf die Straße verlegt werden. In Essen feiern tausende Schwule und Lesben sowie andere queere Menschen den Christopher Street Day. Am Abend soll es auf der Ruhr Pride eine Schweigeminute für die Opfer des Berliner CSD geben. Auf Mallorca haben erneut Inselbewohner gegen den Massentourismus demonstriert. Sie sehen in der hohen Zahl von Urlaubern den Grund für den Wohnungsmangel auf Mallorca. In der zweiten Fußball-Bundesliga ist Arminia Bielefeld mit einer Niederlage in die Saison gestartet. Die Mannschaft verlor beim SC Karlsruhe 1:2. Der aus einem Naturwildpark in Haltern am See entflohene Luchs ist tot. Das hat der Betreiber des Parks bestätigt. Man habe das Tier aus Sicherheitsgründen erschießen müssen. Markus Holtrichter für WDR aktuell.
5: Der zweijährige Luchs mit dem Namen Mikaesch soll den Hund von Spaziergängern bedroht haben. Daraufhin habe die untere Naturschutzbehörde des Kreises Recklinghausen genehmigt, die Raubkatze erschießen zu lassen. Den Schuss hat ein Jäger abgegeben. Noch ist unklar, wie der Luchs aus dem Tierpark entwischen konnte. Mikaesch war bereits knapp 2 Wochen in den Wäldern rund um Haltern unterwegs. Für Menschen gelten die scheuen Raubkatzen als ungefährlich. Sie jagen Wildtiere.
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0: WDR 4 hier mit der Verkehrslage. Die A3 Köln-Oberhausen ist zwischen dem Kreuz Breitscheid und dem Kreuz Kaiserberg wegen Bauarbeiten bis Montag früh gesperrt. Es gibt 2 Kilometer Stau. A3 Oberhausen-Köln zwischen Oberhausen-Lierich und dem Kreuz Kaiserberg 10 Minuten 3 Kilometer. Die A42 Dortmund-Kamp-Lindfort ist zwischen Herne-Börnich und Horsthausen wegen Bergungsarbeiten gesperrt. Vorsicht, an der Unfallstelle ist Öl ausgelaufen. Die A45 Gießen-Hagen ist zwischen Dillenburg und Heiger-Burbach bis Montag früh gesperrt. Da wird eine Brücke geprüft. A57 Köln in Richtung Nimwegen zwischen Krefeld-Oppum und Gartenstadt 10 Minuten 2 Kilometer. Und die A59 Duisburg-Dienstlaken zwischen Duisburg-Hochfeld und dem Kreuz Duisburg 10 Minuten 3 Kilometer. Alle Staus in der WDR4-App und auch auf wdr4.de. Ich wünsche Ihnen gute Fahrt.
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0: Hallo zusammen. Ja, wir hören jetzt mal, wie Feenstaub klingt. Das ist das, was Mitch Ure sagte über genau dieses Stück hier. Er hat nämlich ein Demo auf dem Küchentisch gefunden, hat das Demo angehört und sagte dann, ich habe mir das Demo geschnappt, ein bisschen dran rumgebastelt, etwas Feenstaub drüber gestreut und der Rest ist Geschichte. Mitch Ure, If I Was. 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

Das ist Faith Hill. Viskis bei WDR 4. Es ist Samstagnachmittag. Lassen Sie uns ein bisschen was von Spliff hören. Und zwar den Hit, den wahrscheinlich die allermeisten von denen kennen. Carbonara nämlich. Aber Spliff, ja, hat eine Zeit lang gebraucht, um sich damit zu arrangieren, dass ausgerechnet Carbonara ihr albernster Song zum größten Hit wurde. Irgendwann mal haben sie es dann akzeptiert, mit Humor genommen, und Keyboarder Reinhold Heil, der hat irgendwann mal sinngemäß gesagt, eigentlich wollten wir komplexe, progressive Rockmusik machen, und am Ende feierte ganz Deutschland eine Spaghetti-Hymne. Und mehr oder weniger im nächsten Satz hat er gesagt, aber eine schöne Spaghetti-Hymne, die hat mir ein wunderbares Tonstudio finanziert.

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0: Pink, Dear Mr. President. 17:29 Uhr. Bis heute Abend bleibt es sonnig und trocken in Nordrhein-Westfalen bei 20 bis 27 Grad. Morgen dann wieder ziemlich viel Sonnenschein. Erst gegen Nachmittag vom Rheinland und von Südwestfalen mehr Wolken. Es bleibt aber meistens trocken, es wird noch heißer. In Meinerzhagen 30 Grad, in Bocholt 31 Grad und in Jülich bis zu 32 Grad. Was haben wir bloß gemacht? Es waren unfassbar, gefühlt unfassbar viele Wochen zwischen dem Ende der Fußball-Weltmeisterschaft und dem Anfang in der zweiten und dritten Liga. Das müssen Jahre. Ach nee, waren nur 3 Wochen. Na gut, okay, in Ordnung, aber es geht wieder los. Der Ball rollt in der zweiten und dritten Liga. Luca Benincasa vom WDR 4 Sport. Du hast dir alles mal ganz genau angeguckt. Wie sind denn die Zweitligavereine aus Nordrhein-Westfalen bis jetzt in die Saison reingekommen?
1: Ja, gar nicht gut, leider. Sind ja auch nur noch 2 in der Liga, nachdem ja Münster und Düsseldorf abgestiegen sind. Also Bochum und Bielefeld halten jetzt die NRW-Fahne hoch. Ja, und beide haben einen klassischen Fehlstart hingelegt. Bielefeld hat in Karlsruhe verloren mit 1:2 und gestern Abend schon Bochum einen auf die Mütze bekommen, zu Hause gegen Hertha mit 1:0 verloren.
0: Also klassischer Fehlstart. Aber ich meine, ehrlich, nach einem Spieltag müssen wir uns jetzt keine Sorgen machen, oder?
1: Nein, würde ich auch sagen. Also erstmal der erste Spieltag, ne, nichts überbewerten. Aber die Ergebnisse haben nicht gestimmt bei den beiden, bei Bochum und bei Bielefeld. Aber spielerisch sah das gut aus. Also sowohl Bochum als auch Bielefeld wirklich vernünftig. Bei Bielefeld sogar 2-mal die Latte mit dabei. Also auch ein bisschen Pech. Das hätte auch in eine andere Richtung kippen können, sagt der Bielefelder Kapitän Maxi Bauer.
2: Im Endeffekt, glaube ich, kann man uns nichts vorwerfen, bis auf das, dass wir keine Tore geschossen haben. Wenn wir dieses Quäntchen Glück haben, wenn wir kaltschnäuziger vom Tor sind, dann kann es auch anders ausgehen.
1: Also, darum wird es gehen für Bielefeld und auch für Bochum. Nächstes Wochenende bin ich mir aber sicher, da kann mindestens einer von beiden auch mal wieder jubeln.
0: Also, 2 Vertreter aus Nordrhein-Westfalen in Liga 2. Wir haben mal grob durchgezählt in Liga 3, wenn ich richtig gezählt habe, 8. So viele wie noch nie. Da lief es dann besser, oder?
1: Ja, teils würde ich sagen. Ne? Absteiger Düsseldorf hat zum Auftakt verloren gegen Mannheim. Bitter, bitter. Dafür hat aber Duisburg gewonnen mit 3:0 gegen Meppen. Und Preußen Münster durfte auch jubeln. Und so klang das Ganze.
3: Achtung, die Möglichkeit zum Tor und der Entscheidung! Tor für Preußen Münster! Marvin Schulz, gerade eingewechselt, haut er das Ding rein zum 3:1 und zur Entscheidung zum Sieg für Preußen Münster gegen
1: Also Münster jubelt und sicherlich auch viele Fußballfans hier in NRW, denn so einen Audiostream, wie wir ihn gerade ausschnittsweise gehört haben, den gibt es jetzt immer in der dritten Liga bei Westbeteiligung, entweder im Audiostream oder ausgewählte Spiele auch im Videostream auf WDR.de und in der WDR-App. Das wird richtig gut, da ist ja viel Tradition dabei in der dritten Liga. Aachen greift morgen dann ein gegen Verl und Essen startet gegen Saarbrücken. Das wird eine richtig tolle Saison in der dritten Liga.
0: Sagt Luca Benincasa für den WDR 4 Sport. Danke dir. WDR 4 hier mit der Verkehrslage. Die A3 Köln-Oberhausen ist zwischen dem Kreuz Breitscheid und dem Kreuz Kaiserberg wegen Bauarbeiten bis Montag früh gesperrt. Es gibt 2 Kilometer Stau. A3 Oberhausen-Köln zwischen Oberhausen-Lierich und dem Kreuz Kaiserberg 10 Minuten 3 Kilometer. Die A42 Dortmund-Kamp-Lindfort ist zwischen Herne-Börnich und Horsthausen wegen Bergungsarbeiten bis 19 Uhr gesperrt. A45 Gießen in Richtung Hagen zwischen Dillenburg und Haiger-Burbach Vollsperrung bis Montag. Da wird eine Brücke geprüft. A57 Köln Richtung Nimwegen zwischen Krefeld-Oppum und Gartenstadt 10 Minuten 2 Kilometer. Und die A59 Duisburg in Richtung Dienstlaken zwischen Duisburg-Hochfeld und dem Kreuz Duisburg 10 Minuten 3 Kilometer. Alle Staus in der WDR4-App und auf wdr4.de. Mein Name ist Bernd Brüggemann, einen schönen Nachmittag wünsche ich.
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0: Donna Lewis ist das I Love You Always Forever bei WDF hier. Samstagnachmittag. Wir gehen jetzt mal in Richtung Gibraltar. Wir schreiben die späten 50er Jahre und es war, ja, ich sag mal so, nur so mittelmäßig viel los. Jedenfalls aus der Sicht von Albert Hammond. Er selber stand auf amerikanische Rock'n'Roller, wie zum Beispiel Buddy Holly, konnte aber nur im lokalen Kirchenchor singen. Bis er sich auf einen ungewöhnlichen Deal eingelassen hat, der sein Leben für immer verändern sollte. Albert Hammond verrät, wie dieser Deal ausgesehen hat.
1: Ich habe mit einer Flamenco-Gitarre angefangen. Der Friseur meines Vaters wollte mir Unterricht geben. Doch ich stand eher auf Buddy Holly als auf Folklore und dafür brauchte ich 3 Akkorde. Also habe ich seinen Laden durchgewischt und er hat mir die Griffe beigebracht. Das Problem war, auf der Flamenco-Gitarre klingt Buddy Holly doch ein bisschen anders.
2: It doesn't sound the same.
0: Dieses ungewöhnliche Arrangement, das hielt so einen guten Monat, hat Albert aber dann doch alles beigebracht, was er für seine spätere Weltkarriere gebraucht hat. 3 Akkorde und den Willen, das Bestmögliche draus zu machen. Und das hat prima funktioniert. Und das hat prima funktioniert.

0: France, ja, ist das Ella, Ella. Am Samstagnachmittag, WDR 4 ist hier mit einer guten Nachricht. 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

0: Feier sind es um 18 Uhr. Heute Abend bleibt sonnig und trocken, noch bis zu 27 Grad. Auch morgen wieder viel Sonne, am Nachmittag ein paar Wolken, aber es bleibt trocken. Es wird heißer, morgen in Wesel bis 30 Grad, in Gummersbach bis 31 und in Höxter bis zu 32 Grad.
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2: Guten Abend, Martin Günther hier. Statt auf den gerade sehr flachen Flüssen sollen jetzt mehr Güter auf der Straße transportiert werden, auch an Samstagen und Sonntagen. Aber geht diese Rechnung tatsächlich auf? Außerdem, die Menschen in Bonn verabschieden sich vom verstorbenen Kabarettisten Konrad Beikircher und für die NRW-Vereine in der zweiten und dritten Fußballliga läuft der Saisonauftakt durchwachsen. Ungefähr 1,30 Meter, so tief ist die Fahrrinne des Rheins gerade noch an der flachsten Stelle bei Kaub am Mittelrhein. Das dürfte schon für die meisten unbeladenen Frachtkähne zu flach sein. An schwere Ladung ist da gar nicht zu denken. Die soll jetzt dann also auf den Autobahnen transportiert werden und das auch am Wochenende. Das übliche Lkw-Fahrverbot sonntags und in den Sommerferien auch samstags wurde in Nordrhein-Westfalen gestern Abend aufgehoben mit sofortiger Wirkung bis Ende August. David Zions ordnet uns mal ein, was diese Lkw-Erlaubnis am Wochenende bringen kann.
3: Es ist natürlich nicht das eine Wundermittel, aber es könnte ein Baustein sein, um mit dem Niedrigwasser umzugehen. Vom Bundesverband der deutschen Industrie heißt es, die Verlagerung auf die Straße könne die Auswirkungen abmildern. Rüdiger Ostrowski vom Verband Spedition und Logistik NRW sagt, an diesem Wochenende werde die Aussetzung des Fahrverbots aber kaum etwas ändern. Dafür komme sie einfach zu kurzfristig.
4: Weil in der Disposition muss natürlich am Wochenende auch alles passen. Es muss der Lkw vorhanden sein, es muss der Fahrer vorhanden sein und die Ladestellen müssen offen sein. Aber trotzdem ist das eine sehr positive Entscheidung, die der Logistikkette hilft.
3: Kritik kommt von der Gewerkschaft Verdi wegen der Arbeitsbelastung für die Fahrer. Und die Umweltschutzorganisation BUND sagt, mehr Lkw-Verkehr belaste die Menschen und das Klima.
2: Er galt als die kabarettistische Stimme des Rheinlands, Konrad Beikircher.
5: Ach, Tag, Frau Walterscheid. Na, wie ist es denn?
2: Konnte er gut. Dabei war Konrad Beikircher ja gebürtiger Italiener aus Südtirol. Aber schon mit 16 kam er zum Studieren nach Bonn und war dann übrigens Gefängnispsychologe, bevor er auf Kabarett umschulte. Vor knapp 2 Wochen ist Konrad Beikircher im Alter von 80 Jahren gestorben. Heute gaben ihm die Menschen in Bonn das letzte Geleit. Jochen Hilgers war für uns dort.
6: Das Bonner Münster ist bis auf den letzten Platz gefüllt mit dem berühmten Stammbaumlied der Blackfoes endet ein emotionaler Gottesdienst, der die Bonnerinnen und Bonner an Konrad Beikircher erinnert.
7: Der war ein angenehmer Mensch und ich liebte ihn, auch von seiner Mentalität her.
8: Ne? Er hat schon die Lebensart im Rheinland deutlich gemacht und das war vielleicht einfacher, weil er von außen das da gesehen hat.
9: Er hat vielen hier seine Stimme gegeben mit dem, was er gemacht hat.
6: Der Trauermarsch der Angehörigen, Freunde und der Bonner Bevölkerung geht mitten durch die Stadt vorbei am Beethoven-Denkmal. Die Beethovenstadt verneigt sich vor ihrem zugezogenen, prominenten Bürger. Auf dem nahen alten Friedhof findet Konrad Beikircher seine letzte Ruhestätte. Auf dem Weg dorthin begleiten ihn auch frühere Bühnenkollegen wie der Kabarettist Jürgen Becker und der bergische Jung Willibert Pauls.
10: Für mich war er ein großes Vorbild für die Schönheit der Kunst, die Schönheit. Für mich war er ein großes Vorbild der Erzählkunst.
11: Wir hatten dann viel Zeit hinter der Bühne zu diskutieren und er hat ja seine Programme immer so gemacht, dass es wirklich jeder versteht. Aber hinter der Bühne konnte er auch sehr intellektuell und sehr reflektiert sein.
6: Konrad Beikircher war Ende vergangenen Monats im Kreise seiner Familie gestorben. Genauso hatte er es sich immer gewünscht.
2: Wir kommen zu den Kurzmeldungen. Marion Meinker beginnt mit einer Reaktion auf den Drohnenvorfall am Leipziger Flughafen.
12: Die Bundespolizei hat dort jetzt die Überwachungstechnik verstärkt. Wie der Mitteldeutsche Rundfunk berichtet, wurde ein mobiler Drohnenwachposten installiert, der die Fluggeräte aus großer Entfernung erkennen kann. Es soll auch Technik geben, um unbefugte Drohnen am Flughafen Leipzig-Halle gezielt zu stören und zur Landung zu zwingen. Auch Italien kämpft mitten in der Urlaubssaison jetzt mit einem größeren Waldbrand. Am steilen Westufer des Gardasees brach ein Feuer aus und breitete sich schnell aus. Mehr als 200 Menschen mussten zwischenzeitlich in Sicherheit gebracht werden. Ein Großaufgebot der italienischen Feuerwehr setzt unter anderem Löschflugzeuge und Hubschrauber ein. Das deutsche Schwimmteam freut sich über weitere Medaillen bei der Europameisterschaft in Paris. Gold gab es für die Schwimmstaffel mit Florian Wellbrock, Oliver Klemet, Isabel Gose und Julia Ackermann. Klippenspringerin Maike Halbisch holte Bronze mit ihrem Sprung aus 20 Metern in die Seine.
2: Und noch mehr Sport für Fußballfans ist die lange, harte Zeit seit der Weltmeisterschaft vorbei. Es waren immerhin 3 Wochen. Seit diesem Wochenende rollt der Ball wieder in Liga 2 und 3. Luca Benincasa, wie sind denn die Zweitligavereine aus NRW bisher in die Saison gestartet?
13: Kann ich kurz und schmerzlos machen. Klassischer Fehlstart für beide verbliebenen Westvertreter. Bochum hat ja gestern schon zu Hause gegen Berlin verloren mit 1:0 und vorhin hat Bielefeld gespielt in Karlsruhe, auch da einen auf den Deckel bekommen mit 2:1 verloren.
2: Ja, nur noch 2 Vereine aus NRW in der zweiten Liga übrig, aber dafür spielen ja in der dritten Liga diesmal so viele NRW-Vereine wie noch nie. Gleich 8. Deshalb haben wir ja auf WDR.de übrigens auch die große Livestream-Offensive gestartet mit allen NRW-Begegnungen. Was gab es denn da bisher zu hören oder zu sehen?
13: Eine ganze Menge und ich habe da mal was mitgebracht.
14: Achtung, die Möglichkeit zum Tor und Entscheidung! Tor für Preußen Münster! Marvin Schulz, gerade eingewechselt, haut er das Ding rein zum 3:1 und zur Entscheidung, zum Sieg für Preußen Münster gegen Wien Wiesbaden.
13: Also Emotionen pur bei unseren Reporterinnen und Reportern an den Mikros und das gibt es jetzt immer in dieser Saison in der dritten Liga. Alle Spiele mit NRW-Beteiligung gibt es entweder im Audio- oder Videostream in der WDR-App und bei WDR.de. Und was ist das für eine Liga? 8-mal NRW, Aachen, Düsseldorf, Münster, Duisburg, Essen, noch so viel mehr. Wir haben Tradition, wir haben viel Ambition, das wird eine richtig gute Saison in der dritten Liga.
2: Wer hat da jetzt gewonnen und verloren? Also Preußen Münster, höre ich raus?
13: Preußen Münster hat gewonnen, Düsseldorf hat verloren zum Auftakt, also einmal abchecken bei uns in der WDR-App, da gibt es alle Ergebnisse im Überblick.
2: Alles klar, der Ball rollt wieder und Luca Benincasa hat es im Blick, vielen Dank. Und dann haben wir noch das Wetter mit Marcel Clair, es bleibt sommerlich.
15: Ja, richtig, du fasst es gut zusammen am Abend.
2: Tschüss.
15: Genau, ich sage nochmal die Temperaturen am Abend, 20 bis 27 Grad, in der kommenden Nacht geht es auf 18 bis 9 Grad runter, ja und morgen, du hast recht, auch wieder viel Sonnenschein, wir kommen in Monschau dann auf 30 Grad, Kleve und Pulheim sogar 32 Grad, also es wird noch heißer, am Nachmittag bilden sich so mehr Wolken Richtung Rheinland und Südwestfalen, aber ja, Regen ist da nicht wirklich in Sicht und das sieht auch nächste Woche so aus, es bleibt warm, heiß und sonnig.
2: Dann jetzt tschüss Marcel Clair und das war WDR aktuell, der Tag um 6, ich bin Martin Günther.
0: 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Die A3 Köln-Oberhausen ist zwischen dem Kreuz Breitscheid und dem Kreuz Kaiserberg wegen Bauarbeiten bis Montag früh gesperrt. A3 Oberhausen-Köln zwischen Oberhausen-Lierich und dem Kreuz Kaiserberg 10 Minuten 3 Kilometer. Die A42 Dortmund-Kamp-Lindfort ist zwischen Herne-Börnig und Horsthausen wegen Bergungsarbeiten noch ungefähr eine Stunde gesperrt. A45 Gießen-Hagen zwischen Dillenburg und Haiger-Burbach Vollsperrung bis Montag, da wird eine Brücke geprüft. A45 Gießen-Dortmund zwischen Lüdenscheid Nord und dem Kreuz Hagen 10 Minuten 2 Kimmer. A57 Köln-Nimwegen zwischen Krefeld-Oppum und Gartenstadt 10 Minuten 2 Kimmer. Und die A59 Duisburg-Dienstlaken zwischen dem Kreuz Duisburg-Süd und Buchholz 15 Minuten 3 Kilometer Stau. Alle Staus gibt's in der WDR4-App und auch auf wdr4.de. Ich wünsche Ihnen gute Fahrt.
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0: Hallo zusammen, schönen Samstagabend wünsche ich. Rick Astley hat ja seit einiger Zeit so eine eigene Show auf BBC Radio 2. Und es ist eine Rock-Radio-Show. Hätten wir jetzt so auf Anhieb nicht vermutet. Da liegt es natürlich nahe, ihn mal seine 3 Lieblings-Gitarrenriffs bestimmen zu lassen. Welche das sind, hören wir gleich.
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0: der vier hier. Samstag 18.19 Uhr. Das ist so ein Song, der auch immer automatisch gute Laune macht. Klassiker von Rick Astley, Never Gonna Give You Up. Vor kurzem hat er ja im Kölner Tanzbrunnen ein Konzert gespielt, präsentiert von uns von WDR 4. Fotos im Netz auf wdr4.de. Naja, und so gerne Rick Astley 80er-Popsongs singt, rockig ist eher so sein ganz persönlicher Musikgeschmack. Hauptsache griffig. Auf BBC Radio 2 hat Rick eine eigene Rock-Radio-Show. Und da hat er jetzt seine drei Lieblings-Gitarren-Riffs genannt.
1: Auf die Eins muss AC/DC. Du spielst es, du hörst es und du bist mittendrin. Das ist alles, was es braucht. Ist es ein Gitarrenriff oder nur Akkorde? Mir egal, ich liebe es.
0: I absolutely love it. Jo, ich glaube, da gibt's relativ wenig Widerspruch. Klassiker von 79. Wie sieht's denn mit Ricks zweitem Lieblingsriff aus?
1: Auf der 2, The Clash. Du stimmst die Akkorde an und jeder sagt, ich bin dabei. Alle wissen, wo der Song hin will, alle sind bereit für den Refrain und fürs Rocken.
0: Kam 1981 raus. Und Rick Astley stellt fest, dass er wohl eine Zuneigung zu charismatischen Songanfängen hat.
1: Auf der 3, der ist etwas seltsam, denn ja, es ist ein Gitarrenriff, es ist aber auch der Songanfang. Ich glaube, ich mag Intros. Biffy Clyro. You say I love you, boy. Einer der schönsten arrangierten Gitarrenmomente. Und das ist das Präludium zu etwas, das dann kommt, was einen in die epischste Schönheit schwingt, die man je gehört hat.
2: Gorgeousness you've ever heard.
0: Das ist ja meine Lobdudelei. Rick Astley mit seinen drei Lieblingsgitarrenriffs. Nach denen muss man in seinen Songs ein bisschen genauer fahnden, aber zum Mitsingen waren sie trotzdem gut. Der hier zum Beispiel.

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0: 18.31 Uhr. Auch morgen gibt es in Nordrhein-Westfalen wieder viel Sonnenschein. Gegen Nachmittag dann vom Rheinland und Südwestfalen ein paar mehr Wolken. Es bleibt aber meistens trocken und es wird noch heißer. In Dortmund 30, Neuss 31, Münster bis 32 Grad. WDR 4 hier mit der Verkehrslage. A3 Köln-Oberhausen zwischen dem Kreuz Breitscheid und dem Kreuz Kaiserberg. Bauarbeiten, Vollsperrung bis Montag früh. Die A3 Oberhausen-Köln zwischen Oberhausen-Lierich und dem Kreuz Kaiserberg 10 Minuten 3 Kilometer. A42 Dortmund in Richtung Kamp-Lindfort zwischen Herne-Börnig und Horsthausen. Bergungsarbeiten, deswegen noch ungefähr eine halbe Stunde Vollsperrung. Die A45 Gießen-Hagen ist zwischen Dillenburg und Haiger-Burbach bis Montag früh gesperrt. Da wird eine Brücke geprüft. A45 Gießen-Dortmund zwischen Lüdenscheid-Nord und dem Kreuzhagen 15 Minuten 4 Kilometer. Nach einem Unfall haben Sie da nur eine freie Spur. Die A57 Köln in Richtung Nimwegen zwischen Krefeld-Oppum und Gartenstadt 10 Minuten 2 Kilometer. Und die A59 Duisburg-Dinslaken zwischen dem Kreuz Duisburg-Süd und Duisburg-Buchholz 2 Kilometer Stau. Alle Staus in der WDR4-App und auf WDR4.de. Mein Name ist Bernd Brüggemann. Ich wünsche einen schönen Abend.
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0: Das ist Michael Jackson, You Are Not Alone, am Samstag bei WDR 4. Der Anfang, der Start ins Berufsleben, der ist ja nicht immer einfach. Viele von uns können sich noch dunkel dran erinnern. Manchmal hilft da auch so ein bisschen, ja, finanzielle Unterstützung der Eltern. Wir sind im Jahr 1987. Taylor Dane hat damals schon so ein bisschen Musik in Bands aufgenommen. Nichts ganz Großes, bis sie Tell It To My Heart hörte. Wow, was für ein Song hat sie gedacht. Aber woher nehme ich das Geld für die Studioaufnahmen? Ihr Kumpel Rick, der hat eine Idee gehabt.
1: Rick's like, we gotta get the money from your father.
2: Rick meinte damals, wir müssen uns das Geld von deinem Vater leihen. Ich bin dann zu ihm und meinte, Papa, es ist Zeit. Ich bin durch mit den Bands und wir nehmen eine Solo-Single auf. Aber ich brauche dafür $5,000.
1: But I need like $5,000.
0: Ist also schon ein bisschen mehr als hast du mal gerade einen Euro. Ab zum Vater. Die etwas peinliche karrierefördernde Frage gestellt. Immerhin ist er damals schon Taylor Danes größter Fan gewesen und vom Talent total überzeugt.
1: And my dad said,
2: mein Papa meinte, also Tochter, ich schreibe einen Vertrag. Und ich nur so, ein Vertrag? Wie bitte? Tja. Und der war über $6,000.
1: And it was for $6,000.
0: Ja, und die waren gut investiert. Platz 1 in Deutschland, in Österreich und der Schweiz. Platz 7 in Amerika. Und der Beginn einer wundervollen Musikkarriere. Ja, trotz Papas Vertrag. Der hat dann immerhin auch noch gereicht für eine weitere Single. Die hier vielleicht.

ring of fire. Johnny Cash ist es bei WDF hier am Samstag. So, die Zeitmaschine ist schon angeworfen. Peter Großmann sitzt drin, erwartet Sie gleich um kurz nach 7 in der Diskothek im WDR im Jahr 1976. Hören bis 20 Uhr, abstimmen ab 20 Uhr auf wdr4.de. Mein Name ist Bernd Brüggemann. Ich wünsche ein schönes Restwochenende.

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0: die 80er bei WDR 4 mit Tina Turner, Private Dancer, um 19 Uhr. Auch heute Abend bleibt es sonnig und trocken in Nordrhein-Westfalen, noch bis zu 27 Grad. Morgen wieder viel Sonne, gegen Nachmittag im Rheinland und Südwestfalen ein paar mehr Wolken. Es bleibt aber meistens trocken und es wird noch heißer. Schwerte 30 Grad, Rheine 31, Zülpich bis 32 Grad.
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2: Die Nachrichten mit Kerstin Fischer. Guten Abend. Lkw dürfen in Nordrhein-Westfalen vorübergehend auch am Wochenende fahren. Die Landesregierung hat diese Maßnahme gestern verkündet, weil der Warentransport per Schiff wegen des Niedrigwassers schwieriger geworden ist. Die Reaktionen sind gemischt. David Zajons, WDR aktuell, zu den unterschiedlichen Einschätzungen.
3: Lob für die Entscheidung gibt es aus der Wirtschaft. Der Bundesverband der deutschen Industrie sagt, die Verlagerung auf die Straße könne die Auswirkungen des Niedrigwassers abmildern. Der Verband Spedition und Logistik NRW spricht von einer sehr positiven Entscheidung, die der Logistikkette helfe. Gleichzeitig weist der Verband aber auch darauf hin, dass an diesem Wochenende noch keine großen Auswirkungen zu erwarten sind, weil die Unternehmen Zeit bräuchten, sich umzustellen. Kritik kommt von der Gewerkschaft Verdi wegen der Arbeitsbelastung für die Fahrer. Die Umweltschutzorganisation BUND sagt, mehr Lkw-Verkehr belaste die Menschen und das Klima.
2: Paris reagiert auf die steigende Zahl der Unfälle mit E-Scootern und führt ab sofort eine Helmpflicht ein. Wer ohne Kopfschutz erwischt wird, muss 135 Euro zahlen. Außerdem müssen E-Rollerfahrer eine Warnweste oder andere reflektierende Ausrüstung tragen. Paris hatte bereits vor 3 Jahren alle Leih-E-Roller von den Straßen verbannt. Zugelassen sind nur noch Roller im Privateigentum. Nach Angaben der französischen Polizei war die Zahl der Unfälle mit diesen Scootern zuletzt gestiegen. Die Fahrer erlitten oft schwere oder tödliche Kopfverletzungen. Und auch das ist Thema. Am Flughafen Leipzig-Halle hat die Polizei ein Radarsystem zur Drohnenabwehr installiert. Hintergrund ist die Sprengstoffdrohne, die dort in der Nähe eines ukrainischen Transportflugzeugs gefunden wurde. In Bonn ist der Kabarettist Konrad Beikircher beigesetzt worden. In der 2. Fußball-Bundesliga hat Arminia Bielefeld beim SC Karlsruhe 1:2 verloren. Der aus einem Naturwildpark in Haltern am See entflohene Luchs ist tot. Das hat der Betreiber des Parks bestätigt. Man habe das Tier aus Sicherheitsgründen erschießen müssen. Markus Holtrichter für WDR aktuell.
4: Der 2-jährige Luchs mit dem Namen Mikaesch soll den Hund von Spaziergängern bedroht haben. Daraufhin habe die untere Naturschutzbehörde des Kreises Recklinghausen genehmigt, die Raubkatze erschießen zu lassen. Den Schuss hat ein Jäger abgegeben. Noch ist unklar, wie der Luchs aus dem Tierpark entwischen konnte. Mikaesch war bereits knapp 2 Wochen in den Wäldern rund um Haltern unterwegs. Für Menschen gelten die scheuen Raubkatzen als ungefährlich. Sie jagen Wildtiere.
2: Das war WDR aktuell.
0: WDR 4 hier, die Verkehrslage. Die A3 Köln-Oberhorsen ist zwischen dem Kreuz Breitscheid und dem Kreuz Kaiserberg wegen Bauarbeiten bis Montag gesperrt, 2 Kilometer Stau. A42 Dortmund in Richtung Kamp-Lindfort zwischen Herne-Börnig und Horsthausen, Bergungsarbeiten, Vollsperrung. Die A45 Gießen in Richtung Hagen ist zwischen Dillenburg und Haiger-Burbach bis Montag früh gesperrt, da wird eine Brücke geprüft. Und nochmal A45 jetzt Gießen-Dortmund zwischen Lüdenscheid-Nord und dem Kreuz Hagen, 10 Minuten 2 Kilometer. Nach einem Unfall ist da nur eine Spur frei. 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
1: Guten Abend allerseits, hier ist der Westdeutsche Rundfunk, hier ist das Funkhaus Köln mit seinem Unterhaltungsprogramm mit der Nummer 4. Und Achtung, zu Beginn eine Warnung, die Diskothek im WDR ist heute Abend brandgefährlich. Es könnte sein, dass euch die folgende Musik Sirenen gleich in das Radio zieht und erst nach 55 Minuten völlig durchgeschwitzt und mit beseeltem Blick wieder ausspuckt. Solltet ihr also Angst haben, von Melodien umgarnt zu werden, die euch garantiert nicht mehr loslassen, haltet euch an eurer Einbauküche oder der Eichenschrankwand fest. Allen anderen rufe ich zu, lasst es geschehen. Lasst los, wehrt euch nicht. Zuvor aber die TV-News für dieses Wochenende. In Dalli Dalli springt Hans Rosenthal heute Abend bei dem Wort Spitze auf eine neue Rekordhöhe von 35 cm. Und Heinz Sielmann fragt in seiner Expedition ins Tierreich, sind Hyänen eigentlich feige? Und damit Sirenen los, hier ist wieder eure Astreine. Und wir starten mit Hot Chocolate. Die fingen letzte Woche gut an, lassen aber stark nach. Gefallen von 8 auf 10. Und wie klingt der Titel in der wissenschaftlichen Analyse? Er sei eine zentrale Metapher und steht für einen privaten und romantischen Zufluchtsort, fernab der neugierigen Blicke der Gesellschaft. Gemeint ist die Rückbank eines Autos. So kann man es also auch ausdrücken. Heaven's in the backseat of my Cadillac.
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Ein Lächeln haben wir im Gesicht und das haben wir Pussycat zu verdanken. Fröhlich trällern die Holländer ihr Lied und lassen uns bedröhnt zurück von so viel Optimismus. Und da will ich die gute Stimmung auch nicht sofort wieder kaputt machen und lasse die Sonne aufgehen. Was eigentlich nicht die Art von Steve Harley ist. Der ist nämlich hoffnungsloser Melancholiker und schreibt seine Lieder alle selber. Bis auf dieses hier. Denn am Sonnenaufgang der Beatles kommt auch er nicht vorbei. Cover me, schrie der Song. Aber ja doch, sagte Harley. Hier ist Neuverstellung Nummer 1. Here comes the sun.

Wollt ihr, dass die Sonne nicht mehr untergeht, dann sagt ja. Rollos runter bei nicht gefallen. Die Wertungen für den heutigen Abend bitte in die digitalen Postfächer von WDR 4 ab 20 Uhr. Und hier ist Platz 8. Daddy Cool. She's crazy like a fool.

The Alan Parsons Project auf der 7 in der Diskothek im WDR gesungen hat dieses Liedchen John Miles. Adriano Celentano ist auch Sänger, aber auch Schauspieler, Regisseur und Entertainer, aber eigentlich gelernter Uhrmacher. Nicht nur wegen dieser Bodenständigkeit lieben ihn die Italiener. Und wie ein Uhrwerk legt er deshalb neue Singles in das musikalische Zeit- und Raumkontinuum des Landes. Diesmal beschäftigt er sich mit der italienischen Politik. In Bella Italia herrscht nämlich Svalutazione, also Inflation. Celentano erfand ein Kunstwort und somit eigentlich einen Protestsong. Hier ist er als Neuvorstellung Nummer 2.

0: Letzte Woche vorgestellt und schon auf der 6 gelandet. Das ist ein großer Erfolg für die Country-Rocker von Poco. Rose of Cimarron bekam von euch 9,6%. Und jetzt die Schlagzeilen und News aus dieser Woche. Cher wurde Mutter eines strammen Jungen. Er heißt Elijah Blue. Vater ist der Rockmusiker Greg Almond. Gut, dann kann Elijah wenigstens singen und Gitarre spielen. Schlecht für den Papa? Cher will sich demnächst scheiden lassen. Elvis Presley hingegen will anscheinend heiraten. Seine Sekretärin Sky Alexander. Aber wenn die Gerüchte um Heirat und uneheliche Kinder von Elvis immer stimmen würden, dann hätte halb Memphis Nachkommen mit einer Haartolle. Keine Zwietracht herrscht im Hause Maffei. Und das, obwohl der gute Peter im Urlaub den Käfer seiner Frau Doris zu Schrott gefahren hat. Er kaufte ihr einfach einen neuen. War eh das alte Modell ohne Ventilator am Rückspiegel. Und Elton John schlägt die Rolling Stones. Die hielten bisher den Rekord für Konzerte im Madison Square Garden. 6-mal hintereinander ausverkauft. Elton zeigt Jagger jetzt die lange Nase für 7-mal. Und die Gage reicht für ein paar neue große Brillen. $1 Million. Bei uns gibt es keine Gage für die Hörer. Danke für euer ehrenamtliches Engagement für diese Sendung. Bei uns heißt es nicht, wer wagt, gewinnt, sondern wer wählt, gewinnt. Und das traf voll zu für Blue Oyster Cult mit 10,5%. Sofort platziert als Neuvorstellung mit Don't Fear the Reaper.
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Und jetzt in der Diskothek im WDR, heute am Samstagabend zur dritten und letzten Neuvorstellung. Heute von der Band, deren Buchstaben für mich Folgendes bedeuten. A steht für alles, B für bezwingen, B für bis und A auf die Eins. Aber die neue Single kommt aus dem vierten Album Arrival und ist eine der erfolgreichsten Singles von ABBA. In diesem Jahr belegte der Song weltweit Platz 1 der Charts in insgesamt 16 Ländern, auch in Deutschland. Aber wie sieht es dann bei euch aus? Denn ihr, die geneigte Hörerschaft, hat ja durchaus seinen eigenen Geschmack. Mal schauen, ob der nun folgende Disco Fox in der nächsten Woche auch bei uns getanzt wird. Hier Neuvorstellung 3, ABBA, Dancing Queen.

0: Neuvorstellung Nummer 3, aber mit Dancing Queen. Die Post der Woche kommt von Marc Bollmeier aus Oerlinghausen. Ich bin Baujahr 1969, also knapp 8 Jahre alt, schreibt er, als mein älterer Bruder mit 16 mit mir zusammen eine Musiksendung gehört hat im WDR. Wir waren so begeistert, haben dann beide Kiss-Poster aufgehängt und alles aufgesaugt, was es zu kriegen gab. Jetzt haben wir schöne Erinnerungen an die Zeit. Unsere Mutter und Oma haben die Welt nicht mehr verstanden. Wenn es jetzt passt, werden die alten LPs wieder aufgelegt. Wie auflegend und beeindruckend zugleich. Wem so viel Gutes wird beschert, der ist für uns ein Tässchen wert. Gildo macht nur noch eben den Mofa-Führerschein und kommt dann 2 Takten vorbei. Und obendrauf haben wir mit Kiss gesprochen. Wir sollen liebe Grüße ausrichten und dann Platz 4 auflegen. Hier ist er, Detroit Rock City.
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0: Tschüss. Und zur Entspannung erstmal die Top 5 Witze vom 8.8.1976. Platz 5. Warum bekommen die Ostfriesen so wenig Kinder? Sie beschmieren ihre Hausdach mit Butter, damit der Storch ausrutscht. Platz 4. Ich wurde am 5.5. geboren, wohne im 5. Stock eines Hauses mit der Nummer 55 und habe 5 Kinder. Deshalb setze ich 5 Mark auf das Pferd mit der Nummer 5. Und ging es dann als Erster durchs Ziel? Nein, es wurde natürlich 5. Platz 3. Der Hahn hält eine Ansprache an seine ewig meuternde Hühnerschar. Wem von euch es hier nicht passt, für den habe ich nur noch ein Wort. Tiefkühltruhe. Platz 2. Treffen sich 2 Mütter von Teenie-Töchtern, sagt die eine, meine Tochter erzählt mir überhaupt nichts mehr. Das macht mich ganz krank. Sagt die andere, meine Tochter erzählt mir alles. Ich bin mit den Nerven schon ganz fertig. Und Platz 1. Der Ausbilder zu seinen Rekruten. Ich habe für euch eine gute und eine schlechte Nachricht. Zuerst die schlechte. Ihr müsst 500 Säcke mit Sand füllen. Und jetzt die gute. Es ist genug Sand da.
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Platz 2 ist Status Quo und Mystery Song davor. Platz 3 Manfred Mann's Earth Band und Blinded by the Light. Ja, liebe Diskothekengemeinde, das Ende naht natürlich nur dieser Sendung, aber die nächsten 3 Wochen machen Gilde und ich tatsächlich Pause und starten trüffelschweinmäßig unsere Suche nach neuen Hits und Gags. Weiter geht's dann am 5. September. Ich bin Peter Grosser und sag schon mal Ahoi, Arrivederci und Goodbye. Wer aber ist heute das hellste Licht an unserer Disco-Kugel am 8.8.1976 hier als Folter? Vorher schon mal unser Schnelldurchlauf. Und wir beginnen mit den Neuvorstellungen. Neuvorstellung 1, Here Comes the Sun, Steve Harley und Cockney Rebel. Neuvorstellung 2, Svalutation, Adriano Celentano. Neuvorstellung 3, Dancing Queen von ABBA. Jetzt zu den Charts. Platz 10, Hot Chocolate, Heaven is in the Backseat of My Cadillac. Platz 9, Pussycat, Smile. Platz 8, Boney M, Daddy Cool. Platz 7, The System of Professor Tarr and Dr. Feather, The Alan Parsons Project. Platz 6, Poco, Rose of Cimarron. Platz 5, Don't Fear the Reaper, Blue Oyster Cult. Platz 4, Kiss, Detroit, Rock City. Platz 3, Manfred Mann's Earth Band, Blinded by the Light. Und Platz 2, Mystery Song von Status Quo. Und sie haben die 1 zurückerobert, Chicago. Mit ihrer bittersüßen Ballade, die in diesem Sommer sicher der Klammerblues-Hit in den Diskothekenferien wird. Und auch ich werde sentimental, gilt doch der Titel auch für unseren, wenn auch nur kurzen Abschied. If you leave me now.

0: Das Wetter gibt es bei uns immer direkt vor den Nachrichten. In der Nacht bleibt es oft klar und durchweg trocken, kühlt sich aber ab auf 18 bis 9 Grad. Morgen viel Sonne, am Nachmittag ziehen vom Rheinland und Südwestfalen mehr Wolken auf. Es bleibt aber meist trocken und es wird auch noch heißer. Die Waldbrandgefahr ist übrigens wieder sehr hoch. Dazu in Winterberg morgen 27 Grad, in Steinfurt 31 und in Höxter die Höchsttemperatur 33 Grad. Und dann gucken wir nochmal auf die nächsten Tage. Am Montag ein Wechsel aus Sonne und Wolken, höchstens vereinzelt kurze Schauer bis insgesamt 31 Grad. Am Dienstag wird es dann wieder ein bisschen erholsamer, mal sonnig, mal locker bewölkt, aber weiterhin trocken bei bis zu 27 Grad. Und der Mittwoch bringt viel Sonne, wenig Schleierwolken, damit voraussichtlich gute Sicht auf die Sonnenfinsternis. Das ist vielleicht auch noch ganz spannend, da gibt es ja nächste Woche was zu gucken am Himmel. Die Temperaturen Mittwoch sind dann so eine Mischung aus den kommenden Tagen, 27 bis 32 Grad. Also ich würde sagen, Sie stellen sich noch mal genügend Getränke kalt für die nächsten Tage hier in Nordrhein-Westfalen.
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2: Die Nachrichten mit Kerstin Fischer. Guten Abend. Dass Lastwagen in Nordrhein-Westfalen vorübergehend auch an Samstagen, Sonntagen und Feiertagen fahren dürfen, hat unterschiedliche Reaktionen ausgelöst. Umweltschützer sprechen von einer zusätzlichen Belastung für Mensch und Umwelt. Die Gewerkschaft Verdi befürchtet, dass vor allem die Lkw-Fahrer zusätzlich belastet werden. Begrüßt wird die Lockerung des Lkw-Fahrverbots dagegen vom Vorsitzenden des Verbands Spedition und Logistik NRW, Rüdiger Ostrowski. Er rechnet aber nicht damit, dass an den kommenden Wochenenden viel mehr Lastwagen unterwegs sein werden.
3: Weil in der Disposition muss natürlich am Wochenende auch alles passen. Es muss der Lkw vorhanden sein, es muss der Fahrer vorhanden sein und die Ladestellen müssen offen sein. Aber trotzdem ist das eine sehr positive Entscheidung, die der Logistikkette hilft.
2: NRW-Verkehrsminister Krischer hatte das Sonntagsfahrverbot vor allem wegen des Niedrigwassers im Rhein gelockert. Auf dem Fluss können deswegen weniger Güter auf Schiffen transportiert werden. Die Abrissarbeiten an der Bonner Nordbrücke kommen offenbar wie geplant voran. Eine Sprecherin der Autobahn GmbH erklärte dem WDR, wie dort vorgegangen wird.
4: Das Unternehmen bearbeitet einen Abschnitt für circa 2 Wochen. Dann werden wieder nach- und vorbereitende Arbeiten getätigt und dann wieder ein Abschnitt. Und dadurch, dass wir in erster Linie tagsüber arbeiten, ist es natürlich so, dass es etwas länger dauert, als wenn wir auch nachts im Einsatz sind.
2: Die Bonner Nordbrücke gehört zur Autobahn 565. Sie muss zum Teil neu gebaut werden, weil sie nicht mehr zu reparieren war. Die Bauarbeiten ziehen jahrelange Verkehrsbehinderungen nach sich. Und das sind weitere Themen heute. In Bonn ist der Kabarettist Konrad Beikircher beigesetzt worden. Familie, Freunde und Weggefährten kamen zu der öffentlichen Trauerfeier im Bonner Münster. In Paris gilt ab sofort eine Helmpflicht für E-Scooter. Der Grund ist die steigende Zahl von Unfällen. In Siegen ist ein 28-Jähriger in Untersuchungshaft genommen worden. Nach dem Tod einer 22-Jährigen gestern war er als Tatverdächtiger festgenommen worden. In Erkelenz läuft das Musikfestival Electricize. Die Veranstalter sind froh, dass es an diesem Wochenende nicht mehr ganz so heiß ist. Eine Notlösung hätten sie aber in der Hinterhand gehabt, wie Projektmanagerin Lisa Rombach erzählt.
5: Wir haben netterweise eine Kooperation mit einem Festival aus dem kleinen Weisertal und wir haben Schneekanonen. Das heißt, wir hatten das in der Pipeline. Jetzt sind wir sehr glücklich über das Wetter, es passt genau. Wir brauchen den Schnee noch nicht, aber wir hätten ihn bestellt.
2: Auf dem Electricize Festival in Erkelenz werden bis morgen zehntausende Fans erwartet. Das war WDR aktuell.
0: Danke, Kerstin. Die Verkehrslage geht von mir noch hinterher hier bei WDR 4. Die A3 Köln Richtung Oberhausen ist zwischen Kreuz Breitscheid und Kreuz Kaiserberg wegen Bauarbeiten bis Montag früh gesperrt. Die A42 Dortmund Richtung Kamp-Lindfort ist zwischen Herne-Börnig und Herne-Horsthausen wegen Bergungsarbeiten noch bis 23 Uhr heute Abend gesperrt. Und noch die A45 Gießen Richtung Hagen, die ist zwischen Dillenburg und Heiger-Burbach wegen Brückenarbeiten bis Montag früh gesperrt. 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Wir wünschen gute Fahrt.
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0: Mit Dominik Freiberger und schön, dass Sie auch Zeit sich genommen haben für uns. Ein herrlicher Tag geht zu Ende und man kann ja den auch genauso herrlich ausklingen lassen. Mit ein paar entspannenden Tönen hier am Abend, für die haben wir schon gesorgt. Alles ist im Paket drin heute Abend wieder mal. Große Stars, Stimmen, die man nicht so oft hört und ganz viele ihrer Lieblingshits, da bin ich ziemlich sicher. Und ab 23 Uhr gibt es auch wieder Live- und Unplugged-Versionen.
6: Eine Bitte habe ich. Wenn Sie da jetzt schon so gemütlich sitzen, erzählen Sie mir doch, wie Sie sich den Samstagabend an so einem heißen, schönen Sommertag noch schöner und entspannter machen. Einfach über unsere App. Da gibt es ein kleines Knöpfchen und einen Kontakt und dann drücken Sie auf das Mikrofon und erzählen mir einfach, wie Sie sich den Samstagabend mit uns gemeinsam schön machen. Muss nicht schon wieder mit Alkohol sein. Ich sag's nur so. Also ich kriege immer Schweißausbrüche. Schöner Eistee wird's auch tun. Oder vielleicht haben Sie was ganz anderes vor. Vielleicht haben Sie Freunde eingeladen. Ich bin gespannt, wie Sie das so machen mit unserer Musik. Mit der legen wir jetzt los. Queen fängt an. Und Sie kennen's natürlich. Another One Bites the Dust. Jetzt bei WDR 4. Schön, dass Sie dabei sind am Samstagabend.

Alicia Bridges mit ihrem großen Hit I Love the Nightlife. Und das Schöne ist, diese Disco-Nummer war nie als Disco-Nummer geplant. Alicia Bridges macht sich nämlich gar nichts aus Disco. Eigentlich sollte das eine schöne R&B-Nummer werden, die sie da zusammen mit Susan Hutchinson geschrieben hat. Und irgendwie kam doch jemand drauf, naja, das könnte aber als Disco-Nummer ziemlich gut funktionieren. Das war eine ganz gute Idee von den Menschen damals, wir hören sie heute noch gerne. WDR 4 hier am Samstagabend jetzt mit Jack Reddicks. Der hatte auch einen schönen Tag.

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Das waren Tasmin Archer mit Sleeping Satellite und gerade noch Radio Doria mit Sehnsucht Nummer 7 bei WDR 4. Und ich hoffe, dass der Sänger und Frontmann Jan-Josef Liefers da nicht so einen Tag heute hatte, wie er den gerade besungen hat in dem Lied. Er hat nämlich heute Geburtstag. 62 Jahre wird er. Sie kennen ihn mit Sicherheit als, heißt er Dr. Karl Friedrich Börne im Tatort, wo er auch schon seit vielen, vielen Jahren spielt. Und fast genauso lang gab's die Band Radio Doria, bis sie sich vor 2 Jahren aufgelöst haben. Alles Gute zum Geburtstag und das bringt mich doch auch nochmal zu Ihren Lieblingsmenschen. Den haben Sie ja wahrscheinlich, wenn die heute Geburtstag haben, schon längst gratuliert. Aber wir haben ja immer diese schöne Tradition mittlerweile. Am Samstagabend gibt es von uns ein Ständchen. Also wenn Sie da jemanden nochmal überraschen wollen, nix wie her mit Ihren Glückwünschen, auch am besten mit der WDR 4 App. Dann können Sie nämlich auch noch gleich gratulieren und dann spiele ich Ihre Glückwünsche und um den Song müssen Sie sich nicht kümmern. Das ist alles schon vorbereitet, müsste nur relativ zügig gehen. Um 8:45 wollen wir unsere Glückwünsche hier loswerden. Der, ja, ist ja gut, darf's schon spielen. Der steht schon wieder in den Startklappen hier. Startlöchern sagt man, nicht Klappen. Startlöchern. Eric Clapton jetzt bei WDR 4 mit My Father's Eyes. Aber natürlich auch ganz entspannt. Kann ja auch nicht anders mit dem langsamen Händchen.

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3: Und die Verkehrslage gibt's jetzt schon. Müssen Sie gar nicht bis morgen warten. Bei WDR 4, die A3 Köln Richtung Oberhausen, ist zwischen Kreuz Breitscheid und Kreuz Kaiserberg wegen Bauarbeiten bis Montag früh gesperrt. Die A42 Dortmund Richtung Kamp-Lindfort ist zwischen Herne-Börnig und Herne-Horsthausen wegen Bergungsarbeiten noch bis 23 Uhr gesperrt. Und die A45 Gießen Richtung Hagen ist zwischen Dillenburg und Haiger-Burbach wegen Brückenarbeiten bis Montag früh gesperrt. 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Jetzt erstmal von uns gute Fahrt und ganz liebe Grüße kommen hier. Zum einen von Thomas aus St. Augustin und zwar für zwei ganz tolle Menschen. Das sollte mal gesagt werden, schreibt er. Und die tollen Menschen sind sein Bruder Olli und seine Frau Michaela aus Hennef. Und die sind auch noch größte Fans von WDR 4 am Samstagabend. Ich finde die jetzt auch schon toll. Obwohl ich die nicht kenne. Ganz tolle Menschen und auch von uns ganz viele liebe Grüße. Dann gibt's Grüße von Antonio aus Nottuln. Der sendet ganz liebe Grüße an seine Frau Nicola, wünscht aber allen einen schönen Abend. Ihr seid super. Ja, ihr auch. Und Ute Schiffkowski hat sich gemeldet aus Tönisforst und die schreibt: Guten Tag, liebes Team. Egal ob kühler Saft oder Cola und Eis, beim Programm von WDR 4 kann man tanzen oder entspannen, ganz wie man möchte. Ich freue mich immer auf den Samstagabend. Für mich bedeutet die Zeit von WDR 4 zurücklehnen und träumen. Und jetzt das Schönste. Liebe Grüße an alle, die auch träumen oder träumen möchten. Liebe Ute, ganz liebe Grüße zurück nach Tönisforst hier aus Köln. Ich träume jetzt auch ein bisschen weiter bei einem Mann, der einfach traumhaft schöne Lieder für alle geschrieben hat. Ich glaube, da findet jeder ein Thema bei diesem Mann. Oder? Kennen Sie auch, stimmt. Jetzt können Sie genau das alles machen, was Sie gerade gesagt haben. Träumen oder wild rumtanzen. Elton John jetzt bei uns.

Erst Elton John mit I'm Still Standing und jetzt auch noch George Michael mit Outside. Die können wir so nicht gehen lassen. Ich würde Ihnen empfehlen, bleiben Sie auf jeden Fall bis nach 23 Uhr da. In unserer Stunde mit Live- und Unplugged-Version hören wir die beiden nochmal, dann sogar im Duett. Und dann können Sie jetzt schon mal rätseln, was das wohl für ein Song sein kann. Hier geht's jetzt weiter mit Michael McDonald und seiner Version von Ain't No Mountain. Hier geht's jetzt weiter mit Michael McDonald und seiner Version von Ain't No Mountain High Enough.

Mehr 80er geht gar nicht hier bei WDR 4. Rick Springfield war das in seiner Rolle als, können Sie sich noch erinnern? James Roberts hieß er in Hard to Hold. Keine Zeit für Zweisamkeit. Totaler, schnulziger 80er Film mit jeder Menge guter Musik. Natürlich von Rick Springfield selbst gesungen und gespielt. Großartig. Und wo wir gerade schon dabei sind, so viel Liebe zu versprühen hier bei WDR 4 mit Love Somebody, denken Sie nochmal an Ihren Lieblingsmenschen, der vielleicht heute Geburtstag hat. Gleich um kurz nach 9 gibt es nämlich ein Ständchen von uns. Und wenn Sie möchten, Ihren Geburtstagsgruß dazu. Also schnell die WDR 4-App geschnappt und Ihren Glückwunsch hier zu uns geschickt. Freut sich bestimmt jemand drüber. Man muss einfach Liebe verteilen. Auch an so einem Samstagabend, sag ich Ihnen. Das kommt gut an. Das Sie hoffentlich auch. Chris Rea ist das jetzt bei uns. Machen weiter mit den 80ern natürlich. 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

0: Das Wetter gibt es direkt vor den Nachrichten und da bleibt es in der Nacht heute oft klar und durchweg trocken und kühlt sich ab auf 8, 10 bis 9 Grad. Morgen dann wieder viel Sonne, am Nachmittag vom Rheinland und Südwestfalen etwas mehr Wolken. Es bleibt aber meist trocken und wird noch heißer als heute. In Dorsten morgen 30 Grad, in Attendorn 31 und in Warendorf 32 Grad.
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2: Die Nachrichten mit Kerstin Fischer. Guten Abend. In den USA geht man offenbar davon aus, dass die Sprengstoffdrohne am Leipziger Flughafen aus Russland stammt. Das berichten verschiedene Medien. Mehr von Sven Weingärtner.
3: Der Sender CNN zitiert einen Verteidigungsbeamten damit, die USA seien zu dem Schluss gekommen, dass die Drohne von einem russischen Geheimdienst sei. Bundesinnenminister Alexander Dobrindt sprach von einem hybriden Angriff fremder Mächte. Russland selbst wies jegliche Verantwortung zurück. Am Flughafen Leipzig war diese Woche in der Nähe ukrainischer Transportflugzeuge eine Drohne entdeckt worden. Sie war mit Sprengstoff und Zünder bestückt. Ein Mitarbeiter brachte sie zum Absturz.
2: Lastwagen dürfen in Nordrhein-Westfalen vorübergehend auch an Samstagen, Sonntagen und Feiertagen fahren. Landesverkehrsminister Krischer hat das Fahrverbot gelockert, weil wegen des Niedrigwassers weniger Güter mit Schiffen auf dem Rhein transportiert werden können. Die Reaktionen sind unterschiedlich. Umweltschützer befürchten zusätzliche Belastungen für Mensch und Umwelt. Die Gewerkschaft Verdi sieht die Lkw-Fahrer zusätzlich belastet. Dagegen begrüßt die Logistikbranche den Schritt. In Paris gilt ab sofort eine Helmpflicht für E-Scooter. Grund ist die gestiegene Zahl von Unfällen mit den Rollern. Aber die Helmpflicht ist nicht alles. Caroline Diller, WDR Paris.
4: Auch Warnwesten oder Kleidung mit Reflektorstreifen sind Pflicht. Wer diese Helmpflicht ignoriert, muss 135 Euro Strafe zahlen. Eine fehlende Warnweste kostet 35 Euro. Die neuen Regeln gelten übrigens auch in den Vororten von Paris. Und in anderen Regionen in Frankreich gibt es so eine Helmpflicht auch schon. Und die Regierung überlegt jetzt, landesweit einheitliche Regeln zu schaffen.
2: Und auch das ist Thema. Auf Mallorca haben erneut Inselbewohner gegen den Massentourismus demonstriert. Sie sehen in der hohen Zahl von Urlaubern den Grund für den Wohnungsmangel auf Mallorca. In Ungarn soll ein ehemaliger Richter neuer Staatspräsident werden. Die Regierungspartei Tiso nominierte András Bokó, der unter der Orbán-Regierung als Richter abgesetzt worden war. Die Vorfreude der Schalke-Fans auf die neue Saison in der Fußball-Bundesliga ist offenbar besonders groß. Mehr als 100.000 von ihnen kamen heute zur Saisonauftaktfeier des Aufsteigers. Bei den Schwimm-Europameisterschaften war das deutsche Team auch heute wieder erfolgreich. Klippenspringerin Maike Halbisch gewann in Paris Bronze.
5: Ich bin unfassbar froh. Also ich kann es nicht in Worte begreifen. Es ist meine allererste Medaille überhaupt in dem Sport.
2: Davor hatte es noch einmal eine Goldmedaille für Deutschland zu feiern gegeben für die Mixed-Staffel im Freiwasserschwimmen. Das war WDR aktuell.
0: Danke, Kerstin. Die Verkehrslage gibt's von mir noch hinterher bei WDR 4. Die A3 Köln Richtung Oberhausen ist zwischen Kreuz Breitscheid und Kreuz Kaiserberg wegen Bauarbeiten bis Montag früh gesperrt. Die A42 Dortmund Richtung Kamp-Lintfort ist zwischen Herne-Börnig und Herne-Horsthausen wegen Bergungsarbeiten bis 23 Uhr gesperrt. Und die A45 Gießen Richtung Hagen ist zwischen Dillenburg und Haiger-Burbach wegen Brückenarbeiten gesperrt bis Montag früh. 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Erstmal von uns gute Fahrt.
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0: Mit Dominik Freiberger und jetzt mit ganz, ganz vielen Lieblingsmenschen. Heute gibt es richtig viele Glückwünsche. Da freue ich mich drüber und bestimmt noch mehr die Menschen, die wir jetzt grüßen. Jutta aus Wuppertal schreibt, mein lieber Mann Klaus hat heute Geburtstag. Wir gratulieren Jutta, Beate, Frank, Nathalie und nochmal Frank. Liebe Grüße aus Wuppertal. Ingrid, Stolli und Kati, die gratulieren dem Joel Matip. Das ist ein Fußballspieler, ehemaliger Fußballspieler vom FC Schalke 04. Der wird heute 35 Jahre alt. Er war für uns immer ein eleganter Spieler in der Abwehr. Liebe Grüße aus Hasenfeld. Dann gibt es einen Gruß von Hanna aus Erkrath. Guten Abend, mein Freund hat heute Geburtstag. Wir fahren gerade aus dem Freizeitpark Toverland nach Hause. Ganz liebe Geburtstagswünsche an den Freund von Hanna, dessen Namen wir jetzt nicht wissen. Doch, da. Sein Name ist Leo und er ist auch noch natürlich Löwe. Achte, achte. Na klar. Und dann gibt es Grüße von ganz weit weg aus Herrenrath in Belgien, schreibt Arvid Görres. Seine Frau hat heute Mittwoch Geburtstag gehabt und es gibt noch einmal ganz liebe Glückwünsche jetzt hier von uns am Samstagabend. Geburtstag kann man auf jeden Fall länger feiern als einen Tag. Und auch das gibt's. Man kann seinen Geburtstag sogar für sich alleine feiern. Das macht zum Beispiel die Susi aus Dresden. Wie ich den Abend mit euch verbringe, ich feiere mich und meinen Geburtstag. Pa! Party. Liebe Grüße ins Studio und an Clyde in Bonn. An alle Geburtstagskinder ganz, ganz herzliche Glückwünsche und ein Ständchen gibt's noch hinterher. WDR 4 sagt alles Gute zum Geburtstag.

Jimmy Cliff bei WDR 4 am Samstagabend mit You Can Get It If You Really Want. Und wenn man sich wirklich was wünscht, dann funktioniert es auch. Zum Beispiel können aus Kollegen Freunde werden. Sabrina aus Remscheid hat uns eine Mail geschickt und schreibt, sie möchte sich bei Maike bedanken dafür, dass sie immer für einen da ist. Die Arbeit hat sie nämlich zu Kollegen gemacht und daraus wurde eine Freundschaft, die, wie sie schreibt, sie nicht mehr missen möchte. So schön kann es gehen im Leben. Tagsüber muss man und nachmittags will man dann zusammen sein. Van Morrison jetzt hier bei uns mit Real, Real Gone bei WDR 4.

Das ist aber schwer bei dem Lied I Don't Feel Like Dancing von den Scissor Sisters. Also ich finde, der Fuß wippt ganz automatisch mit. Bei Ihnen wahrscheinlich auch. Jetzt kommen wir zu einem Künstler, der hätte bestimmt noch viel mehr Musik gerne gemacht. Es ging aber eine Weile nicht. Die Rede ist von Jerry Rafferty, der mit seiner Band Steeler's Wheel ganz erfolgreich war mit Stuck in the Middle with You. Kennen Sie mit Sicherheit auch. Hier bei WDR4 wird er auch gespielt. Und dann gab es aber den Zeitpunkt, an dem sich die Band aufgelöst hat. Jetzt hatten die aber noch vertragliche Verpflichtungen, eigentlich was aufzunehmen. Und dann musste Jerry Rafferty 3 Jahre lang pausieren und durfte gar nichts aufnehmen und hat dann aber einen Hit nach dem anderen rausgehauen. Erst Baker Street und dann den hier, den nächsten, den wir jetzt hier bei WDR 4 hören. Right Down the Line. Endlich wieder Musik von Jerry Rafferty. Das Ganze war Ende der 70er schon. Viel Spaß jetzt bei WDR 4 am Samstagabend.

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5: Jetzt ist aber erstmal Wochenende, ne? Gucken wir mal, was auf den Straßen los ist. Da haben wir nämlich ein paar Sperrungen. Die A3 Köln Richtung Oberhausen ist zwischen Kreuz Breitscheid und Kreuz Kaiserberg wegen Bauarbeiten bis Montag früh gesperrt. Die A42 Dortmund Richtung Kamp-Lindfort ist zwischen Herne-Börnig und Herne-Horsthausen wegen Bergungsarbeiten noch bis 23 Uhr gesperrt. Und die A45 Gießen Richtung Hagen ist zwischen Dillenburg und Haiger-Burbach wegen Brückenarbeiten gesperrt. Das dauert ein bisschen länger, bis Montag früh. 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Wir wünschen auf jeden Fall erstmal gute Fahrt und jetzt Achtung, nicht so reflexmäßig nackig ausziehen. Das kann schon mal passieren bei dem nächsten Lied. Na, zuckt schon, ne? Aber wissen Sie was? Guckt ja keiner. Machen Sie ruhig. Joe Cocker jetzt bei WDR 4. Aber den Hut lassen Sie auf, ne?

Also Rom wurde nicht an einem Tag gebaut und auch der Herzen, der Sender der Herzen, wie wir ihn gerne nennen, wurde auch nicht an einem Tag gebaut. Und trotzdem können wir es ihm beweisen, wir sind es. WDR4 kümmert sich auch um die ganz wichtigen Angelegenheiten. Luis Capaldi jetzt mit Someone You Loved, dann Paul Young mit Wherever I Lay My Head und Robbie Williams mit seinem wunderschönen Millennium, wenn das nichts fürs Herz ist.

WDR4 am Samstagabend mit der Musik, die hoffentlich auch Ihnen einen entspannten Abend schenkt. Jetzt Paolo Nutini bei uns, Eurythmics, und dann geht's nochmal weiter mit den Nachrichten und danach mit jeder Menge Hits aus den 80ern und überhaupt Lieblingsmusik.

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2: Gilt natürlich auch für den Samstagabend, ne? Ich freue mich auch über Nachrichten. Übers Wetter kann man sich auch freuen. Es bleibt nämlich klar und trocken in der Nacht und kühlt sogar ein bisschen ab auf 18 bis 9 Grad. Also das Schlafen ist auf jeden Fall angenehm heute Nacht. Morgen gibt es dann wieder viel Sonnenschein. Am Nachmittag ziehen vom Rheinland und Südwestfalen mehr Wolken auf. Es bleibt aber meist trocken und es wird heiß morgen wieder. Die Waldbrandgefahr ist auch ziemlich hoch. Dazu die Temperaturen in Bad Berleburg 30 Grad morgen, in Langenfeld 32 und in Siegen die Höchsttemperatur 33 Grad.
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3: Die Nachrichten mit Kerstin Fischer. Guten Abend. Die Linke hat kritisiert, dass ab sofort Lkw auch an Sonntagen fahren dürfen. Auf der Straße sollen die Güter transportiert werden, die wegen des Niedrigwassers zurzeit nicht mit Schiffen auf Flüssen transportiert werden können. Linkenchef Pantisano hat kein Verständnis für die Maßnahme von Bundesverkehrsminister Bilger.
4: Also anders wie Herr Bilger vor ein paar Tagen geäußert hat, ist es nicht ein Wetterphänomen, was wir gerade erleben, sondern es ist Folge der Klimakrise. Da sollte er sich auch ein bisschen besser informieren. Und ich finde es verantwortungslos, dass die Bundesregierung erst jetzt konkret reagiert auf die Niedrigwasserkrise, die wir erleben.
3: Die Wirtschaft begrüßt die Lockerung des Sonntagsfahrverbots. Die Spediteure rechnen allerdings nicht damit, dass künftig besonders viele Lkw an Sonntagen unterwegs sein werden. Ein Schwimmbad zu betreiben, ist für viele Kommunen in NRW zur Herausforderung geworden. Kaum eines kann sich selbst finanzieren. Andreas Palik erklärt, warum viele Schwimmbäder ein Minusgeschäft sind.
5: Die Eintrittspreise allein reichen nicht aus, um die Kosten wieder reinzuholen. Nach einer Auswertung der Deutschen Gesellschaft für das Badewesen können die Schwimmbäder deutschlandweit nicht einmal die Hälfte ihrer Kosten decken. Für NRW bedeutet das, dass jeder Besuch mit etwa 6,51 Euro bezuschusst werden muss. Damit sich jeder einen Schwimmbadbesuch leisten kann, wollen die Kommunen die Kosten nicht auf die Eintrittspreise umlegen. Der Städte- und Gemeindebund NRW fordert deshalb mehr Geld vom Bund, um in die Bäder investieren zu können.
3: Weitere Themen des Abends. In den USA geht man offenbar davon aus, dass die Sprengstoffdrohne am Leipziger Flughafen aus Russland stammt. Das berichten verschiedene Medien unter Berufung auf US-Geheimdienstkreise. In Plauen in Sachsen haben rund 10.000 Menschen auf einer Demonstration den Rücktritt der Regierung gefordert. Unter den Teilnehmern waren auch die rechtsextremen Freien Sachsen. Auf Sizilien ist der Ätna wieder ausgebrochen. Der Vulkan auf der italienischen Insel stieß eine große Asche- und Rauchwolke aus, sodass der Flughafen Catania für ankommende Flüge geschlossen werden musste. Seit Anfang Juli kostet der Kölner Dom Eintritt 12 Euro. Gleichzeitig steigen die Mitgliederzahlen im Kölner Dombauverein. Denn wer die 20 Euro Jahresbeitrag bezahlt, kann umsonst in den Dom. Mehr von Carmen Kraft.
6: Schon als die Entscheidung im März bekannt gegeben wurde, gingen viele Mitgliedanträge beim Dombauverein ein. Die neuesten Zahlen liegen jetzt bei rund 10.000 neuen Mitgliedern. Mit den umstrittenen Eintrittsgeldern soll der Dom instand gehalten werden. Kritiker sagen, dass der Zugang zu Kirchen kostenlos bleiben soll.
3: Das war WDR aktuell.
2: Danke, Kerstin. Und von mir gibt's noch die Verkehrslage. WDR 4 mit folgenden Meldungen. Die A3 Köln Richtung Oberhausen ist zwischen Kreuz Breitscheid und Kreuz Kaiserberg wegen Bauarbeiten bis Montag früh gesperrt. Die A42 Dortmund Richtung Kamp-Lintfort ist zwischen Herne-Börnig und Herne-Horsthausen wegen Bergungsarbeiten noch bis ca. 23 Uhr gesperrt. Und die A45 Gießen Richtung Hagen ist zwischen Dillenburg und Haiger-Burbach bis Montag früh gesperrt. Da wird eine Brücke geprüft. Alle Staus finden Sie in der WDR 4 App und auf wdr4.de. Von uns gute Fahrt.
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2: Mit Dominik Freiberger, mit Ihnen, mit lieben Urlaubsgrüßen von Frank und Gabi, zum Beispiel aus Bielefeld. Machen aber nicht in Bielefeld Urlaub, sondern auf Usedom zurzeit und schreiben: Hallo liebes WDR 4-Team, wir sitzen gemütlich vor unserem Wohnmobil und genießen gerade eure Sendung. Einfach schön. Leider unser letzter Abend auf Usedom. alles nochmal schön mitnehmen, ins Herz verpacken und dann erst wieder aufmachen, wenn man sich an schöne Sachen erinnern muss. Zu Hause in Bielefeld ist bestimmt auch schön. Wetter wird auch super morgen. Also gute Heimfahrt, lieber Frank und liebe Gabi. Und danke für die Grüße aus Usedom. War ich auch schon mal sehr, sehr schön. Nur leider sehr, sehr weit gefühlt. Ne? Irgendwie ist man lange unterwegs. Aber mit dem Wohnmobil hat man ja das eigene Haus quasi unterm Popo. Die Musik dazu liefern wir nicht nur morgen auf der Fahrt, sondern auch noch heute Abend für den letzten Abend jetzt mit Michael Jackson und Billie Jean.

Candy Staten bei WDR 4 mit Young Hearts Run Free. Und Mike and the Mechanics haben sich auch schon angestellt. Die möchten auch noch was zum schönen, entspannten Samstagabend hier mit uns beitragen. Beggar on a Beach of Gold.

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Amy Grant war das bei WDR 4. Und ich hoffe, das hat jede Menge gute Laune versprüht. Auch bis nach Mülheim an der Ruhr. Von da haben sich nämlich Ursula und Lutz gemeldet. Die schreiben, super Sendung, tolle Plattenauswahl und die gute Laune ist ansteckend. Liebe Grüße zurück nach Mülheim an der Ruhr. Und dann hat noch Regina geschrieben, bei der ist die Laune, naja, sagen wir mal so geteilt. Obenrum geht's, obenrum ist alles toll. Da freut sie sich auch über die tolle und abwechslungsreiche Musik. Aber die Füße, ja, die muss sie immer ein bisschen hochhalten, schreibt sie, weil eine kleine Maus auf der Terrasse hin und her flitzt. Ich wette aber, die tut nichts, die möchte nur gucken, ob vielleicht ein Stückchen Brot runtergefallen ist oder sowas. Aber lassen Sie die Füße mal lieber oben, liebe Regina, das machen Sie schon ganz richtig. Liebe Grüße auch nach Bielefeld und viel Spaß weiterhin hier mit unserer Musikauswahl am Samstagabend. Jetzt von Robert Palmer und Every Kind of People.

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3: Nix adios, Sie bleiben schön hier. Wir haben da auch noch was vorbereitet. Muss ja nicht gleich ins Bett gehen, ist doch Samstagabend. Also, WDR 4, die Verkehrslage jetzt erstmal. Die A3 Köln Richtung Oberhausen ist zwischen Kreuz Breitscheid und Kreuz Kaiserberg wegen Bauarbeiten bis Montag früh gesperrt. Die A42 Dortmund Richtung Kamp-Lindfort ist zwischen Herne-Börnig und Herne-Horsthausen wegen Bergungsarbeiten noch bis ca. 23 Uhr gesperrt. Und die A45 Gießen Richtung Hagen ist zwischen Dillenburg und Haiger-Burbach bis Montag früh gesperrt. Dort wird eine Brücke geprüft. 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Gute Fahrt an dieser Stelle von uns und vor allem viel Spaß und einen schönen entspannten Samstagabend mit uns und vier Menschen, die wir alle so sehr ins Herz geschlossen haben. Wofür? Für ihre Musik. Wetten? Hören Sie mal hin.

Christopher Cross, Say You'll Be Mine. WDR 4 am Samstagabend, jetzt mit, ja, soll man sagen, ein Stück, das sich richtig viel Zeit nimmt, um über die Zeit zu singen. Al Stewart hat es geschrieben, Time Passages ist der Titel.

Quincy Jones mit Ay No Corrida in der LP-Version und Sade davor mit Smooth Operator ebenfalls in der langen Version, weil das im Alltag oft viel zu kurz kommt, dass sich Zeit nehmen und einfach mal ein bisschen Ruhe gönnen. Dafür ist ja der Samstagabend hier da bei WDR 4. Wir hetzen Sie zu gar nichts. Machen Sie schön damit weiter, schön entspannen. Paula Abdul hilft. Ain't never gonna give you up. Jetzt bei WDR 4.

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1: Die Nachrichten mit Kerstin Fischer. Guten Abend. Die Lockerung des Sonntagsfahrverbots für Lkw in Nordrhein-Westfalen hat unterschiedliche Reaktionen hervorgerufen. Spediteur Philipp Schmirler aus Bottrop zum Beispiel freut sich über mehr Flexibilität, erwartet aber insgesamt nicht unbedingt mehr Fahrten.
2: Die Industrie und der Handel, die werden ihre Prozesse jetzt dementsprechend ändern, dass wir auch am Sonntag bei denen laden oder entladen können. Und dementsprechend werden wir dann den Sonntag als effektiven Werktag für uns nutzen können, werden aber dafür an anderen Tagen wiederum nicht unterwegs sein.
1: Kritiker sehen die Umwelt und die Lkw-Fahrer vor zusätzlichen Belastungen. Mit Lkw sollen jetzt sonntags zusätzlich die Güter transportiert werden, die wegen des Niedrigwassers zurzeit nicht mit Schiffen auf Flüssen transportiert werden können. In Paris gilt ab sofort eine Helmpflicht für E-Scooter. Grund ist die gestiegene Zahl von Unfällen mit den Rollern. Aber die Helmpflicht ist nicht alles. Caroline Diller, WDR Paris.
3: Auch Warnwesten oder Kleidung mit Reflektorstreifen sind Pflicht. Wer diese Helmpflicht ignoriert, muss 135 Euro Strafe zahlen. Eine fehlende Warnweste kostet 35 Euro. Die neuen Regeln gelten übrigens auch in den Vororten von Paris. Und in anderen Regionen in Frankreich gibt es so eine Helmpflicht auch schon. Und die Regierung überlegt jetzt, landesweit einheitliche Regeln zu schaffen.
1: Weitere Themen, die wichtig sind. Der aus einem Naturwildpark in Haltern am See entflohene Luchs ist tot. Nachdem er den Hund von Spaziergängern bedroht hatte, wurde er sicherheitshalber von einem Jäger erschossen. Am Flughafen Leipzig-Halle hat die Polizei ein Radarsystem zur Drohnenerkennung installiert. Hintergrund ist die Sprengstoffdrohne, die dort in der Nähe eines ukrainischen Transportflugzeugs gefunden wurde. In Ungarn soll ein ehemaliger Richter am Europäischen Gerichtshof neuer Staatspräsident werden. Die Regierungspartei Tiso nominierte András Boko, der unter der Orbán-Regierung als Richter abgesetzt worden war. Die deutsche Klippenspringerin Maike Halbisch freut sich über ihre erste Europameisterschaftsmedaille. Sie gewann in Paris Bronze. Gesprungen wurde von einer 20 Meter hohen Stahlkonstruktion auf einer Brücke über die Seine, mitten in der Stadt, an einer vielbefahrenen Metrolinie. Aber davon ließ sich Halbisch nicht groß ablenken.
4: Wir haben dann die Möglichkeit, kurz zu sagen, stopp, wir warten kurz, das habe ich dann auch gemacht. Dann den Leuten noch kurz zugewunken aus der Straßenbahn und dann in Hatschen gegangen und gesprungen, ja.
1: Eine weitere Goldmedaille holte die deutsche Mixed-Staffel im Freiwasserschwimmen. Das war WDR aktuell. Das Wetter in Nordrhein-Westfalen in der Nacht klar und trocken. Es kühlt ab auf 18 bis 9 Grad. Morgen wieder viel Sonnenschein. Am Nachmittag ziehen ein paar Wolken durch. Es bleibt aber weiterhin trocken. Und es wird noch heißer. In Bad Münstereifel bis 30 Grad, in Duisburg bis 31 und in Lemgo bis 32 Grad. Die Zeit? Es ist 23.03 Uhr.
5: Danke, Kerstin. Dir einen schönen Feierabend. Hier ist noch die Verkehrslage bei WDR 4. Die A3 Köln Richtung Oberhausen ist zwischen Kreuz Breitscheid und Kreuz Kaiserberg wegen Bauarbeiten bis Montag früh gesperrt. Die A42 Dortmund Richtung Kamp-Lintfort ist zwischen Herne-Börnich und Herne-Horsthausen wegen Bergungsarbeiten eigentlich bis jetzt gesperrt. Also es müsste da jetzt bald weitergehen. Und die A45 Gießen Richtung Hagen ist zwischen Dillenburg und Haiger-Burbach bis Montag früh gesperrt. Dort wird eine Brücke geprüft. Alle Staus finden Sie in der WDR 4 App und auch auf wdr4.de. Weiterhin gute Fahrt von uns und vor allem viel Spaß hier am Samstagabend.
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5: Mit Dominik Freiberger und heute war irgendwie eine sehr bunte Mischung von Meldungen von Ihnen und von Nachrichten, darüber habe ich mich sehr gefreut. Und hier ist nochmal, man merkt auch, es ist ein bisschen Urlaubszeit und alle sind vielleicht auch ein bisschen länger auf. Man ist vor allem auch ein bisschen entspannter, das muss man schon mal irgendwie sagen. Ne? Kommen nämlich nochmal Grüße aus Nordfrankreich in diesem Moment, in Perros-Guirec. Jeden Morgen und Abend lassen wir uns von eurer tollen Musikauswahl hier verwöhnen. Die französischen Radiokanäle sind doch etwas gewöhnungsbedürftig. Den Tag verbringen wir damit, die tolle Gegend zu erkunden, vor allem die imposante rosa Granitküste. Und ich habe es gemacht, ich habe mal gegoogelt, das sieht ganz toll aus, wo sie da sind. Aber Bretagne, Atlantikküste, wahnsinnig schön. Natur, soweit das Auge gucken kann und dann diese tollen Steine. Schönen Abend wünschen uns Silvia und Dieter, beheimatet in Bielefeld-Sennestadt. Und wir wünschen natürlich ganz liebe Grüße zurück und genießt noch den Urlaub da oben an der schönen Küste. Wir haben jetzt jede Menge Live- und Unplugged-Versionen vorbereitet. Da ist vielleicht noch die ein oder andere Gänsehaut mit drin in dieser Stunde. Bin ich mal gespannt, was Sie so sagen. Wir legen mal los. Chris de Burgh mit High on Emotion, eine Live-Aufnahme von der wunderbaren Night of the Proms. 2001 übrigens.

0: R.E.M. wären stolz. Vermute ich mal.
1: Okay.
0: Was für eine schöne Version ihres großen Hits Everybody Hurts von den Corrs live. Aufgenommen in Wicklow, also in Irland, in ihrer Heimat 1999. Und das Ganze war Teil eines Live-Albums. Und immer die Namen auch irgendwie, also Corrs weiß man, ne? Aber wie die wirklich heißen, sind ja Geschwister. Also Andrea ist die Frau, die da gesungen hat. Sharon hat an der Violine oder Fiddle, wie die Iren sie nennen, gesessen. Und Carolyn Corr an den Percussions. Wunderschöne Nummer. Wir machen weiter mit Gänsehautgefühlen. Vielleicht jetzt aus Australien. John Farnham, live in seiner Heimat Melbourne, 2007 aufgenommen mit Two Strong Hearts. Und danach hören wir Chris Rea von seiner Europa-Tournee. Genau ein Jahr davor, 2006, mit Josephine.

0: 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Paul Hurd.
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Applaus. Thank you, Birmingham. Und Applaus für Paul Carrick, Sänger und kreativer Kopf von Mike and the Mechanics. Und how long ist eine gute Frage. Also der Song ging gute 6 Minuten jetzt live. Und die Frage ist natürlich, how long braucht man nach dem Konzert nach Hause? Das ist in England ganz schön. Das liegt alles dann doch relativ nah beieinander. Also er war in Birmingham, das haben wir gerade gehört. Und er wohnt so 150 Kilometer weiter südlich in Herefordshire. Geboren wurde er übrigens 150 Kilometer weiter nördlich in Sheffield. Da ist er auch aufgewachsen. Also alles nah beieinander. Apropos Verkehr. Da gucken wir jetzt auch nochmal drauf, was sich da getan hat. In der Zwischenzeit, die A3 Köln Richtung Oberhausen ist zwischen Kreuz Breitscheid und Kreuz Kaiserberg wegen Bauarbeiten bis Montag früh gesperrt und die A45 Gießen Richtung Hagen ist zwischen Dillenburg und Haiger-Burbach bis Montag früh gesperrt. Da wird eine Brücke geprüft. 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Und hier gibt's wieder jetzt Live-Momente mit den Pretenders. Aufgenommen 1986, ein kleiner älterer Schatz schon, in London. Don't get me wrong.

Sie haben sie natürlich erkannt, die Lighthouse Family. Und das war eine kleine Reise durch London. Wir haben angefangen mit George Michael und Elton John 1991 im Wembley Stadion. Und danach eine Aufnahme von Dusty Springfield aus der Royal Albert Hall 1979. Und eben gerade diese von der Lighthouse Family, High, auch live in der Royal Albert Hall im Jahr 2008. Jetzt zurück 2025 am 8. August, kurz vor Mitternacht. Ich sage Tschüss für heute. Mein Name ist Dominik Freiberger. Ich wünsche noch ein schönes Restwochenende und wir hören uns hoffentlich hier bald wieder. Bleiben Sie gesund.

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1: Die Nachrichten mit Ronald Lessig. Guten Abend. In Nordrhein-Westfalen dürfen vorerst mehr Lkw auch an Sonntagen fahren. Landesverkehrsminister Krischer hat das entsprechende Verbot gelockert. Warum, erklärt Stefan Pössl.
2: Wegen des Niedrigwassers im Rhein. Das führt dazu, dass kaum noch Güter auf Schiffen transportiert werden können. Da sollen jetzt Lkw einspringen und eben auch sonntags. Ob der Lkw-Verkehr dadurch groß zunehmen wird, ist allerdings noch offen. Denn die Spediteure können ihre Laster jetzt zwar auch an Sonntagen einsetzen, mehr Fahrer haben sie deshalb aber nicht. Es kann also sein, dass an Wochentagen entsprechend weniger Lkw unterwegs sind. Kritiker sehen trotzdem eine zusätzliche Belastung für die Fahrer und auch für die Umwelt.
1: In den USA geht man offenbar davon aus, dass die Sprengstoffdrohne am Leipziger Flughafen aus Russland stammt. Das berichten verschiedene Medien. Mehr von Sven Weingärtner.
3: Der Sender CNN zitiert einen Verteidigungsbeamten damit, die USA seien zu dem Schluss gekommen, dass die Drohne von einem russischen Geheimdienst sei. Bundesinnenminister Alexander Dobrindt sprach von einem hybriden Angriff fremder Mächte. Russland selbst wies jegliche Verantwortung zurück. Am Flughafen Leipzig war diese Woche in der Nähe ukrainischer Transportflugzeuge eine Drohne entdeckt worden. Sie war mit Sprengstoff und Zünder bestückt. Ein Mitarbeiter brachte sie zum Absturz.
1: Und auch das ist noch passiert. In Paris gilt ab sofort eine Helmpflicht beim Fahren mit E-Scootern. Der Grund ist die steigende Zahl von Unfällen dort mit den Rollern. In Plauen in Sachsen haben rund 10.000 Menschen auf einer Demonstration den Rücktritt der Regierung gefordert. Unter den Teilnehmern waren auch die rechtsextremen Freien Sachsen. In Siegen ist ein 28-Jähriger in Untersuchungshaft genommen worden. Er war gestern festgenommen worden, nachdem seine Ex-Freundin tot in einer Wohnung gefunden worden war. In Bonn ist der Kabarettist Konrad Beikircher beigesetzt worden. Familie, Freunde und Weggefährten kamen zu der öffentlichen Trauerfeier im Bonner Münster. In Erkelenz läuft das Musikfestival Electricize. Die Veranstalter sind froh, dass es an diesem Wochenende nicht mehr ganz so heiß ist. Eine Notlösung hätten sie aber in der Hinterhand gehabt, wie Projektmanagerin Lisa Rombach erzählt.
4: Wir haben netterweise eine Kooperation mit einem Festival aus dem kleinen Weisertal und ihr habt Schneekanonen. Das heißt, wir hatten das in der Pipeline. Jetzt sind wir sehr glücklich über das Wetter, es passt genau. Wir brauchen den Schnee noch nicht, aber wir hätten ihn bestellt.
1: Auf dem Electricize Festival in Erkelenz werden bis Sonntagabend zehntausende Fans erwartet. Das war WDR aktuell. Das Wetter in Nordrhein-Westfalen. In der Nacht klar und trocken, 18 bis 9 Grad. Tagsüber sonnig, am Nachmittag vom Rheinland her wolkig, aber trocken. Dazu in Bad Berleburg bis 30 Grad, in Steinfurt bis 31 und in Warendorf bis 33 Grad. Am Montag mal Sonne, mal Wolken und trocken bis 31 Grad. Die Zeit 0:03 Uhr.
5: Schönen Dank für die ersten Nachrichten des neuen Tages. Heute ist der 9. August. Ja, und jetzt nach Mitternacht geht die Sendung natürlich los mit dem Blick auf die Straßen im Lande. Hier ist der Verkehrsservice der ARD Hitnacht. Und die erste Meldung ist die Entwarnung von der Bundesstraße 236. Kein Falschfahrer mehr zwischen der A2 Dortmund Nordost und Westfalendamm in Dortmund Mitte. Hier fährt alles wieder in die richtige Richtung. Die Autobahn 2 Dortmund Richtung Braunschweig ist zwischen Dreieck Hannover West und Hannover Lahe gesperrt, das ganze Wochenende über. Die A3 Köln Richtung Oberhausen ist zwischen Kreuz Breitscheid und Kreuz Kaiserberg wegen Bauarbeiten bis Montag früh gesperrt. Die A42 Dortmund Richtung Kamp-Lindfurt ist zwischen Herne-Birnich und Herne-Horsthausen wegen Bergungsarbeiten noch immer gesperrt. Die A45 Gießen Richtung Hagen ist zwischen Dillenburg und Haiger-Burbach bis Montag früh gesperrt. Hier wird eine Brücke geprüft. Die A73 ist zwischen Feucht und Nürnberg-Münchener Straße wegen einer Nachtbaustelle in beiden Richtungen gesperrt. Die A96 München Richtung Lindau ist in Höhe Memmingen-Nord gesperrt wegen Brückenarbeiten. Und die Bundesstraße 36 noch, der Fahrlachtunnel ist wegen Wartungsarbeiten in beiden Richtungen ebenfalls gesperrt. Ihnen unterwegs eine gute Fahrt. Bleiben Sie munter mit dieser Sendung im Radio.
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5: Und Hanno Bauer ist in Magdeburg. Ich grüße schön und wünsche einen schönen Sonntag.

Achtung, aktuelle Verkehrsmeldung von der Autobahn 46 zwischen Wuppertal, Faresbeck und Sonnenborner Kreuz werden Gegenstände auf die Fahrbahn geworfen. Achtung bitte, auf der A46 zwischen Wuppertal, Faresbeck und Sonnenborner Kreuz werden Gegenstände auf die Fahrbahn geworfen.

0: Hier ist die ARD Hitnacht, auch zu Ihrer Sicherheit. Deswegen die Warnmeldung nochmal. Achtung bitte auf der Autobahn 46, wenn Sie dort unterwegs sind, zwischen Wuppertal, Varresbeck und Sonnbronner Kreuz. Hier werden Gegenstände auf die Fahrbahn geworfen. Ja, um Lieblingskrimis soll es gehen heute Nacht. Das war die Idee von Uwe aus Annaberg-Buchholz, der gemeint hat, ja, Lesen gehört für ihn auf jeden Fall in der Nacht immer dazu.
1: Es wäre mal ganz toll, eine ARD-Hitnacht zu machen, wo man Krimi-Autoren, die weniger bekannt sind, ein bisschen vorstellen. Denn viele schreiben Bücher aus Hobby. Danke.
0: Ja, und das Danke nehmen wir dankend an, denn warum denn nicht? Also viele lesen in der Nacht, viele haben ihre privaten Tipps auf Lager und möchten sie ja auch gern mit anderen teilen. Das geht bei uns, indem sie uns schreiben, entweder ard-hitnacht@mdr.de. Manchmal stecken ja auch so Geschichten dahinter, dass man den Autoren mal begegnet ist oder ja eben sich einfach mal reingelesen hat, aus Versehen, weil man eben ein Buch geschenkt bekommen hat und dann gesagt hat, oh, das ist aber schön, das lese ich gleich weiter und da gibt es doch auch noch andere Bücher von dem Autoren. Also, das einfach auch noch mit aufschreiben. So ein bisschen Hintergrundinformation ist ja immer gut und vielleicht auch, worum geht's denn eigentlich in dem Krimi und warum ist das der Lieblingskrimi? Im Fernsehen laufen die ja wie geschnitten Brot. Ich muss mal sagen, ich höre auch sehr gerne Hörbücher, dabei auch Krimis, wobei Krimi nicht so ganz mein Genre ist. Also, ich stehe eigentlich so mehr auf Science-Fiction und Thriller. Sachbücher höre ich allerdings auch. Also das ist also nicht ganz meine Literatur, muss ich gleich dazu sagen. Aber lass mich ja auch gerne mal überzeugen von Ihnen. Vielleicht kriegen Sie mich ja rum, den einen oder anderen Autoren dann doch zu lesen oder zu hören. Also Hörbücher gibt's ja auch. Jede Menge inzwischen. Ihre Tipps also an die E-Mail-Adresse schreiben oder Sie rufen bei uns an 0800 80 80 110. Aber bitte nicht vergessen, kurz zu erwähnen, wenigstens wer gerade anruft und woher und worum es eigentlich in dem Buch geht und was Sie da so begeistert daran.

0: No, no, never. Denn, wie sagt man so schön, ja, genau.
1: Das war das. Ohne Krimi geht die Mimi nie ins Bett.
0: Ja, genau.
1: Nie ins Bett, nie ins Bett. Ohne Krimi tut's die Mimi leider nicht. Und es brennt die ganze Nacht das Licht.
0: So, so, so. Okay. Also, ohne Krimi geht die Mimi nie ins Bett. Und deswegen unser Thema heute in der kriminell guten ARD-Hitnacht. Ihre Lieblingskrimis. Und unser Radioarzt Jürgen in Goch. Der Doktor hatte uns gleich geschrieben, guten Morgen, ein guter Lesetipp für spannende Unterhaltung vom Niederrhein sind die Romane von Leenders bei Leenders. Spricht man das so aus, ja? Leenders bei Leenders? Ich hoffe, das ist so. Sie spielen im Umfeld von Kleve und weisen daher unverkennbares Lokalkolorit auf. Leichter, aber dennoch spannende Lektüre eines Chirurgen und seiner Frau sowie eines befreundeten Psychologen. Ah, okay, das ist also die gute persönliche Empfehlung. Dankeschön. Jürgen aus Goch war also der Erste, der uns seine Lieblingskrimis empfohlen hat. Die Romane von Leenders bei Leenders. Ich hoffe, ich habe es richtig ausgeschrieben. Ansonsten bräuchte ich noch eine kurze

Ah, das war schnelle Hilfe. Dankeschön nochmal nach Goch an Jürgen. Ja, also er hat das Ganze jetzt mal nochmal mir schön buchstabiert. Lenders bei Lenders. Ein Autorentrio nämlich. Ein Arzt, Arthur Lenders, seine Frau Hiltrud Lenders und der gemeinsame Freund Michael bei. Also Lenders bei Lenders. Klingt ja erstmal sehr gut, ja. Arthur Lender wohl Chirurg. Und auch in der Kommunalpolitik tätig und dann eben Michael Bay, Diplompsychologe und Psychotherapeut. Das verspricht auf jeden Fall ein spannendes Setting für diese vielen Krimis und ich habe gleich mal geschaut, wie viele das eigentlich sind seit 1992. Ja, das sind ja gut 3 Dutzend, die ich da hier sehe im Wikipedia-Eintrag. Von Königsschießen angefangen bis Spießgesellen. Rausgekommen im Jahr 2013 und danach gab es dann nichts mehr. Ha, warum? Gut, also Thema unserer Sendung heute, Krimis und was Sie so gerne lesen. Ja, und während ich das erzähle, kommt gerade hier die nächste Falschfahrermeldung rein. Achtung bitte, auf der Autobahn 33 zwischen Kreuz Osnabrück Süd und Dissen Bad Rotenfelde. Hier ist ein Falschfahrer gemeldet worden, bitte ganz rechts fahren, nicht überholen. Auf der Autobahn 33 zwischen Kreuz Osnabrück Süd und Dissen Bad Rotenfelde ist ein Falschfahrer unterwegs.

Und noch einmal die Wiederholung vor, Warnung vor dem Falschfahrer. Achtung bitte auf der Autobahn 33 zwischen Kreuz Osnabrück Süd und Dissen Bad Rothenfelde. Hier ist ein Falschfahrer gemeldet worden. Bitte Vorsicht in beiden Richtungen.

Black Velvet. Eine Nacht wie schwarzer Samt und das Schwarze der menschlichen Verhaltensweisen, das kommt heute alles zusammen in nur einer Nacht. Es geht um Krimis. Und danke Brigitte in Bischofsheim, auch so eine Leseeule, fast jede Nacht, wenn sie nicht gerade Socken strickt. Sie hat nämlich meine Frage gleich beantwortet, warum die Leenders bei Leenders Krimis mit dem Jahr 2013 enden. Sie schreibt, die Leenders sind 2018 und 20 gestorben. Ja, das ist das Bitterste für Fans, wenn man weiß, das war jetzt definitiv der letzte gute Krimi meiner Lieblingsautoren. Hier ist die AD-Hitnacht, jetzt mit Sting.

0: im Soundtrack der Nacht, der ARD-Hitnacht. Sting mit seiner Abspannmusik des Films Leon, der Profi mit Natalie Portman. 0.31 Uhr, damit Zeit für den Verkehrsservice der ARD-Hitnacht. Und erstmal gibt's zwei Entwarnungen. Erstmal von der Autobahn 33, kein Falschfahrer mehr zwischen Kreuz Osnabrück Süd und Dissen Bad Rothenfelde. Und außerdem ist auch die Meldung mit dem Steinewerfer aufgehoben worden. Achtung, ja, von der Autobahn 46 war es zwischen Wuppertal, Waresbeck und Sonnenborner Kreuz. Hier werden auch keine Gegenstände mehr auf die Fahrbahn geworfen. Da ist wohl mal die Polizei vorbeigefahren und hat mal freundlich mit den Jungs gesprochen. So. Die Autobahn 2 Dortmund Richtung Braunschweig ist zwischen Dreieck Hannover West und Hannover Lahe bis Montag ca. 5 Uhr wegen Bauarbeiten gesperrt. Die A3 Köln Richtung Oberhausen ist zwischen Kreuz Breitscheid und Kreuz Kaiserberg wegen Bauarbeiten gesperrt das ganze Wochenende. Die Autobahn 42 Dortmund Richtung Kamp-Lindfort ist zwischen Herne-Börnig und Horsthausen wegen Bergungsarbeiten bis ca. 1 Uhr wohl noch gesperrt. Die Autobahn 45 Gießen Richtung Hagen ist zwischen Dillenburg und Heiger-Burbach bis Montag früh gesperrt. Dort wird eine Brücke geprüft. Die A73 ist zwischen Feucht und Nürnberg-Münchener Straße wegen einer Nachtbaustelle in beiden Richtungen gesperrt. Die A96 München Richtung Lindau ist in Höhe Memmingen Nord wegen Brückenarbeiten gesperrt. Und dann noch die Bundesstraße 36. Hier ist der Fahrlachtunnel wegen Wartungsarbeiten in beiden Richtungen gesperrt.
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0: Hanno Bauer ist hier in Magdeburg. Hallo.

0: Hier läuft im Radio Ihre ARD-Hitnacht. Heute kriminell gut, denn es geht um Krimis, die Sie gut finden. Und Sven aus Bad Gandersheim hat sich gemeldet bei uns.
1: Ich lese zum Beispiel total gerne die Bücher von dem Sebastian Zizek. Zum Beispiel Passagier 23 ist ein sehr gutes Buch. Und liebe Grüße noch an alle Nachtschwärmer.
0: Sven aus Bad Gandersheim in Niedersachsen, ganz liebe Grüße dorthin zurück. Also Sebastian Fitzek, einer der renommiertesten deutschen Krimi-Autoren, seine Empfehlung, denn...
2: Oh!

mitmachen unter 0800 80 80 110. Ja, es dauert ein bisschen, bis ich alles durchgehört habe. Also möglichst kurz halten und einfach sagen, was Sie gerne lesen.

0.45 Uhr ist es. Und meine Sternenfreunde der Radiofamilie Susanne und Walter sind Frankreich-Fans durch und durch, machen dort so gerne Urlaub. Und das nicht nur, weil man dort noch so schönen dunklen Himmel hat zum Hobby A,

0: Banalek. Mittlerweile gibt es 15 Romane und viele kann man sich davon sogar ja jetzt inzwischen schon ansehen, denn sie wurden verfilmt. Also für die Leser, Faulen und ein Smiley dahinter. Liebe Grüße von den Sternenfreunden, in diesem Fall von mir, Susanne. Lesefan. Gibt es eigentlich eine weibliche Form von Lesefan? Nein, das bleibt dann Lesefan. Ist ja auch gut so. Und Dankeschön nochmal für diesen Tipp. Am besten, ihr schreibt mir alle eure französischen Vorlieben jeweils auf Französisch noch und das für mich, also der gerade so ziemlich kein Wort Französisch aussprechen kann. Ich hoffe, ich habe alles richtig gesagt.
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0: Aber ich will mich ja gar nicht beschweren. Ist bestimmt ein sehr schöner Tipp. Kommissar Dupin.

0: Hier ist die ARD-Hitnacht und es geht um Ihre Lieblingskrimis und was Sie so lesen. Und ja, schön, dass überhaupt so viel gelesen wird.
1: Hallo, hier ist Jutta aus Bonn. Ich lese gerne die Jack Reacher-Bücher von Lee Child, die Lucas Davenport-Krimis von John Sanford und ganz was anderes. Ist ihr Hobby Krimis, die nach dem Einstellen der Kultserie geschrieben worden. Leider ist der Autor vor einiger Zeit gestorben. Ich grüße die Radiofamilie und das ARD-Hitnacht-Team.
0: Ja, danke schön für die Grüße. Ah, Mord ist ihr Hobby, da sind wir doch gleich beim Thema. Ach, so schöne Erinnerungen an Angela Lansbury. Ich glaube, da muss ich auch mal wieder mal die eine oder andere Folge schauen davon. Das sind natürlich wirklich schöne Kurzkrimis und immer in sich abgeschlossen. Also Mord ist ihr Hobby, als Buch auch zu empfehlen, haben wir gerade gehört. Dankeschön für diesen Tipp.

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1: Die Nachrichten mit Ronald Lessig. Guten Abend. Lkw dürfen in NRW vorübergehend auch am Wochenende fahren. Das hat unterschiedliche Reaktionen ausgelöst. Umweltschützer sprechen von einer Belastung für Mensch und Umwelt. Die Gewerkschaft Verdi befürchtet, dass die Lkw-Fahrer belastet werden. Begrüßt wird die Lockerung des Fahrverbots dagegen vom Vorsitzenden des Verbands Spedition und Logistik NRW, Rüdiger Ostrowski. Er rechnet aber nicht damit, dass viel mehr Lastwagen unterwegs sind.
2: Weil in der Disposition muss natürlich am Wochenende auch alles passen. Es muss der Lkw vorhanden sein, es muss der Fahrer vorhanden sein und die Ladestellen müssen offen sein. Aber trotzdem ist das eine sehr positive Entscheidung, die der Logistikkette hilft.
1: Das Fahrverbot wurde wegen des Niedrigwassers im Rhein gelockert. Auf dem Fluss können deswegen weniger Güter transportiert werden. Die SPD pocht auf ein Spritpreisbremse. Grund sind die hohen Spritkosten. SPD-Generalsekretär Klüssendorf sagte, sie seien weiterhin eine Belastung. Er forderte Wirtschaftsministerin Reiche von der CDU auf, ein Gesetz dagegen vorzulegen. Mecklenburg-Vorpommerns Ministerpräsidentin Schwesig von der SPD betonte, in ländlichen Regionen sei das Auto kein Luxus, sondern für den Alltag nötig. Und weitere Themen, die wichtig sind. Der Deutsche Wetterdienst hat für den heutigen Sonntag eine Hitzewarnung herausgegeben. Sie gilt ab 11 Uhr und vor allem für Bayern, Baden-Württemberg, Hessen und Rheinland-Pfalz. Dort werden Schattentemperaturen um 35 Grad erwartet. Am Flughafen Leipzig-Halle hat die Polizei ein Radarsystem zur Drohnenerkennung installiert. Hintergrund ist die Sprengstoffdrohne, die dort in der Nähe eines ukrainischen Transportflugzeuges gefunden wurde. In Ungarn soll ein ehemaliger Richter am Europäischen Gerichtshof neuer Staatspräsident werden. Die Regierungspartei TISA nominierte András Baka, der unter der Orbán-Regierung als Richter abgesetzt worden war. Die deutsche Klippenspringerin Maike Halbisch freut sich über ihre erste Europameisterschaftsmedaille. Sie gewann in Paris Bronze. Gesprungen wurde von einer 20 Meter hohen Stahlkonstruktion auf einer Brücke über die Seine mitten in der Stadt, an einer vielbefahrenen Metrolinie. Aber davon ließ sich Halbisch nicht groß ablenken.
3: Wir haben dann die Möglichkeit, kurz zu sagen, stopp, wir warten kurz. Das habe ich dann auch gemacht. Dann den Leuten noch kurz zugewunken aus der Straßenbahn und dann in Handschuhe gegangen und gesprungen. Ja.
1: Eine weitere Goldmedaille holte die deutsche Mixed-Staffel im Freiwasserschwimmen. Das war WDR aktuell. Und das Wetter in Nordrhein-Westfalen. In der Nacht klar und trocken bei 18 bis 9 Grad. Tagsüber sonnig, am Nachmittag vom Rheinland her wolkig, aber trocken. Dazu in Schleiden bis 30 Grad, in Attendorn bis 31 und in Langenfeld bis 33 Grad. Am Montag mal Sonne, mal Wolken und trocken bis 31 Grad. Und am Dienstag ist es ebenso, dann bis 27 Grad. Die Zeit 1.03 Uhr.
4: Schönen Dank fürs 3-Minuten-Nachrichten-Update von mir, der Blick auf die Straßen. Im Verkehrsservice der ARD Hitnacht ist die erste Meldung von der Autobahn 2 Dortmund Richtung Braunschweig. Hier ist zwischen Dreieck Hannover West und Hannover Lahe gesperrt wegen Bauarbeiten. Die A3 Köln Richtung Oberhausen ist zwischen Kreuz Breitscheid und Kreuz Kaiserberg wegen Bauarbeiten bis Montag früh gesperrt. Die A42 Dortmund Richtung Kamp-Lintfort ist zwischen Herne-Birnig und Horsthausen wegen Bergungsarbeiten gesperrt immer noch. Die A45 Gießen Richtung Hagen ist zwischen Dillenburg und Haiger-Burbach gesperrt das ganze Wochenende. Die A73 ist zwischen Feucht und Nürnberg-Münchener Straße wegen einer Nachtbaustelle gesperrt in beiden Richtungen bis um 8. Die A96 München Richtung Lindau ist in Höhe Memmingen Nord wegen Brückenarbeiten gesperrt und dann noch die Bundesstraße 36. Hier ist der Fahrlachtunnel wegen Wartungsarbeiten in beiden Richtungen gesperrt. Gute Fahrt!
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4: Mit Hanno Bauer in Magdeburg in der Kriminacht. Jetzt gibt's erstmal den Kuss des Todes. Ah ne, es heißt einfach nur The Kiss. Faith Hill macht den Auftakt dieser Stunde.

Na, da küsst mich doch einer mal, wenn wir schon hier sind bei This Kiss. Dort, wo es am dunkelsten ist, ja? Kaum gibt man seine französische Sprachschwäche so ein bisschen zur Schau hier in der Sendung, schon kommt jemand daher, die es dann schamlos ausnutzt. Diese E-Mail von Isolde, ja, die beginnt ja noch ganz harmlos. Sie schreibt, hallo in die ARD-Hitnacht. Da schließe ich mich Susanne an. Totale Liebhaberin von Frankreich-Krimis. Allen voran von Pierre Lagrange, Kommissar Albin Leclerc in der Provence, aber auch die von Sophie Bonnet mit Ermittler Pierre Durand und Alexandre Oetker mit Luc Verlaine im Südwesten Frankreichs Aquitaine-Krimis. So stark. Viele Grüße. Habe ich es geschafft? Wunderbar.

So, damit wären wir auch schon wieder mittendrin in unserem Thema. Krimis sind heute unser Thema. Und ja, bitte ein bisschen Geduld haben. Es kommen so viele E-Mails rein und auch Sprachnachrichten über unsere 0880 80 110, dass ich hier als alleiniger Nachtarbeiter im Nachtstudio der ARD Hitnacht ein bisschen natürlich Zeit brauche, um das auch immer durchzulesen und durchzuhören und vorzubereiten. Diese E-Mail hier von Claudia in Stuttgart, die ist ja der Hammer. Sie hat geschrieben, bin eigentlich nicht so der große Krimi-Leser, aber einer ist mir besonders im Gedächtnis, und zwar Glenkill von Leonie Swann. Der Schäfer wurde umgebracht und die Schafe, die wollen den Fall selbst aufklären. Die Herde besteht aus lustig interessanten Charakteren. Jede Figur hat ihre eigene Persönlichkeit, wie zum Beispiel das kluge Schaf Lilly, Miss Maple, angelehnt an Miss Marple, oder Moppel mit dem außergewöhnlichen Gedächtnis. Die Tiere nutzen das Wissen aus Krimis, die ihr Schäfer ihnen früher vorgelesen hat. Das Buch habe ich vor über 20 Jahren im Krankenhaus gelesen. Mein damaliger Chef hat es mir geschenkt. In eurem Sender hörte ich dann dieses Jahr zufällig den Kinotipp, dass Glenkill verfilmt wurde. Nicht ganz analog zur Handlung des Buches, aber wohl auch sehr lustig und interessant. Habe den Film zwar verpasst, möchte ihn aber doch noch anschauen, sobald ich dazu komme. Bei Krimis mag ich besonders die skurrilen, etwas ungewöhnlichen Geschichten mit interessanten Figuren. Na, das ist ja auf jeden Fall eine sehr schöne Auswahl gewesen, die wir da jetzt gehört haben. Dankeschön, liebe Claudia in Stuttgart. Also Glenkill von Leonie Swann kommt sofort auf meine Liste. Finde ich super.

0: Milo hat ja hier Vorstellungen. Ich wünschte, du wärst ein bisschen kleiner und dann würde ich dich in meine Tasche stecken und die ganze Zeit mit mir herumtragen. You and me in your pocket. Also hier geht's offenbar um eine Taschenbuchauflage, vermute ich. Und damit einen schönen Abend ins Sauerland.
1: Guten Morgen, hier ist die Nonne aus Iserlohn. Ich lese seit über 40 Jahren, weil ich Schlafstörungen habe. Ich lese querbeet. Das Einzige, was ich nicht mag, das sind so komische Liebesgeschichten. Krimis, da lese ich eigentlich nur die Elizabeth George. Ich habe dann so eine besondere Vorliebe. Momentan lese ich mal wieder Elke Heidenreich, Frau Dr. Moormann und ich. Und dann gibt es auch, ich kann Ihnen so viele gute und schöne Bücher empfehlen. Der Buchspazierer von Carsten Hinn. Das handelt von einem alten Herrn, der für eine Buchhandlung, er hat immer einen großen Rucksack und da trägt er dann die Bücher aus zu den Kunden und dann hat sich so ein kleines Mädchen ihm angeschlossen und was die beiden dann erleben. Also ich lese sehr gerne und ich lese immer sehr viel. Es gibt wunderschöne Bücher und ich bin ein Lesefan. Das war ich schon als Kind. Ich hoffe, dass meine Augen noch sehr lange in Ordnung sind, denn inzwischen bin ich 92, aber ich hoffe, es reicht noch eine ganze Weile. Ihnen alles Gute und eine schöne Nacht.
0: Ja, danke schön. Dann wünsche ich mal gute Augen für weitere erbauliche Lesenächte, liebe Nana in die Iserlohn und nie so komische Liebesgeschichten.
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SDA-Date-Nacht. Und Frank aus Bremen-Burg hat geschrieben: Moin, mir gefallen vor allem die Krimis, in denen die Hauptdarsteller keine perfekten Superhelden sind, sondern auch ihre Fehler und Probleme haben. Zum Beispiel Henning Mankells Romane von Kurt Wallander. Geschieden, alkoholabhängig und mitten in der Midlife-Crisis. Euch alle noch eine entspannte Nacht. Viele Grüße, Frank aus Bremen-Burg. Ich grüße ganz lieb zurück. Danke für den Tipp.

0: Große Freude hier in der Paris, weil die große Miezekatze schläft. Man hat sie ja gehört bei Tight Fit, ihrer Version von The Lion Sleeps Tonight. Und damit 1.30 Uhr Zeit für den Verkehrsservice der ARD-Hitnacht. Die A2 Dortmund Richtung Braunschweig ist zwischen Dreieck Hannover West und Hannover Lahe gesperrt das ganze Wochenende. Ebenfalls das ganze Wochenende gesperrt die A3 Köln Richtung Oberhausen zwischen Kreuz Breitscheid und Kreuz Kaiserberg. Die A42 Dortmund Richtung Kamp-Lintfort ist zwischen Herne-Birnig und Horsthausen wegen Bergungsarbeiten immer noch gesperrt. Die A45 Gießen Richtung Hagen ist zwischen Dillenburg und Heiger-Borbach auch das ganze Wochenende gesperrt. Hier wird eine Brücke geprüft. Die A73 ist zwischen Feucht und Nürnberg-Münchener Straße wegen einer Nachtbaustelle in beiden Richtungen gesperrt. Und dann noch die Autobahn 96 München Richtung Lindau in Höhe Memmingen-Nord ist hier wegen Brückenarbeiten gesperrt. Außerdem die B36. Hier ist der Fahrlachtunnel wegen Wartungsarbeiten in beiden Richtungen gesperrt. Gute Fahrt!
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0: Für alle munteren Radiohörer und Leseratten ist hier die ARD-Hitnacht mit Hanno Bauer in Magdeburg. Ich grüße schön. Und das hier sind Bananarama. Robert De Niro is fading.

Jenny aus Rieden in Bayern hat sich gemeldet. Hallo Hanno und Mithörer der ARD Hitnacht Radio Familie. Ich bin zwar kein Krimileser, aber diese Empfehlung hier, die gab mir vor Jahren mal eine Bekannte. Unterleuten von Juli C., ein geplanter Windpark in einem brandenburgischen Dorf nach der Wende, führt zur Eskalation. Auch alter Konflikte aus DDR-Zeiten der Zugezogenen und viel mehr. Das Buch ist schon ein Gesellschaftsroman und spannend erzählt, beinahe ein Thriller. Liebe Grüße in die Nacht, also nochmal Unterleuten von Juli C. Die Empfehlung, die Jenny bekommen hat von einer guten Bekannten. Sehr schön. Ganz liebe Grüße zurück nach Rieden in Bayern.

0: So wunderschöne Musik von Marco und Walking in Memphis. In der ARD-Hitnacht, die heute Nacht von ihren Krimi-Vorschlägen lebt. Das finde ich sehr schön, denn sehr offensichtlich wird sehr viel gelesen, vor allem in der Nacht.
1: Hallo, hier ist Gabi aus Zierenberg in der Nähe von Kassel. Meine Lieblings-Krimi-Autorin heißt Alex Wagner und veröffentlicht bei Facebook jeden Tag mehrere Kurzkrimis, hat aber auch mehrere Bücher geschrieben mit ermittelnden Helden aller Art. Da gibt es also verschiedene Reihen. Aber ich liebe diese Kurzkrimis auf Facebook. Die möchte ich wirklich jedem ans Herz legen. Das sind ganz kurze Geschichten, von denen sie jeden Tag so 2 bis 3 raushaut, manchmal auch mehrere, also noch mehr. Fantastisch. Großer Lesetipp. Facebook, die Seite von Alex Wagner, Autorin. Schönen Abend euch noch. Tschüss.
0: Na, das war ja auf jeden Fall mal ein sehr interessanter Tipp. Also manchmal muss es gar nicht so das große Buch sein, sondern auch online gibt es schon Krimis und die dann auch noch ganz kostenlos und die zum einfach mal nebenher lesen bei Facebook.
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0: Dankeschön für diesen sehr außergewöhnlichen Tipp, Gabi, aus Zwierenberg bei Kassel.

0: bleibt so, wie ihr seid. Ihr seid cool drauf. Und bis dann mal wieder. Es hat ja geklappt mit dem Anruf.
1: Ja, das hat geklappt. Unter 0800 80 80 110. Allerdings dauert es halt ein bisschen, bis ich erstmal so weiter reinhöre in die eingehenden Anrufe und dann natürlich auch erstmal gehört habe, worum geht's denn eigentlich in dem Telefonat. Bis wir es dann hier hören, kann das schon mal ein bisschen Zeit vergehen. Also bitte Geduld.

0: Erasure, Ship of Fools. Na, da sind doch schon ein paar schöne Empfehlungen dabei gewesen, beziehungsweise sind noch dabei bei unseren Krimis hier in der ARD-Hitnacht. Eben der von Gabi aus Zwierenberg, der Tipp, ja, erfährt sofort Unterstützung von Susanne in Mülheim an der Ruhr, die ganz schnell mal noch geschrieben hat, unter Leuten von Juli C. Super, Juli C. ist eine tolle Autorin. Also, vielleicht unbedingt mal bei Facebook danach schauen. Und bei Facebook findet man zum Beispiel auch Dirk Trost. Ja, und Brigitte aus Bischofsheim hat geschrieben, ich lese am liebsten Krimis. Zum Beispiel von Dirk Trost. Seine Bücher spielen überwiegend in Greetsiel oder näherer Umgebung. Der Protagonist ist Jan de Vries, ein früherer Anwalt aus Berlin mit seinem Berner Sennenhund Motte. Und Dirk hat eine Facebook-Gruppe und hält viel Kontakt zu seinen Lesern und Leserinnen. So macht er hin und wieder Online-Lesungen. Und vor 2 Jahren, zu seinem 10-jährigen Jubiläum, hatte er eine Verlosung, bei der ich das Glück hatte, ein Wochenende in Ostfriesland zu gewinnen. Und wir haben 2 sehr schöne und interessante Tage mit Dirk und mit seiner Frau verbracht. Besonders hat es mich gefreut, da es gerade zu meinem Geburtstag stattfand. Im August war dann die eigentliche 10-Jahres-Feier. Dirk hatte übrigens am Freitag Geburtstag und nächstes Jahr zu seinem 70. hat er auch wieder vor, eine Lesung in Greetsiel zu machen. Obwohl ich im Sommer nicht gerne verreise, will ich mir das nicht entgehen lassen. Dankeschön, liebe Brigitte. Toller Tipp, Dirk Trost, Autor aus dem hohen Norden.
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1: Die Nachrichten mit Ronald Lessig. Guten Morgen. Die Lockerung des Sonntagsfahrverbots für Lkw in NRW hat unterschiedliche Reaktionen ausgelöst. Spediteur Philipp Schmirler aus Bottrop erwartet mehr Flexibilität.
2: Die Industrie und der Handel, die werden ihre Prozesse jetzt dementsprechend ändern, dass wir auch am Sonntag bei denen laden oder entladen können. Und dementsprechend werden wir dann den Sonntag als effektiven Werktag für uns nutzen können, werden aber dafür dann an anderen Tagen wiederum nicht unterwegs sein.
1: Mit Lastwagen sollen jetzt die Güter transportiert werden, die wegen des Niedrigwassers nicht verschifft werden können. In Paris gilt ab sofort eine Helmpflicht für E-Scooter. Grund sind die Unfallzahlen. Caroline Deller, WDR Paris.
3: Auch Warnwesten oder Kleidung mit Reflektorstreifen sind Pflicht. Wer diese Helmpflicht ignoriert, muss 135 Euro Strafe zahlen. Eine fehlende Warnweste kostet 35 Euro. Die neuen Regeln gelten übrigens auch in den Vororten von Paris. Und in anderen Regionen in Frankreich gibt es so eine Helmpflicht auch schon. Und die Regierung überlegt jetzt, landesweit einheitliche Regeln zu schaffen.
1: Der Deutsche Wetterdienst hat für heute eine Hitzewarnung herausgegeben. Betroffen sind Gebiete in Bayern, Baden-Württemberg, Hessen und Rheinland-Pfalz. Dort werden Schattentemperaturen um 35 Grad erwartet. Die Hitzebelastung könne für Menschen gefährlich werden, warnen Experten. Sie rufen deshalb dazu auf, ausreichend zu trinken.